0: gefilmt. Weitere Spuren oder weitere Sichtungen gab es danach nicht.
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2: Aktuell gibt's bei uns überwiegend klaren Himmel, später kommen aber Wolken und auch leichter Regen dazu. In Laufen am Neckar liegen die Temperaturen gerade bei 6 Grad, in Güglingen bei 4 Grad, in Ötheim bei 4 Grad. Bis zum Morgen geht's bei uns mit vielen Wolken und etwas Regen weiter, in der Nacht bleibt's meist bedeckt und mild. Morgen setzt sich dann ein wechselhafter Himmel durch, dazu steigen die Werte deutlich an.
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4: Vorsicht auf der B27 Heilbronn Richtung Stuttgart zwischen Bietigheim und Ludwigsburg Nord. Auf dem linken Fahrstreifen liegt ein Leitkegel. 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
1: Ich bin Anna Löwer. Nach dem Rücktritt von Bärbel Baas aus der Spitzenpolitik soll Alexander Schweizer neuer Arbeitsminister werden. Keine leichte Aufgabe. Gerade bei der Rentenreform wird Tempo erwartet. Über eine neue SPD-Parteispitze soll ein Parteitag zum Jahreswechsel entscheiden. Die Stromsteuersenkung für alle soll kommen. Das hat Kanzler Merz nach dem CDU-Krisengipfel angekündigt. Die CDU will sich dafür einsetzen, dass im Haushalt Spielräume genutzt werden, um die Stromsteuer in Deutschland auf das europäische Minimum zu senken. Das Briefporto in Deutschland steigt wohl auf über einen Euro. Die Bundesnetzagentur erlaubt der Deutschen Post ab dem kommenden Jahr, die Portokosten um bis zu 20% zu erhöhen. Ein Standardbrief würde dann 1,14 Euro kosten. Auch Pakete dürften spürbar teurer werden. Der Wirtschaftsnobelpreis geht in diesem Jahr an die beiden US-Ökonomen Michael Woodford und Robert E. Hall. Das hat das Komitee in Stockholm bekannt gegeben. Die beiden haben Theorien entwickelt, mit denen Regierungen und Zentralbanken wirtschaftliche Schwankungen besser abfedern können. Auch nach fast einer Woche fehlt vom möglichen Puma bei München jede Spur. Auch die Bilder einiger Wildkameras haben keine Ergebnisse geliefert, wie die Polizei jetzt mitteilte. Ein Jäger hatte die vermeintliche Raubkatze letzte Woche nahe des Münchner Airports gefilmt. Weitere Spuren oder weitere Sichtungen gab es danach nicht.
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2: Aktuell gibt's bei uns überwiegend klaren Himmel, später kommen aber Wolken und auch leichter Regen dazu. In Laufen am Neckar liegen die Temperaturen gerade bei 6 Grad, in Güglingen bei 4 Grad, in Ötheim bei 4 Grad. Bis zum Morgen geht's bei uns mit vielen Wolken und etwas Regen weiter, in der Nacht bleibt's meist bedeckt und mild. Morgen setzt sich dann ein wechselhafter Himmel durch, dazu steigen die Werte deutlich an.
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4: Derzeit keine Meldungen, weiterhin eine gute Fahrt.
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1: Ich bin Anna Löwer. Alexander Schweizer soll nach dem Rücktritt von Bärbel Baas neuer Arbeitsminister werden. Da sind sich Union und SPD einig. Baas hatte am Morgen ihren Rückzug als Bundesministerin und SPD-Vorsitzende erklärt. Über die SPD-Doppelspitze soll um den Jahreswechsel ein Parteitag entscheiden. Nun also doch, die CDU will die Stromsteuer für alle auf das europäische Minimum senken. Im Haushalt sollen gewisse Spielräume durch das gute Wirtschaftswachstum genutzt werden, um die Menschen schnell zu entlasten, sagte Kanzler Merz. Einen konkreten Zeitplan nannte er aber nicht. Eine Briefmarke wird in Deutschland wohl bald deutlich über 1 Euro kosten. Die Post hat die Erlaubnis von der Bundesnetzagentur bekommen, die Portokosten für Briefe und Pakete um bis zu 20% zu erhöhen. Für einen Standardbrief wären dann 1,14 Euro fällig. Die US-Ökonomen Michael Woodford und Robert E. Hall haben den Wirtschaftsnobelpreis gewonnen. Mit ihren Berechnungsgrundlagen lassen sich wirtschaftliche Schwankungen besser abfedern. Staaten und Zentralbanken weltweit nutzen heute ihre Modelle. Die Ente kommt zurück, und zwar als E-Auto. Citroën hat die Neuauflage des Kultautos jetzt zum ersten Mal der Öffentlichkeit präsentiert. Auf den Markt kommen soll die E-Ente 2028 und dann weniger als 15.000 Euro kosten.
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2: Aktuell gibt es bei uns überwiegend klaren Himmel, später kommen aber Wolken und auch leichter Regen dazu. In Laufen am Neckar liegen die Temperaturen gerade bei 6 Grad, in Güglingen bei 4 Grad, in Ötheim bei 4 Grad. Bis zum Morgen geht es bei uns mit vielen Wolken und etwas Regen weiter, in der Nacht bleibt es meist bedeckt und mild. Morgen setzt sich dann ein wechselhafter Himmel durch, dazu steigen die Werte deutlich an.
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4: A81, Würzburg Richtung Heilbronn, zwischen Gerxheim und Tauberbischofsheim. Achtung, da liegen Reifenteile auf der Fahrbahn. 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
5: Das ist die Radioreise, die Sie zu neuen Horizonten bringt und damit Reiselust wecken soll. Im Studio Alexander Tauscher, herzlich willkommen hier bei uns in dieser Show. Diesmal geht es auf ein kleines Archipel mit 3 Inseln, wobei nur die eine Insel wirklich bekannt ist, nämlich Malta, der Inselstaat ganz im Süden Europas, zu dem auch die beiden Inseln Gozo und Comino gehören. Zunächst bleiben wir auf der Hauptinsel Malta und laufen durch die Stadt, ja, deren Silhouette sicher alle kennen. Im Prinzip das Bild aller Bilder von Malta. Es ist, na klar, Valletta, die älteste auf dem Reißbrett geplante Stadt Europas. Übrigens benannt nach einem Johanniter. Und über diese Johanniter werden wir heute einiges hören, darüber sprechen. Denn diese Ritter sind ja untrennbar mit Malta verbunden. Die Malteser-Ritter haben die Stadt unbesiegbar gemacht. Unser Guide heißt Vizhnja, kam vor Jahrzehnten aus Kroatien nach Malta. Und die Insel, die ist nicht nur für Vizhnja die neue Heimat, denn Malta ist ein Schmelztiegel der Nationen und auch Kulturen. Also starten wir im Zentrum der Stadt, und zwar in der Straße der Republik, und deswegen jetzt hier unterlegt hier die stolze Hymne des kleinen Staates Malta.
6: Herzlich willkommen in Valletta, eine Stadt, die von Herren für Herren gebaut wurde im 16. Jahrhundert. Es war der Johanniterritterorden, der Valletta bauen ließ. Als eine Militärstadt nach Plänen von Francesco Lapparelli, einem italienischen Militäringenieur. Wir sind jetzt auf der Hauptstraße, auf der Straße der Republik. Sie ist circa 1 Kilometer lang und wir gehen entlang der Straße der Republik und wir gehen zur Besichtigung Co-Kathedrale St. Johannes, der ehemaligen Konventskirche des Johanniterritterordens, die wichtigste Kirche Maltas, die den Titel Co-Kathedrale im 19. Jahrhundert durch damaligen Bischof bekommen hat.
5: Valletta ist ja auch bekannt für das Panorama an sich. Wir hatten eben angehalten auf dem Weg hierher, das Panorama dieser großen Kuppel.
6: Ja, die Panorama-Valletta erkennt man immer an den 2 Kirchentürmen, an der anglikanischen Pro-Kathedrale St. Paulus und der großen elliptischen Kuppel der Karmelitenkirche. Valletta ist bekannt für den schönsten Blick Maltas von oberen Baracca-Gärten aus. Valletta ist Weltkulturerbe und unter UNESCO-Schutz, also eine wunderschöne Stadt. Und vor allem alles wurde so viel in Valletta renoviert, sauber gemacht. Also die Stadt ist fast im vollen Glanz zu erleben.
5: Wir sind an einem großen Platz vorbeigefahren, auf dem sehr viele Konzerte stattfinden, Popmusikkonzerte.
6: Genau, das ist in der Vorstadt Floriana, auf den ehemaligen Getreidesilos, Granaries. Dort findet jedes Juni MTV, Musik-TV, Konzert statt, ein öffentlicher Konzert, Eintritt ist frei, wo Tausenden von jungen und jung gebliebenen Leute mal Möglichkeit haben, zurzeit die besten Popgruppen zu erleben.
5: Weil es ja sonst wahrscheinlich nicht sehr viele dieser großen Plätze gibt, wo man hier so Musik aufführen kann.
6: Stimmt, wir haben nicht so viele. Wir haben das Mediterranean Conference Center, ja, das zu 1000 Leute aufnehmen kann und das auch für Konferenzen oder auch Veranstaltungen, wie zum Beispiel, wenn wir für European Song Contest Festival, ne, unsere Musiker hinschicken, da wählen wir sie. Es sind auch andere Veranstaltungen, die zum Beispiel dort stattfinden. Aber so richtig draußen, im Freien, nein, wir haben nicht so viele Plätze.

0: vom Song Contest kennt man ja Malta, aber man hat nicht sofort die Namen im Kopf der großen Interpreten von ihr. Gibt es die nicht oder sind die auch eher etwas nur fürs Inland?
1: Oh, es ist, ich würde sagen, eher was mehr fürs Inland. Bei uns sind sie selbstverständlich eher bekannt und sehr populär, aber im Ausland ein bisschen mehr. Wir sind ein kleines Land, ca. 500.000 Bewohner, ja, und auch unsere Stars sind nicht so sehr bekannt außerhalb der Insel. Ich kann mir auch gut vorstellen, dass ein Land, das junge Identität hat wie Malta, das erst seit 1964 unabhängig, also 1974 Republik ist, gerne in eigenen Sprache singen möchte, weil man einfach stolz ist auf eigene Sprache.
0: Das heißt, die jungen Menschen nehmen auch diese Sprache an in der Musik? Man ist nicht so fixiert nur aufs Englische?
1: Nein, nicht unbedingt. Also beides. Man hat Gruppen, die auf Maltesisch und auch Sänger, die auf Englisch singen. Also beides.
0: Auf Italienisch?
1: Nein, weniger. Weniger.
2: Joy Greif war das. Ein Lied aus Malta für den Eurovision Song Contest im Jahr 1971. Damals ja noch mit dem wohlklingenden Namen Grand Prix d'Eurovision de la Chanson. Ein Lied auf Maltesisch, diese Sprache, die ja eine Mischung ist aus Italienisch und Arabisch und im Prinzip die einzige arabische Sprache mit lateinischen Buchstaben. Wir sind heute mitten im Meer, auf einer kleinen Insel am Rande von Europa. Malta ist das Ziel der Radioreise. Alexander Tauscher ist zwischen Europa und Afrika und Sie mit dabei. Grüße Sie. Die Geschichte von Malta reicht mehr als 7000 Jahre zurück. Diese Inseln erlebten in der jüngeren Steinzeit ein goldenes Zeitalter, von dem heute noch diese mysteriösen Megalith-Tempel zeugen. Also die kann man da in Ansätzen zumindest sehen. Sie müssen aber suchen zum Teil auch. Später herrschten die Phönixer hier, die Karthager, auch die Römer und dann kamen die Araber, aber nur für ein paar Jahrhunderte. Denn die Ritter des Malteserordens, sie führten Malta im 17. und 18. Jahrhundert zu einer Hochburg der europäischen Zivilisation zurück. Wir sind weiter in der Stadt, über die ich im Prospekt die Überschrift las, die Schöne und das Meer. Naja, wir sind in Valletta eben, kann man so sagen, die Schöne und das Meer. Drumherum ist es etwas anders auf Malta. In dieser prächtigsten Kathedrale der Insel sind wir jetzt. Manche sagen sogar, die prächtigste Kathedrale Europas. Sie ist unübersehbar und weisen ja schon die Glocken dahin, die Sie im Hintergrund hören, zur St. John's Cathedral. Von außen betrachtet streng und schlicht, im Prinzip ja ein Kontrast zum prunkvollen Inneren.
1: Also, wir befinden uns jetzt in der schönsten, der wichtigsten Kirche Maltas, in der Co-Kathedrale St. Johannes, der ehemaligen Konventskirche des Johanniterritterordens, die im strengen militärischen Stil ab 1578 gebaut wurde, aber die dann im 17. Jahrhundert nach Plänen von Mattia Preti in diesen üppigen Barockstil komplett von innen neu verändert wurde. Mit dieser Kirche möchte der Orden zeigen, deren Weltlichkeit, deren Wichtigkeit der ganzen Welt. Die ganzen Wände der Kirche sind gemeißelter, globigeriner Kalkstein, das dann mit 24 Karat Goldblatt vergoldet ist. Der Boden der Kirche, der größte Schatz der Kirche, besteht aus 407 Intarsien Marmor-Grabsteinplatten, wo nur die reichsten Ritter, die innerhalb des Lebens des Ordens gedient haben und die an den wichtigsten Stellen innerhalb des Ordens gedient haben, haben das Recht bekommen, in deren Konventskirche beerdigt werden zu dürfen. Mit dem Oratorium, mit dem größten Gemälde, das Michelangelo Marnisi Caravaggio, der Caravaggio, jemals gemalt hat. Das Bild, also über 5 Meter breit, über 3 Meter hoch, zeigt die Erhauptung St. Johannes. Ein sehr realistisches Bild. Und gerade durch diesen Realismus verurteilt wird das Korrupte, das Verdorbene an den Menschen. Die Mitglieder des Ordens stammten aus 8 europäischen Ländern. Ich würde sagen, damals schon mini-europäischen Gemeinde hier auf Malta. Denn die jungen Ritter stammten aus Italien, aus Spanien, Portugal, Frankreich, England, Deutschland. Mini-Europa schon hier.
0: sehen ja auch das Malteserkreuz.
1: Ja.
0: Wie ist das entstanden? Weil man kennt das ja natürlich als Symbol.
1: Ja, es ist ein Kreuz, das der Johanniterritterorden schon kurz nach der Gründung, schon Anfang 11. Jahrhunderts angenommen hat. Die vier Teile des Kreuzes sind vier Kardinaltugenden. Die acht Spitzen des Kreuzes sind acht Seligpreisungen. Und vielleicht auch ein Grund, warum der Orden niemals mehr als acht Länder als Mitglieder des Johanniterritterordens auf einmal gehalten hat. Die meisten kennen es mal als Malteserkreuz. Wir haben es bei unserer Nationalfluggesellschaft und wir haben es als unsere Maritimfahne. Und Maltas Maritimfahne ist zweitgrößte Maritimweltfahne nach Panama an der ersten Stelle. Diese Kirche hier in Valletta auf Malta ist schon was Besonderes. Und man kann nicht sagen, man hat Malta erlebt, wenn man nicht die Kirche St. Johannes besucht hatte.
2: Deswegen haben wir sie besucht, die St. John's Cathedral in Valletta. Eine Kirche, gebaut aus Sandkalkstein mit hunderten kleinen und größeren Marmorplatten, unter denen Ritter des Johanniterordens beigesetzt wurden. Also im Prinzip, die Stars der damaligen Zeit, sie liegen hier ein

0: alles schön eingerichtet, aber zum Teil auch wie in einem Wohnzimmer. Und da gibt es zum Beispiel eine kleine private Familienkapelle zu sehen, viele kostbare Kunstwerke, Sammlungen auch aus der Zeit der Malteserritter. Höhepunkt dieser Tour ist dann ein unterirdischer Tunnel, der in einer großen Höhle endet. Und in dieser Höhle, da konnten sich im Zweiten Weltkrieg mehr als 100 Menschen vor den Bombenangriffen schützen. Martin Frendo hat mich in dieses Gebäude begleitet. Er ist der Direktor des Fremdenverkehrsamtes Malta. Und durch die Räume führte uns kein geringerer als der Besitzer himself, Marquis de Pyrou. Wir sind jetzt in einem dieser Privathäuser von Malta, ein sehr, sehr reiches Haus. Wer wohnt hier?
1: Jetzt wohnt hier die Marquise de Pyrou und das ist geerbt von Generationen, sein die Ritter von der Johanniter. Von draußen man merkt es nicht, dass das Haus so edel und so reich ist mit Kultur und Geschichte. Aber sofort man reingeht, merkt sofort, dass es nicht normale Häuser. Diese Häuser waren gebaut für die Ritter und für jedes Haus oder jedes Land hat seine eigene Botschaft. Wir sind 8 Botschafter und das ist die Bedeutung von unserer 8. 8 Punkte Kreuz von den Johanniter, weil das bedeutet, jeder Punkt ist eine Botschaft von jedes Land. Natürlich, der Ritter hat auch seine eigene Entourage mitgenommen in Malta. Und dieses Haus war damals gebaut von einer von diesen reichen Leuten. Es gibt immer ein kleines Garten, aber es gibt auch unter die Erde dieses Loch gebaut, weil das gab es kein Kühlschränke, so alle Essen war da unter. Und natürlich, wie man schon gesehen hat, haben die Kunst auch. In jedem Zimmer gibt es Kunst. Die Ritter waren Seefahrer und wie man merkt, sie haben so viele Zeug von jedes Land, ja, von China, von Asien, ja, mitgebracht.
0: Und heute lebt er noch, der Eigentümer?
1: Ja, genau, der Thomas. Da wohnen wir jetzt noch. Sie haben genau in dieses Haus gebaut, aber jetzt der Sohn hat eine kleine Wohnung, Dachwohnung gebaut, ein modernes Dachwohnung mit fließendem Warmwasser und alles Moderne.
2: Für die Order. He was a trusted man because they obviously knew him. He was.
0: Nun, der Name des Hauses stammt vom ersten Besitzer, Don Pietro La Rocca, ein Admiral des Malteserordens. Dieses Casa Rocca Piccola wurde 1580 gebaut, in einer Zeit, in der die Johanniter beschlossen hatten, eine prestigeträchtige Stadt zu bauen. Immerhin hatten sie sich ja gerade erst erfolgreich gegen die einfallenden Türken gewehrt. Und sie wollten mit solchen Palästen auf jeden Fall mit Hauptstädten wie Paris oder Venedig konkurrieren. Und solche Paläste, die sorgten eben für Prestige und Schönheit. Casa Rocca Piccola war eine von zwei Häusern, die von dem Admiral Don Pietro La Rocca hier in Valletta gebaut wurden. Das Haus wurde ja von Generation zu Generation übergeben und geführt und ich bin nun die 9. Generation.
2: And then on it goes right through generation after generation. I'm number 9. I don't think we've done very extraordinary things historically, but we've always been here and part of the setup.
0: Ich glaube, wir haben historisch betrachtet keine außergewöhnlichen Dinge getan, aber wir waren eben immer hier gewesen. Mein Großvater im Senat, der war eine Persönlichkeit, war in zwei Kriegen, viele, viele Geschichten, die ich erzählen könnte. Dieses Haus aber ist ja ein Spiegel der Geschichte, denn alle anderen Häuser sind ja inzwischen Banken, Bürogebäude oder Läden.
2: I mean, there are stories we could talk about, but the house survives as a miracle, because all the other houses like this now are banks and offices and shops. And we're trying to keep this. When you come to Malta, I think it's necessary to see a Maltese house.
0: Wir erhalten das hier und wenn Sie nach Malta kommen, dann sollten Sie, denke ich, unbedingt so ein altes maltesisches Haus sehen. Es geht ja nicht nur um unsere Geschichte. Wir haben so viele andere Familien auch geheiratet. Also das ist eine maltesische Geschichte, kann man sagen. Das ist ein wenig auch unser Anspruch, unsere Ambition, unser maltesischer Geschmack.
2: There's a little bit of Maltese pretension, Maltese ambition and Maltese taste. We are the most European people in Europe because, of course, the knights had the 8 languages and they came from all over Europe.
0: Wir sind die europäischsten Menschen in Europa, denn die Ritter, die hatten ja 8 Sprachen gesprochen. Sie kamen aus ganz Europa und wir haben dieses Europa immer geliebt. Die Ritter, sie waren große Menschen, die Söhne großer Menschen. Sie hatten viel Bildung. Zum Beispiel Silberschmiede errichteten wunderschöne Kirchen. Manche sagen, der Boden unserer St. John's Cathedral ist der schönste der Welt. Naja, wir haben viel zu zeigen. Wenn Sie Malta auf der Landkarte sehen, dann denken Sie vielleicht, man erlebt es in einem halben Tag. Aber ich muss Ihnen sagen, ich bin 76 Jahre alt und habe selbst noch nicht alles gesehen.
2: But I'm 76 now and I haven't seen all of it myself.

0: Marquis de Pirro, eine Persönlichkeit, ein Mann, der ganz, ganz ruhig und gelassen die Anekdoten seiner Vorfahren erzählte. Er ist der 9. Marquis, Marquise ja, ein Urgestein auf Malta. Marquise hatte nichts, nein, nichts mit der Marquise zu tun draußen auf der Terrasse, nein. Es ist ein uralter französischer Adelstitel. Auch er hat noch nicht alles entdeckt auf Malta, sagte er uns eben, und wir heute ohnehin nicht. Wir können nur ein paar Highlights erleben. Gleich weiter hier bei uns in der Radioreise. Wenn Sie diese Stimme hören, dann ist Urlaub angesagt. Alexander Tauscher in Malta für die Radioreise. Wir laufen weiter durch Valletta, die Inselhauptstadt von Malta, mit den Festungsanlagen, den Palästen und Kirchen. Kaum jemand, der hier nicht beeindruckt ist von diesen schönen Bauwerken. Valletta besteht immer noch so wie es damals eben auf dem Reißbrett entworfen wurde. Schmale Gassen, Barockfassaden, Wappen, Heiligenstatuen, Holzbalkone, prächtige Springbrunnen und auch Denkmäler. Der Malteserorden investierte in manchen Jahren sogar mehr Geld in das Ausschmücken der Kathedrale als für das Waffenarsenal. Naja, ist ja eh besser, Kirchen zu bauen, als Waffen zu schmieden. Der große Hafen, der Grand Harbor, diente immer schon so als Kulisse für Maltas bewegte Geschichte. Und die Römer und eben auch die Ritter nutzten ihn bereits als Drehkreuz für den Handel. Dort im Hafen, da warten wir nun auf einen Schuss, ja, auf einen Schuss aus der Kanone. Hunderte Menschen warten mit uns gemeinsam auf diesen Schuss. Zum ersten Mal mittags um 12 Uhr. Und zuvor erzählt uns Wischen ja noch etwas mehr über diese Malteser-Ritter. Und wir hören hier eine Komposition passend dazu von Richard Strauss, nämlich den Einzug der Ritter des Johanniterordens.
1: Sie würden ursprünglich Ende 10. Jahrhunderts als religiöser krankenpflegerischer Männerorden gegründet. Sie würden dann langsam im Heiligen Land Verteidiger deren Krankenhäuser. Und wie die Christen also im 13. Jahrhundert aus dem Heiligen Land vertrieben wurden, der Papst wollte, dass der Orden bleibt und kämpft gegen den Muslim. Sie stammten aus besten adligen Familien Europas, waren meistens drittgeborene Söhne besten adligen Familien. Sie waren vor allem Krankenpfleger, aber auch Krieger. Sie sind schon auf Rhodos militärischen Charakters geworden. Sie würden zu legalisierten Korsaren, plünderte die Schiffe der Ungläubigen, aber machten es im Namen des Christentums. Selbstverständlich waren sie stolz auf das Land, wo sie Herrscher waren, und haben dann, wenn sie keine Gelder für Verteidigung und Ausrüstung Maltas ausgeben mussten, haben sie Gelder für Kunst und Kultur und Schätze ausgegeben. Und das Feinste war gut genug für sie. Und deswegen haben sie dieser kleinen Insel auch solche wunderschöne Sachen wie Paläste, wie die Kirche St. Johannes, Befestigungsmauern, Wachtürme, alles hinterlassen. Sie waren sehr beliebt lange Zeit, bis ins 18. Jahrhundert, wenn dann die Disziplin nachgelassen hat. Sie waren dadurch beliebt, dass sie dem Menschen Arbeit gegeben haben. Und so ist auch die Bevölkerungszahl gestiegen, weil man sich leisten konnte, Familien zu gründen, weil man Geld verdient hat. Aber im 18. Jahrhundert, die Bekämpfung des Ungläubigen immer stärker zurückging, hat auch die Disziplin nachgelassen. Und dann wurde das Leben der Ritter dekadent. Und eigentlich haben die Malteser ein bisschen über Selbstständigkeit gehofft, vor allem durch den General Bonaparte, der im Juni 1798 Malta erobert. Heute gibt es immer noch den Johanniterritterorden mit dem Wohnsitz in Via Condotti, der eine der schicksten Straßen Roms ist. Eigene Kennzeichennummern, Autos, eigene Briefmarken.
2: Don't tell me you didn't hear that, eh? So, ladies and gentlemen, how about giving three big cheers to our gunner? Hip hip! Hooray! Louder, come on, hip hip! Hooray! Hip hip! Hooray! Thank you, ladies and gentlemen.
0: Alle haben jetzt auf diesen Schuss gewartet. Das war ja richtig monströs vorbereitet.
1: Ja, der Kanonenschuss ist wirklich eine kleine touristische Attraktion. Einfach, es passt irgendwie zu diesem Blick auf die erste Heimatstadt des Johanniterritterordens, auf die Befestigungen rund um den großen Hafen. Es ist schon ein überwältigender Blick. Es ist einer der schönsten Blicken Maltas.
0: Was sehen wir? Wir sehen diese Hafeneinfahrt mit dem Leuchtturm links beginnend.
1: Genau, also die Wellenbrecher aus 1903. Dann linke Seite, das ist alles Valletta. Rechte Seite ist Festung Ricasoli aus 17. Jahrhundert. Ehemaliges britisches Militärkrankenhaus aus dem 19. Jahrhundert. Festung San Angelo. Dahinter die erste Heimatstadt. Direkt unter den alten Befestigungsmauern 20 Anlegestellen für Superjachten und 220 wunderschöne Motorboote und Segelboote und dann wieder neue Landzunge mit Senglia und dann kommt ein bisschen der industrielle Teil des Hafens und hier kommen normalerweise auch die ganzen großen Kreuzfahrtschiffe an, weil der große Hafen Vallettas zweitgrößter Naturhafen Europas ist. Besteht aus 5 Buchten, 15 Kilometer Küstenlänge und 36 Meter durchschnittliche Wassertiefe.
0: Alle schauten hier und dieser Soldat, der hat ja richtig salutiert vor diesen beiden Kanonen. Er hat marschiert, als er die Kugel hielt.
1: Ja, ja, in Uniform britischen Armee aus dem 19. Jahrhundert. Weil man früher den Kanonenschuss um 12 Uhr abgefeuert hat, damit die Kapitäne sich deren Navigationssysteme auf den Schiffen einrichten konnten nach Greenwich Mean Time.
0: Nur einmal am Tag der Schuss oder gibt es einen zweiten Mal?
1: Heutzutage ja. Es gibt einen zweiten Schuss um 16 Uhr. Aber damals um Mittagszeit.
0: Und für die Touristen etwas mehr.
1: Ja, ja, etwas mehr für die Touristen, immer etwas mehr für die Touristen, ja.
0: Auch wenn es 2 Schüsse am Tag gibt, unbedingt rechtzeitig kommen, um eben den freien Blick auf den Hafen zu haben. Valletta, Kulturhauptstadt Europas und Malta mit seinen weiteren Inseln, alles Themen hier bei uns in der Radioreise. Wie immer an dieser Stelle auch weiterhören.

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1: Ich bin Anna Löwer. Nach dem Rücktritt von Bärbel Baas aus der Spitzenpolitik soll Alexander Schweizer neuer Arbeitsminister werden. Keine leichte Aufgabe. Gerade bei der Rentenreform wird Tempo erwartet. Über eine neue SPD-Parteispitze soll ein Parteitag zum Jahreswechsel entscheiden. Die Stromsteuersenkung für alle soll kommen. Das hat Kanzler Merz nach dem CDU-Krisengipfel angekündigt. Die CDU will sich dafür einsetzen, dass im Haushalt Spielräume genutzt werden, um die Stromsteuer in Deutschland auf das europäische Minimum zu senken. Das Briefporto in Deutschland steigt wohl auf über einen Euro. Die Bundesnetzagentur erlaubt der Deutschen Post ab dem kommenden Jahr die Portokosten um bis zu 20% zu erhöhen. Ein Standardbrief würde dann 1,14 Euro kosten. Auch Pakete dürften spürbar teurer werden. Der Wirtschaftsnobelpreis geht in diesem Jahr an die beiden US-Ökonomen Michael Woodford und Robert E. Hall. Das hat das Komitee in Stockholm bekannt gegeben. Die beiden haben Theorien entwickelt, mit denen Regierungen und Zentralbanken wirtschaftliche Schwankungen besser abfedern können. Auch nach fast einer Woche fehlt vom möglichen Puma bei München jede Spur. Auch die Bilder einiger Wildkameras haben keine Ergebnisse geliefert, wie die Polizei jetzt mitteilte. Ein Jäger hatte die vermeintliche Raubkatze letzte Woche nahe des Münchner Airports gefilmt. Weitere Spuren oder weitere Sichtungen gab es danach nicht.
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2: Aktuell gibt es bei uns überwiegend klaren Himmel, später kommen aber Wolken und auch leichter Regen dazu. In Laufen am Neckar liegen die Temperaturen gerade bei 6 Grad, in Güglingen bei 4 Grad, in Ötheim bei 4 Grad. Bis zum Morgen geht es bei uns mit vielen Wolken und etwas Regen weiter, in der Nacht bleibt es meist bedeckt und mild. Morgen setzt sich dann ein wechselhafter Himmel durch, dazu steigen die Werte deutlich an.
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4: Vorsicht auf der A6 Mannheim Richtung Heilbronn zwischen Sinsheim-Steinsfurt und Bad Rappenau. Da steht ein defekter LKW auf dem Standstreifen im Kurvenbereich. Auch auf der A81 Würzburg Richtung Heilbronn zwischen Gerchsheim und Tauberbischofsheim liegen Reifenteile auf der Fahrbahn. Und auf der A7 Würzburg Richtung Ulm im Bereich der Anschlussstelle Feuchtwangen West steht ein defektes Fahrzeug. 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
5: Richtet auf eure Lauscher, denn hier spricht der Tauscher, der Alexander, grüßt sie alle miteinander und wünscht auf diese Weise eine schöne Radioreise. Heute sind wir nach Süden geflogen, über die Alpen, über die Toskana, vorbei an Korsika und Sardinien. Wir haben Sizilien überflogen und sind auf Malta gelandet. Die Hauptstadt Valletta mit mehr als 450 Jahre Geschichte, sie kann nun ein weiteres Kapitel aufschlagen. Valletta ist inzwischen europäische Kulturhauptstadt. Und damit steht Valletta in einer Reihe mit Städten wie Athen, Lissabon oder Saloniki. Überall waren wir ja schon mit der Radioreise gewesen. Natürlich hat so ein Kulturhauptstadtjahr immer viele besondere Veranstaltungen, besondere Festivals, Ausstellungen, Konzerte. Aber die Frage ist doch die wichtige, denke ich, was bleibt nach so einem Jahr? Und da verspricht Catherine Tabone, dass Malta viel behalten wird, weil ja viel nachhaltig entwickelt wurde, sagt sie zumindest. Was genau wird sie uns erklären? Untermalt von Musik des Eurovision Song Contest, bei dem Malta ja immer wieder sehr, sehr stolz zumindest antritt. Oft nicht sehr weit kommt, aber eben stolz antritt. Und mitmachen ist ohnehin das Wichtigste. Im Jahr 2011 war Glenn Weller mit dem Song One Life am Start.
6: As Valletta 2018, we very much believe in sustainability and that's all through the spectrum, even when it comes to development.
5: Valletta, Kulturhauptstadt 2018, wir glauben an die Nachhaltigkeit dieses Events. Die Infrastruktur, die soll nachhaltig sein. So haben wir zum Beispiel ein Designviertel kreiert in einem historischen Ort, was früher mal Industriegebiet war. Dann stand es lange leer, da hausten die Ratten und so weiter, also ein sehr unangenehmes Gebiet. Wir haben die Häuser restauriert und damit bekommt das ganze Gebiet ein lebendiges, frisches Gefühl.
6: It was a very unpleasant area, but we are restoring it. And we are restoring the facades of the houses that are on the same street. And that will give the entire place a more vibrant and more fresh feeling. Valletta is a World Heritage Site, so the development aspect and the building aspect is very strictly regulated. We protect the skyline of Valletta.
5: Valletta ist ja UNESCO-Welterbe. Damit ist auch der Bau neuer Gebäude streng reguliert. Also wir schützen die Skyline. Und daher glaube ich nicht, dass wir hier eine unkontrollierte Entwicklung haben werden.
6: So I don't think that there will be unconscientious development in Valletta. Valletta is a very vibrant and colorful city with a rich past, but also with a very interesting present. So it is a cultural place, so people can go and see theatrical performances.
5: Valletta ist eine sehr lebendige, eine bunte Stadt mit einer reichen Vergangenheit und einer interessanten Gegenwart. Ein kultureller Ort mit Theater, Museen, Shopping wird groß geschrieben. Wir haben hier die weltbekannten Marken. Es ist ein interessantes Nachtleben hier bei uns. Auch die Kulinarik sehr, sehr exquisit. Die Menschen sind hübsch, sind schön, also alles sehr interessant. Hier passiert sehr viel.
6: Place to be. It's a very happening place.

0: Valletta is very famous for its feasts. The feasts happen both inside Valletta, but also all over the villages in the island. They are celebrations, usually lasting a week.
1: Malta ist bekannt für seine Feste, also in der Stadt Valletta, aber auch in den Städten und Dörfern auf den Inseln, mindestens eines pro Woche, zu Ehren meist von Heiligen. Aber wir haben auch große Straßenfeste, mit Brassbands zum Beispiel. Die Musik, ja, der religiöse Aspekt, also wirklich sehr, sehr viel, was sicher die Aufmerksamkeit vieler Menschen auf sich zieht.
0: Then of course there is the musical aspect to it and the religious aspect to it and the decorative aspect to it. So it's really a beautiful mixture of things which I'm sure would get the attention of many people. When it comes to ethnic music, it's mostly something called Ana, which is people playing on a guitar and improvising verses, sometimes also...
1: Unsere Volksmusik, das ist meist das, was wir Ana nennen. Also Menschen spielen auf der Gitarre, improvisieren. Auch mystische Gesänge werden neu interpretiert. Es ist ein Genre, ja, und das andere ist die moderne Musik. Also Künstler, die uns zum Beispiel auf der Ebene des Eurovision Song Contest vertreten. Und dann die Klassik. Ja, die Klassik, die geht zurück bis ins Zeitalter der Ritter. Und wir haben die moderne Klassik. Komponisten aus Malta, die inzwischen im Ausland auch zum Teil leben. Wir haben zum Beispiel einen weltbekannten Tenor, Joseph Galea, also wirklich etwas für jeden.
0: When we have contemporary classical music as well, we have composers living abroad, we have conductors living abroad and we have a world-renowned tenor, Joseph Galea as well. So it's really something for everybody.
1: Viva Malta, Freddy Portelli in der Radioreise. Heute ja immer wieder auch Musik von der Insel. Übrigens auch Hollywood mag diesen kleinen Staat im Mittelmeer. Seit langem ist Malta einer der begehrtesten Drehorte für Film- und Fernsehproduktionen. Ich nenne mal nur ein paar große Titel. Game of Thrones oder Gladiator wurde hier gedreht. Troja verfilmt, genauso wie auch Captain Phillips oder Wiki. Das, was Sie tun, ist das Beste, was Sie derzeit tun können, denn Sie haben Urlaub mit uns, mit der Radioreise und Alexander Tauscher. Ich grüße Sie. Heute Urlaub auf Malta, in der wir nun eine der früheren Hauptstädte des Archipels erreichen, Medina. Schon in der Bronzezeit wurde Medina besiedelt, ein Ort auf dem Hügel. Die Phönixer bauten diesen Ort als Festung aus und nannten den Ort Malet, also Zufluchtsort. Die Römer nannten den Ort später Melita, hat nichts mit der Kaffeetüte zu tun und als die Araber kamen, gaben sie den heutigen Namen Medina. Ich war abends da gewesen, als es schon dunkel war. Ich dachte zuerst, hey, warum so spät? Ja, warum? Das macht doch keinen Sinn. Aber ich glaube, es ist abends so der schönste Reiz in dieser Stadt.
2: Herzlich willkommen nach Medina. Das ist die erste Stadt auf Malta, wo wir es geschafft haben, die sämtliche Verkabelung unterirdisch durchzuführen. Also sind alle Häuser frei von Verkabelung und dann ist die ganze Stadt neu überpflastert worden. Und es ist auch mit nur 350 Bewohnern auch stille Stadt.
1: Medina ist die arabische Stadt, also für was steht das?
2: Der Name Medina kommt von dem arabischen Medina und Medina hieß befestigte Stadt. Aber das E von Medina haben wir lange weggelassen. Jetzt kommt Buchstabe I als Artikel davor, Imdina, kann man wesentlich leichter sagen. Oder auch stille Stadt. Wir stehen hier vor der Kapelle Santa Agata, Schutzpatron dieser Stadt und Schutzpatron Kataniens, eine der frühesten Heiligen. Aus dem 3. Jahrhundert nach Christi Geburt. Sie hat vielen Menschen Kataniens das Leben gerettet, weil sie sie vor Ausbruch Ätnas gewarnt hat. Sie war aber jung und schön und sie ist wegen ihrer Schönheit dem Gouverneur Siziliens aufgefallen und er wollte sie haben, sie ihn nicht und dann wurde er böse und dann musste sie vor ihm fliehen und sie kam hier nach Malta. Nach Melita, in diese Stadt. Und hier hat sie Zuflucht gefunden, aber ist viel zu früh aus Heimweh nach Catania, nach Sizilien zurückgekehrt. Und weil der Gouverneur immer noch so böse auf sie war, sie ist schrecklichen Tod ermordet worden. Ihre Brüste wurden abgeschnitten. Heutzutage machen sie Kuchen für das Fest Santa Agata in Form ihrer Brüste auf Sizilien, selbstverständlich. Inguanes Palast ist größtes privates Palast Imdinas, aber zum Beispiel das größte Wohnblock von Imdina ist Benediktinerinnenkloster genau gegenüber vom Inguanes Palast. Und angeblich wohnen nur noch 6 Nonnen in dem Kloster. Auch in den ganz großen Palästen, es wohnen heutzutage vielleicht 1, 2, höchstens 3 Personen. Deswegen wohnen nur 350 Menschen in Imdina. Und deswegen wird sie auch stille Stadt genannt. genannt.
3: Im Gegensatz zu den anderen Städten.
2: Genau, genau, wo es wahnsinnig viel mehr für Menschen und viel mehr Verkehr gibt. Ne?
3: Fast etwas gruselig auch.
2: Ja, ein bisschen soll es auch ruhig ein bisschen gruselig sein oder ein bisschen mystisch, würde ich sagen.
3: Medina ist so der Ausgehort für die Menschen auf Malta, aber eher der romantische Ausgehort, um zu spazieren, weil hier gibt es nicht so viele Restaurants, oder ist das eher etwas für das spätere Nachtleben?
2: Es gibt, dafür, dass die Stadt so klein ist, eigentlich schon mehr als genug Restaurants. Es sind mindestens 4, 5 Restaurants hier und ein paar Cafés. Einigen diesen Restaurants sind eröffnet nur am Wochenende, in kühleren Monaten des Jahres und jeden Abend in Sommerzeit.
3: Überall sehen wir diese alten Leuchten.
2: Ja, diese alte Laternen, also neu, aber halt,
3: ne? Altgemacht.
2: Auf alt gemacht.
3: Man sieht in die Hinterhöfe rein und sieht auch Obstbäume hier.
2: In den Hinterhöfen, die sind geöffnet, da kommt das Licht in das Haus durch den Innenhof oder durch den Hintergarten. Dort haben sie dann ein paar Pflanzen. Und obwohl es so zu Straßen alles zugesperrt ist, ne, und es ist nur Stein auf Stein, in den hinteren Teilen des Häusens schon schön grün.
3: Weil das Klima ist ja perfekt hier, ja, zum Wachsen.
2: Ja, ja, ja, vor allem hohe Luftfeuchtigkeit. An manchen Abenden, wenn es ganz klare Sicht ist, dann sieht man von hier aus sogar die Lichter von den Städten im Süden Siziliens. Das ganze zentrale Malta liegt vor uns und fast die komplette Nordost-Ostküste.
3: Was sehen wir alles? Wir sehen
2: also von Nordosten Richtung Osten schauen wir auf verschiedene Städte, alles dicht zusammengewachsen, Aura, Bujiba, Simpos Bay, die große Kuppel. Das ist Maria Himmelfahrtskirche von Mostar. Dann direkt vor uns sind die Flutlichter vom Nationalfußballstadion. Valletta unten an der Küste. Alles voll von Lichtern und alles ziemlich gut beleuchtet.
3: Es gibt ja 360 und sogar mehr Kirchen hier.
2: Oh ja, man sagt 365 Kirchen und Kapellen für jeden Tag des Jahres eine Kirche.
3: Weil so viel gespendet wird.
2: Ja, die Kirchen, wenn sie neu gebaut werden, werden immer teilweise von der Kirche, aber zum größten Teil von Spenden der Bewohner finanziert. Wir spenden gerne, für alle Fälle, ne? Lieber sicher sein.
3: Damit es später besser wird da oben.
2: Damit wir alle in den Himmel kommen.
1: Ja, diese Spenden, eine besondere Form der Lebensversicherung. Das war unser Ausflug nach Medina. Ein, ja, abends fast menschenleerer Ort, gerade auch so in der Vor- und Nachsaison. Ideal, wenn Sie da mal in Ruhe flanieren wollen in Medina. Hier ist Rias, eine Reise im angenehmen Süden. Alexander Tauscher mit der Radioreise auf Malta. Grüße Sie. Wenn Sie auf die Hauptinsel kommen, dann dürfen Sie bitte keine einsamen Sandstrände erwarten. Es ist schon, ja, mehr als Luxus, wenn ein Hotel so in der Innenstadt von Valletta einen winzigen Zugang zum Meer hat. Also die Hauptinsel ist nicht so der klassische Ort für den Badeurlaub. Das Meer vor allem auf den Nachbarinseln. Aber Sport können Sie auf Malta natürlich treiben. Machen Sie es zum Beispiel wie mein geschätzter Reisekollege Bernd-Uwe Gutknecht, der früh schon in Shorts und Shirts so zwischen den Hochhäuserschluchten joggt oder seinen Luxuskörper im hoteleigenen Fitnessstudio stellt. Und er ist übrigens auch bei heftigem Gegenwind mit dem Rad über die Nachbarinsel Gozo gefahren. Respekt dafür, ein harter Kerl eben, der Bernd-Uwe. Ansonsten sind auf dem Archipel auch Extremsportarten wie Klettern möglich. Am häufigsten ist es der Wassersport. Taucher, die schwärmen von den Unterwasserhöhlen an den Steilküsten. Und auch Segler und Windsurfer kommen hier auf ihre Kosten. Sie können hier Yachten mit und ohne Skipper mieten. Mit Martin Frendo sind wir nun am Hafen.
4: Wir sind in Maasaschlag. Ursprünglich, das ist ein Fischerdorf, wo die Fischer hier gewohnt haben und ihr Einkommen bekommen ist. Es ist noch ein Fischerdorf, aber jetzt ist Mischung zwischen einem Markt, mehr für touristische und auch die Malteser kommen hier gerne Sonntag, weil das ist der einzige Sonntag offene Markt ist und man kauft alles hier. Hinter uns, wir hören die Glocken, das ist die Maria de Pompei, die heilige Maria von Pompei für diese Kirche. Natürlich Sonntag ist ein wichtiger Tag für die Gläubiger, mehr als kulturell, sie müssen in die Kirche gehen, das Essen vorbereiten und mittags die Familien noch mal zusammen einsetzen.
3: Ja, man geht also erst in die Kirche, dann auf den Markt. Was würdest du uns Touristen idealerweise empfehlen zu kaufen, was man bei uns vielleicht nicht bekommt hier?
4: Man kann gerne hier kaufen frische Obst, weil das ist in Saison sind von Malta. Die Tomaten sind ganz lecker als essbare Sache, meine ich. Dann als vielleicht ein Souvenir gab diese Lace, ich habe vergessen, was heißt das auf Deutsch, Entschuldigung, diese Bobbin. Das ist
3: Lace, Spitze?
4: Spitze, genau.
3: Spitze.
4: Das gibt verschiedene Motivs und man kann mit dieser Spitze wirklich dekorieren und einfach Nutzwille gegen die Fliege, die Tasse oder die, den Brot schützen. Und kann auch mal hier kaufen diese Aare, diese Blätterteig gefüllt mit Datteln. Die sind auch lecker hier vom Meister Schlock, man muss das probieren. Und es gibt zwei, drei, vier verschiedene Restaurants, Mittagessen, frischer Fisch, Krach, dieser Oktopus. Die machen das ganz lecker, sie sind zwei da, wir können auch da vielleicht ein bisschen Kaffee trinken zusammen, ja. Und zeigt dir, wo genau das ist. Das ist eine maltesische typische Bar, Lokale. Ja. Die Frau kocht da und ganz, ganz leckere Sache.
5: Typische
4: von Malta.
3: Wir hatten jetzt ja so ein typisches Mittagessen. Was hatten wir jetzt eben?
4: Wir haben angefangen mit ein bisschen Vorspeisen, mit die Pastizzi. Das sind Blätterteigkuchen, gefüllt entweder mit Schafkäse oder mit Erbsenpaté. Dafür hatte diese Ftira. Ftira ist fast ein Flatenbrot, gefüllt mit Tomaten, Oliven und manchmal Minze und Thunfisch. Das war auch.
3: Hatten wir Schnecken? Das habe ich zum ersten Mal gegessen.
4: Genau.
3: Typisch oder ist es aus Frankreich der Einfluss? Das waren Schnecken.
4: Kann sein von Frankreich, aber kann es auch alte sein von den Arabern. Sie haben auch Schnecken gegessen, aber die Art und Weise war anders. Was wir heute, das war nicht mit Tomatensauce. Normalerweise das ist gegessen mit Knoblauch, Petersilie und Salzmeer. Wer essen das gerne?
3: Ist die Küche eher angelehnt hier an die italienische oder eher an die arabische? Ist es eine Mischung oder kann man es überhaupt nicht zuordnen?
4: Ich spreche gerne als mediterranische Küche, weil das ist nicht ganz arabisch, nicht italienisch.
3: Ihr eigenen Wein, weil vom Klima her könnt ihr ideal wachsen. Ich fürchte, ihr habt keinen Raum oder keinen Platz für Weinplantagen.
4: Ja, das stimmt. Platz wirklich haben wir kaum und Wasser war damals ein Problem. Aber jetzt haben wir unsere DOC, DOC-Wein.
3: Eigentlich auch nur für den Inlandsverzehr oder exportiert ihr auch? Ich kann mir nicht vorstellen, dass es in großen Mengen möglich ist.
4: Genau, es ist mehr Inland. Aber natürlich, man kann online bestellen jetzt.
3: Und dann muss man ja fragen nach dem Aquavit. Wir alle kennen doch aus der Werbung den Maltese.
4: Maltese, genau.
3: Gibt es den?
4: In Malta leider nicht. Das ist Aquavit, aber in Malta gibt es nicht diesen Likör. Wir haben unsere eigene Likör. Das ist mit diesen Feigenfrüchten. Und das ist, heißt Beitra. Dieser Aquavit ist mehr etwas, das glaube ich, das kommt vom Dritter, von der Johanniter. Obwohl, das ist, heißt Maltese, aber hat nichts zu tun mit Malta.
1: Ja, die Ritter hatten also auch Hochprozentiges geschaffen. Das war unser kulinarischer Ausflug mit der Empfehlung, am besten immer frischen Fisch, den man bei uns ja nicht unbedingt an jeder Ecke so bekommt. Hier ist die Urlaubsgarantie, wie immer im besten Mix aus nah und fern. 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Heute eben mal ein Hit aus dem Süden. Malta in der Radioreise mit Alexander Tauscher. Grüße Sie. Malta ist mehr als nur Valletta. Malta hat auch zwei Schwesterinseln, Gozo und das winzige Comino. Das Leben auf der kleineren und ländlicheren Insel Gozo ist viel ruhiger. Hier leben die Menschen vor allem vom Fischfang und der Landwirtschaft. Die Landschaft wirkt hier mal lieblich, mal rau. Im Frühjahr und Herbst ist es auch grüner hier auf der Insel. Damit kommen die Barockkirchen und auch alten Bauern etwas besser zur Geltung. Aber leider gibt es auch hier viele, viele Bausünden. Nicht fertiggestellte Häuser oder auch kahle Betonbauten. Das sind wir eben gewohnt, wenn wir mal weit im Süden sind. Sabine Attat, sie begleitet uns auf dieser Überfahrt nach Gozo. Wir sind jetzt auf der Fähre nach Gozo.
6: Wir haben jetzt ungefähr 20 Minuten Überfahrt vor uns und es ist eigentlich auch eine ganz schöne Überfahrt aus dem einfachen Grund. Wir fahren natürlich an der kleinen Insel Comino, die genau zwischen Malta und Gozo liegt, vorbei. Wir werden eine Möglichkeit haben, in die blaue Lagune zu schauen. Dieses wunderbare blaue Wasser, das natürlich auch zum Schwimmen einlädt. Wir werden den Turm, den Wachturm der Johanniter Ritter sehen, der übrigens auch schon als Filmlocation gedient hat, bei Graf von Monte Cristo zum Beispiel. Und dann geht es weiter zur Hafeneinfahrt von Gozo in den kleinen Ort Unjar.
3: Camino, die Insel, wo nur drei Menschen leben?
6: Ja, es sind nur noch drei Leute, die dort wohnen. Dort gibt es nur noch eine Schweinefarm, eine Polizeistation und ein Hotel.
3: Auf dem Weg von der Inselhauptstadt haben wir jetzt ja gesehen, dass Valletta mehr ist als nur dieses Verbaute. Da waren ja auch lange Strände dabei, beziehungsweise auch viele Hotelsiedlungen, Wohnhaussiedlungen.
6: Ja, also Malta, nicht Valletta. Valletta selber ist ja wirklich nur unsere große Hauptstadt. In Anführungsstrichen große Hauptstadt. Ja, Malta ist viel mehr. Malta hat so viele verschiedene Gesichter und ich finde, das macht die Insel ja so interessant. Wir haben Strände, wir haben Landschaft, wir haben eine Artenvielfalt, was die Pflanzenwelt anbelangt. Ich habe mal in einem Buch gelesen, dass wir die Hälfte aller blühenden Pflanzen von ganz Deutschland haben. Und ich finde, das ist doch eine Leistung.
3: Würde man nie erwarten auf dieser verbaut steinigen Insel?
6: Nein, würde man nicht. Aber man muss auch im Winter hierher kommen, um das Ganze zu sehen. Ich denke auch, um den Unterschied zu sehen zwischen Deutschland und Malta, ist eben, Malta ist der Winter, die Zeit, wo die Natur erwacht. Und es ist wirklich Wahnsinn, was die Natur dann zeigt. Und der Sommer, da liegt alles natürlich etwas mehr brach.
3: Weil im Winter, als der Regen kommt, wird es erst im Winter hier grün.
6: Ja, in dem ersten Moment, wenn die ersten Regentropfen runterkommen, dann erwacht die Natur seine wahre Explosion. Das ist also immer wieder toll, was sich dann hier bietet.
3: Ab wann kann man schon baden gehen und bis wann kann man baden gehen als Tourist?
6: Ja, also als Tourist kann man natürlich schon früher baden gehen. Die Malteser würden das natürlich nicht machen, aber so ab April, Mai könnte man ins Wasser. Wobei, da ist es immer noch so um die 20 Grad. Aber man kann bis Ende November, Anfang Dezember gut schwimmen gehen. Das ist Wasser 20, 22 Grad.
3: Ist nicht gerade sehr lange Strände, aber einige gibt es zum Baden hier.
6: Wir haben wunderschöne Strände. Man darf nicht immer nur auf Sandstrände warten. Man kann auch auf Felsstrände. Wir haben ja überall Felsstrände. Dadurch ist das Wasser so klar. Für Schnorchler, für Taucher ist es das Paradies. Die Wassertemperatur ist auch im Winter für Taucher unter, ich meine, wenn man tiefer geht, ist nie kälter als 16 Grad. Okay? Also von daher bietet sich das einfach an.
3: Gibt es auch Urlauber, die zum Badeurlaub nach Malta kommen?
6: Ja, aber ich denke mal, für Badeurlaub kann man natürlich hierher kommen. Es gibt schöne Strände, aber Malta hat so viele andere Sachen zu bieten. Da wäre es eigentlich eine Sünde, wenn man nur zum Baden hierher kommt.
3: Du hast ja gesagt, es ist auch ein Hotspot zum Tauchen.
6: Ja.
3: Sogar in der Dimension vergleichbar mit Ägypten, also dem Roten Meer und den Malediven und dem Great Barrier Reef?
6: Ja, nicht nur vergleichbar. Wir sind sogar jetzt über die Malediven hinaus. Es gibt eine internationale Tauchervereinigung, die sich da immer wieder jedes Jahr Urteile abgeben. Und dieses Jahr hat Malta es wieder geschafft, an zweite Stelle zu kommen.
3: Wie kommt das? Weil die Fläche ist ja hier viel kleiner zum Tauchen.
6: Ja, aber die Wasserqualität ist sehr gut. Wir haben viele Schiffwracks. Wir haben jetzt vor kurzem erst wieder ein phönizisches Schiff gefunden. Das ist zwar noch nicht auf der Karte der Taucher. Das ist immer noch geheim, die ganzen Koordinaten. Aber wir haben Schiffwracks, wir haben römische Schiffe, wir haben auch Sachen aus dem Zweiten Weltkrieg. Wir haben selbst Flugzeuge, die hier unter Wasser sind.
3: Dein Sohn geht ja tauchen und kennt sich da auch aus. Und was Haie auch betrifft, keine Gefahr?
6: Nein, keine Gefahr. Das Wasser ist wirklich sicher. Und selbst wenn irgendwelche Unfälle passieren sollten, man darf das ja nicht einfach ausschließen. Gell? Wir haben Dekompressionskammern sowohl in Gozo als auch drüben auf Malta. Also sind auch für erste Hilfe, wenn irgendwas sein sollte, ist man auch für diesen Fall gerüstet.
1: Wenn Sie vor Malta abtauchen, dann haben Sie auf jeden Fall mehr Ruhe als in der Innenstadt von Valletta, denke ich mal. Wer das Glück dieser Erde auf dem Rücken der Pferde erleben will, der kann auf Malta auch selig werden. Es gibt Ausritte für Anfänger und Fortgeschrittene. Und wer in gepflegten kurzen Hosen auf dem Rasen antreten will, ja, Golf ist ein großes Thema. Klar, die Briten, die mochten und mögen das. Der Duke of Edinburgh übrigens, der hatte hier schon Golf gespielt. Die Radioreise mit Alexander Tauscher geht langsam in die Schlussetappe. Heute Urlaub auf Malta. Ich muss zugeben, ich hatte mich vor der Abreise nach Malta aus Zeitgründen nicht so intensiv mit dem Land beschäftigen können. Ich dachte zum Beispiel bei der Sprache, sie sei so nah am Italienischen. Aber als ich im Flugzeug saß und die Ansage der Stewardess hörte, da merkte ich, nee, das ist doch sehr, sehr arabisch.
5: Die Araber, sie haben schon die Sprache geprägt, weil zum Beispiel die Phönizier brachten mit sich eine punische, eine semitische Sprache. Und bis heute gibt es noch in maltesischen Sprache Kinderlieder, die identisch sind zu den Kinderliedern in heutigen Syrien und Libanon.
3: Die Sprache klingt wie ein Italienisch, was aber ziemlich ins Arabische abrutscht. Ja,
5: ja, guten Morgen ist Ilodwa Taiba, aber wir alle sagen Bonjour. Vielen Dank, grazie Hafna. Grazie, ne? Grazie. Hafna, arabischen Ursprungs. Bonsoir, guten Abend. Sacha, ein sehr schönes Wort. Gesundheit. Bleiben beim Anstoßen auf Ihre Gesundheit. Und als Abschied, bleiben Sie gesund, bis zum Wiedersehen. Sacha. Bei dem Wort Willkommen, so ähnlich dem türkischen Merhaba, wie sagen Merhaba. Also, aber zum Beispiel Herrschaften Signori, vom italienischen Signori.
3: Also wirklich die Mischung aus Italienisch und Arabisch?
5: Ja, doch.
3: Was ja ganz selten gibt, ist eine romanische Sprache mit einer arabischen.
5: Ja, schon. Und alles, was aus dem 20. Jahrhundert ist, das ist englischen Ursprungs und wird maltesisch ausgesprochen.
3: Okay. So schön wie es ist, also ich kann mir nicht vorstellen, auf dieser kleinen Insel für immer zu leben. Sabine Atat aber fühlt sich hier sehr, sehr wohl. Sie kam vor vielen, vielen Jahren auf die Insel und wurde zur Auswanderin.
7: It's been attacking Margaret Gore.
3: ist ja so eine klassische Auswanderin, schon seit rund 30 Jahren jetzt hier hierher gekommen, nach Malta?
6: Die Liebe.
3: Das heißt, hier im Urlaub gewesen, ja, in einen Maltesen verliebt?
6: Genau, ich habe meinen Mann hier kennengelernt, im Urlaub, am ersten Abend und fertig.
3: Das war so ein schöner, schwarzhaariger Schönling, oder?
6: Naja, innere Werte. Nee, das sah total gut aus. Nee. Einer der schönsten Männer.
3: Schon, ja.
6: Wir haben auch schöne Männer dabei.
3: Und dann warst du im Urlaub hier und bist dann gleich geblieben und mal zurückgeworden?
6: Nee, ich bin immer wieder hin und her noch. Ich habe damals in Arabischen Emiraten gelebt und bin dann wieder hierher. Ich bin dann hier wieder nach Europa gekommen.
3: Und dann gleich als Guide gearbeitet?
6: Nein, nein. Ich habe dann die Ausbildung mehr oder weniger zufällig gemacht. Man muss natürlich eine Ausbildung dazu haben. Man muss die maltesische Geschichte studieren, die ja nun sehr, sehr umfangreich ist. Und ich finde, das schulden wir auch unseren Gästen, dass wir ihnen eben entsprechende Informationen geben können.
3: Hast du auch die Sprache gelernt?
6: Ah, das ist natürlich traurig. Als ich hierher kam, hat jeder Englisch gesprochen. Das ist erst in den letzten Jahren vermehrt, dass man Maltesisch spricht. Ich habe Maltesisch-Kurse besucht, aber damals hat jeder gesagt, komm, lass es doch. Du musst das nicht sprechen, jeder spricht Englisch. Heute ärgere ich mich drüber. Und ich spreche natürlich so ein bisschen, aber eher so sehr, sehr mangelhaft.
3: Weil du aus den Emiraten kamst, also das Arabisch an sich könntest und das müsste ja naheliegend
6: ja,
3: sein?
6: Ja, ja, ja. Nee, es ist schon ähnlich, aber leider nicht.
3: Machst du von hier auch aus Ausflüge nach Nordafrika? Weil das ist ja sehr, sehr nah. Tunesien
6: nein,
3: zum Beispiel?
6: Nein, nein, überhaupt noch nicht. Also nach Sizilien, das ist kein Problem. Wir haben einen Katamaran, der nach Sizilien geht und das ist sehr, sehr schön. Man ist recht schnell da. Man kann hoch auf den Ätna und das geht alles an einem Tag. Also das ist möglich.
1: Malta lässt sich wirklich sehr gut mit Sizilien verbinden, falls es Ihnen irgendwann mal langweilig werden sollte. Aber wir haben heute ja nur einen kleinen Teil gesehen von Malta, meint Martin Frendo.
4: Zum Beispiel Vitizuri, das ist ein Wassertal, auch mit dieser Blue Grotto. Und das ist wirklich schön zu sehen, weil das ist wirklich unser typischer maltesischer Leben. Nach Vitizuri gibt es auch diese megalithischen Tempels auf Malta. Das sind in der Nähe dieses Nydra-Tempels. Was kann man auch hier sehen? Wir sind im Malta-Schlag. Die nächste Dorf heißt Bizebuja. Bizebuja bedeutet das Loch, wo sie haben die Knochen vom Elefanten, Rhinoceros entdeckt. Und sie denken, dass durch die Ice Age, dass sie waren hier geblieben und gestorben. Weil Malta wirklich war ein Brücke zwischen Europa und Afrika. Das Land war Festland, wo die Tierumlaufe kennen.
3: Wir waren ja auch an dem Punkt, der am südlichsten ist. Wir waren an den Felsklippen, am Leuchtturm und haben das Meer gesehen und uns vorgestellt, dass 200 Kilometer südlich Tunesien irgendwo ist.
4: Genau, ganz genau. Tunesien ist ja der erste Land.
3: Fühlt ihr euch so zwischen Europa und Afrika als Insulaner oder natürlich noch näher zu Europa oder schon so halb arabisch-afrikanisch?
4: Also, genau, ich sage, dass natürlich wir gehören diesem Plateau vom Afrika. Aber durch unseren Einfluss mit so vielen Europäern, die hier gekommen sind, wir sind mehr europäisch.
3: Das merkt man ja auch, dass ihr so leidenschaftliche Fans des Eurovision Song Contest seid.
4: Genau, genau. Zum Beispiel diese Eurovision Song von Fußball. Wir sind große Fans von Fußball. Dass die Malteser lieben Fußball gerne.
1: Auch beim Fußball ist Malta ein sehr freundlicher Gastgeber und schenkt seinen Gästen gern mal ein Eigentor. Sage nicht ich, nein, einer unserer Guides gesagt. Wir sind damit schon passend zum Fußball auf Malta am Ende dieser Radioreise. Wenn Sie noch einmal durch Valletta laufen wollen, weil Sie den ein oder anderen Schuss verpasst haben, kein Problem. 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Hier finden Sie auch eine Sendung über die benachbarte Insel Sizilien, steht unter dem Motto Mafia-Reisen. Da begleitet uns kein Geringerer als einer, der die Mafia sehr, sehr gut kennt, Claudio Mancini. Also da kann ich schon einiges verraten. Und Sie können mit uns auch auf weitere Reisen nach Norden gehen, zum Beispiel auf die Insel Sardinien. Auch da waren wir schon gewesen. Viele weitere Insel-Radioreisen von Island bis Irland, von Mauritius bis Curaçao unter www.radioreise.de. Hier auch die Fotos und Texte in unseren Blogs. Die aktuellen Infos gibt es wie immer bei Facebook und überall da, wo der moderne Mensch sonst noch unterwegs ist. Ich verabschiede mich in den Sprachen der Welt, die Sie auch auf Malta hören werden. Goodbye, au revoir, ciao, a vida longa, hey, farewell, tschüss, bis wieder ein Jahr, shalom, salam alaikum und auf jeden Fall adio. Und das untermalt jetzt von der Hymne her. Sie steht ja für Malta als Ort mitten in Europa und für alle Fans der Eurovision auf Malta.
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8: Hallo, ich bin die Vishnia und das war die Radioreise mit Alex.
9: Hello everybody,
8: We've had a wonderful tour. Radio travel with Alex, and it's all gone well. They're all smiling, and thank God they seem to have liked what they saw.
6: Viele Grüße aus Malta. Mein Name ist Sabine Attard, und ich grüße alle Radiohörer von Alex.
9: Mela, nicht inaugural kom lawanet ism hetaye. Das Lied mit Malta. Grazie tali ettisem awdan il-program unawguralkom li xidar bajkolkom l-opportunita li zzuru l-gżejjel tagħna. Grazie ħafna.
1: Na dann, bleiben Sie schön reisefreudig, meine Damen und Herren, denn es gibt noch mindestens 1000 Orte in dieser Welt zu entdecken. In diesem Sinn, wie immer, bis bald.
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11: Ich bin Anna Löwer. Nach dem Rücktritt von Bärbel Baas aus der Spitzenpolitik soll Alexander Schweizer neuer Arbeitsminister werden. Keine leichte Aufgabe, gerade bei der Rentenreform wird Tempo erwartet. Über eine neue SPD-Parteispitze soll ein Parteitag zum Jahreswechsel entscheiden. Die Stromsteuersenkung für alle soll kommen. Das hat Kanzler Merz nach dem CDU-Krisengipfel angekündigt. Die CDU will sich dafür einsetzen, dass im Haushalt Spielräume genutzt werden, um die Stromsteuer in Deutschland auf das europäische Minimum zu senken. Das Briefporto in Deutschland steigt wohl auf über einen Euro. Die Bundesnetzagentur erlaubt der Deutschen Post ab dem kommenden Jahr, die Portokosten um bis zu 20% zu erhöhen. Ein Standardbrief würde dann 1,14 Euro kosten. Auch Pakete dürften spürbar teurer werden. Der Wirtschaftsnobelpreis geht in diesem Jahr an die beiden US-Ökonomen Michael Woodford und Robert E. Hall. Das hat das Komitee in Stockholm bekannt gegeben. Die beiden haben Theorien entwickelt, mit denen Regierungen und Zentralbanken wirtschaftliche Schwankungen besser abfedern können. Auch nach fast einer Woche fehlt vom möglichen Puma bei München jede Spur. Auch die Bilder einiger Wildkameras haben keine Ergebnisse geliefert, wie die Polizei jetzt mitteilte. Ein Jäger hatte die vermeintliche Raubkatze letzte Woche nahe des Münchner Airports gefilmt. Weitere Spuren oder weitere Sichtungen gab es danach nicht.
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12: Aktuell gibt es bei uns klaren Himmel und teils Nebel bei niedrigen Temperaturen. In Bad Rappenau liegen die Temperaturen gerade bei 5 Grad, in Heilbronn bei 4 Grad und in Jagsthausen bei 4 Grad. Bis heute Nacht bleibt es meist bedeckt bis leicht nass, danach sinken die Werte bei uns nur noch leicht ab. Morgen gibt es bei uns wieder mehr Wolken und später auch Auflockerungen bei deutlich milderen Temperaturen.
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14: Achtung auf der A6 Mannheim Richtung Heilbronn zwischen Sinsheim-Steinsfurt und Bad Rappenau. Da steht ein defekter LKW auf dem Standstreifen im Kurvenbereich. Außerdem auf der A7 Würzburg Richtung Ulm im Bereich der Anschlussstelle Feuchtwangen West. Gefahr durch ein defektes Fahrzeug. 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
1: Ich bin Anna Löwer. Alexander Schweizer soll nach dem Rücktritt von Bärbel Baas neuer Arbeitsminister werden. Da sind sich Union und SPD einig. Baas hatte am Morgen ihren Rückzug als Bundesministerin und SPD-Vorsitzende erklärt. Über die SPD-Doppelspitze soll um den Jahreswechsel ein Parteitag entscheiden. Nun also doch, die CDU will die Stromsteuer für alle auf das europäische Minimum senken. Im Haushalt sollen gewisse Spielräume durch das gute Wirtschaftswachstum genutzt werden, um die Menschen schnell zu entlasten, sagte Kanzler Merz. Einen konkreten Zeitplan nannte er aber nicht. Eine Briefmarke wird in Deutschland wohl bald deutlich über einen Euro kosten. Die Post hat die Erlaubnis von der Bundesnetzagentur bekommen, die Portokosten für Briefe und Pakete um bis zu 20% zu erhöhen. Für einen Standardbrief wären dann 1,14 Euro fällig. Die US-Ökonomen Michael Woodford und Robert E. Hall haben den Wirtschaftsnobelpreis gewonnen. Mit ihren Berechnungsgrundlagen lassen sich wirtschaftliche Schwankungen besser abfedern. Staaten und Zentralbanken weltweit nutzen heute ihre Modelle. Die Ente kommt zurück, und zwar als E-Auto. Citroën hat die Neuauflage des Kultautos jetzt zum ersten Mal der Öffentlichkeit präsentiert. Auf den Markt kommen soll die E-Ente 2028 und dann weniger als 15.000 Euro kosten.
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2: Aktuell gibt's bei uns klaren Himmel und teils Nebel bei niedrigen Temperaturen. In Bad Rappenau liegen die Temperaturen gerade bei 5 Grad, in Heilbronn bei 4 Grad und in Jagsthausen bei 4 Grad. Bis heute Nacht bleibt's meist bedeckt bis leicht nass, danach sinken die Werte bei uns nur noch leicht ab. Morgen gibt's bei uns wieder mehr Wolken und später auch Auflockerungen bei deutlich milderen Temperaturen.
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4: Achtung, auf der A6 Mannheim Richtung Heilbronn zwischen Sinsheim-Steinsfurt und Bad Rappenau. Da steht ein defekter LKW auf dem Standstreifen im Kurvenbereich. Und auf der A7 Würzburg Richtung Ulm im Bereich der Anschlussstelle Feuchtwangen West steht ein defektes Fahrzeug. Noch mehr Verkehr, ausführlich zum Nachlesen, findet ihr auf radioton.de und in unserer App.
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1: Ich bin Anna Löwer. Alexander Schweizer soll nach dem Rücktritt von Bärbel Baas neuer Arbeitsminister werden. Da sind sich Union und SPD einig. Baas hatte am Morgen ihren Rückzug als Bundesministerin und SPD-Vorsitzende erklärt. Über die SPD-Doppelspitze soll um den Jahreswechsel ein Parteitag entscheiden. Nun also doch, die CDU will die Stromsteuer für alle auf das europäische Minimum senken. Im Haushalt sollen gewisse Spielräume durch das gute Wirtschaftswachstum genutzt werden, um die Menschen schnell zu entlasten, sagte Kanzler Merz. Einen konkreten Zeitplan nannte er aber nicht. Eine Briefmarke wird in Deutschland wohl bald deutlich über 1 Euro kosten. Die Post hat die Erlaubnis von der Bundesnetzagentur bekommen, die Portokosten für Briefe und Pakete um bis zu 20% zu erhöhen. Für einen Standardbrief wären dann 1,14 Euro fällig. Die US-Ökonomen Michael Woodford und Robert E. Hall haben den Wirtschaftsnobelpreis gewonnen. Mit ihren Berechnungsgrundlagen lassen sich wirtschaftliche Schwankungen besser abfedern. Staaten und Zentralbanken weltweit nutzen heute ihre Modelle. Die Ente kommt zurück, und zwar als E-Auto. Citroën hat die Neuauflage des Kultautos jetzt zum ersten Mal der Öffentlichkeit präsentiert. Auf den Markt kommen soll die E-Ente 2028 und dann weniger als 15.000 Euro kosten.
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2: Aktuell gibt's bei uns klaren Himmel und teils Nebel bei niedrigen Temperaturen. In Bad Rappenau liegen die Temperaturen gerade bei 5 Grad, in Heilbronn bei 4 Grad und in Jagsthausen bei 4 Grad. Bis heute Nacht bleibt's meist bedeckt bis leicht nass, danach sinken die Werte bei uns nur noch leicht ab. Morgen gibt's bei uns wieder mehr Wolken und später auch Auflockerungen bei deutlich milderen Temperaturen.
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4: Auf der A81 Würzburg Richtung Heilbronn liegen zwischen Osterburken und Mückmühl Reifenteile auf der Fahrbahn. Fahrt da bitte besonders vorsichtig. Außerdem die A3 Frankfurt Richtung Würzburg. Zwischen Helmstadt und dem Dreieck Würzburg West ist der Standstreifen blockiert. Dazu steht ein defekter LKW dort und auf dem rechten Fahrstreifen liegt eine Ölspur. Noch mehr Verkehr ausführlich zum Nachlesen findet ihr auf radioton.de und in unserer App.
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5: Guten Morgen, Caro.
6: Ja, guten Morgen, nicht Caro hier, sondern Patrick. Hallo zusammen. Es ist alles ein bisschen anders heute Morgen. Die Caro hat es ja angekündigt gestern. Sie ist nicht hier zumindest.
5: Weiß man noch nicht so genau. Sie hackt irgendeine Aktion aus, hat nicht mal mir Bescheid gesagt. Fakt ist, der Patrick ist da.
6: Ja, das ist auch das Einzige, was ich weiß. Und ansonsten kriegen wir die 5 Stunden gut rum, stehen zusammen auf. Jetzt mit Ray Dalton, die aktuelle bei uns. Guten Morgen.
5: Guten Morgen.
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1: Ja, ausnahmsweise eben heute mit Patrick, nicht mit der Caro.
2: Hallo. Aber ich find's sehr gut, so in den Tag zu starten. Jetzt mit einem kleinen Witz von dir bin ich gespannt.
1: Find auch, da gibt's Schlimmeres. So, da schimpft die Mutter mit ihrem kleinen Kind. Sag mal, woher kennst du denn diese ganzen bösen Schimpfwörter? Da sagt die Tochter, ja, du kennst doch diesen Spielplatz direkt vorm Finanzamt.
2: Okay, dann. Oh, okay, ja gut, das hat ein bisschen gedauert jetzt.
1: Der war scheinbar nicht so gut. Ist in Ordnung. Ich wünsche euch trotzdem einen wunderschönen Dienstag.
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1: Ihr wollt auch einen Wachwertwitz erzählen? Dann schickt ihn mir per Sprachnachricht an die 0800 50 65 3x die 0.

0: Da lässt sich's gut auf dem Lenkrad mit Trommel, wer um die frühe Uhrzeit schon unterwegs ist. Zu Britney Spears, ein Lieblingshit bei Radio Thron. Bist du auch so ein Lenkrad-Trommler, Megas?
1: Ein ganz Autodrommler. Ich trommel überall hin.
0: Alles klar. Können wir direkt weiter trommeln. Jetzt zu Leonie und Callum Scott. Das ist die beste aktuelle Musik. Stay bei Radio Thron. Patrick und Megas hier. Guten Morgen.
1: Guten Morgen.

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9: Ich bin Anna Löwer. Alexander Schweizer soll nach dem Rücktritt von Bärbel Baas neuer Arbeitsminister werden. Da sind sich Union und SPD einig. Baas hatte am Morgen ihren Rückzug als Bundesministerin und SPD-Vorsitzende erklärt. Über die SPD-Doppelspitze soll um den Jahreswechsel ein Parteitag entscheiden. Nun also doch, die CDU will die Stromsteuer für alle auf das europäische Minimum senken. Im Haushalt sollen gewisse Spielräume durch das gute Wirtschaftswachstum genutzt werden, um die Menschen schnell zu entlasten, sagte Kanzler Merz. Einen konkreten Zeitplan nannte er aber nicht. Eine Briefmarke wird in Deutschland wohl bald deutlich über 1 Euro kosten. Die Post hat die Erlaubnis von der Bundesnetzagentur bekommen, die Portokosten für Briefe und Pakete um bis zu 20% zu erhöhen. Für einen Standardbrief wären dann 1,14 Euro fällig. Die US-Ökonomen Michael Woodford und Robert E. Hall haben den Wirtschaftsnobelpreis gewonnen. Mit ihren Berechnungsgrundlagen lassen sich wirtschaftliche Schwankungen besser abfedern. Staaten und Zentralbanken weltweit nutzen heute ihre Modelle. Die Ente kommt zurück, und zwar als E-Auto. Citroën hat die Neuauflage des Kultautos jetzt zum ersten Mal der Öffentlichkeit präsentiert. Auf den Markt kommen soll die E-Ente 2028 und dann weniger als 15.000 Euro kosten.
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10: Die Temperaturen, die liegen aktuell bei etwa 5 Grad im Kraichgau. Auch auf der Ostalb haben wir es herbstlich kühl. Dazu immer wieder ein paar Wolken mit dabei. Im Lauf des Tages immer wieder auch mal Regen, Sonne. Die jetzt heute nicht so leicht. Temperaturen liegen bei Höchstwerten von um die 17 Grad. Schauen wir auf den Radio Thun 3 Tage Wettertrend. Morgen freundlicher, immer öfter die Sonne mit dabei. Höchstwerte von um die 20 Grad. Ähnlich geht's auch am Donnerstag weiter.
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10: Aufgepasst, wir haben eine ungesicherte Unfallstelle auf der A8 Stuttgart Richtung München zwischen Merklingen und Ulm-West. Ungesicherte Unfallstelle auf allen Fahrstreifen, hier vorsichtig fahren. Dann A81 Würzburg Richtung Heilbronn zwischen Ahorn und Boxberg, hier eine ungesicherte Unfallstelle auf dem Standstreifen. A8 Stuttgart Richtung München zwischen Eichelberg und Mühlhausen, defekter LKW auf dem Standstreifen. Und A3 Frankfurt Richtung Würzburg zwischen Helmstadt und Dreieck Würzburg West, der Standstreifen blockiert. Hier haben wir einmal einen defekten LKW und wir haben auch eine Ölspur auf dem rechten Fahrstreifen. Ja, auch vorsichtig fahren. Kommt gut durch an dem frühen Dienstagmorgen. Radio Thun begleitet euch jetzt mit der besten aktuellen Musik von Teddy Swims. Mr. Know-It-All, Caro ja heute auf geheimer Mission unterwegs. Deswegen starten wir zusammen rein. Ich bin der Patrick, 5:33 Uhr. Guten Morgen.

0: Good Morning Show mit dem Patrick hier, 5.39 Uhr haben wir's. Und wie zeigt sich der Herbst zwischen Kraichgau und Ostalb? Ab und an auch mit ein bisschen Nebel. Sorgt nicht nur morgens auf den Straßen für ein bisschen Probleme, sondern auch auf dem Bolzplatz bei unserem Bruddlern Manne und Horst.
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3: 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Ich hör dich nicht. Der Nebel ist so laut.
2: 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Haben wir eine Talkschosse?
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0: Sachsen bei Radio Ton gleich nach 6. Aber die beste aktuelle Musik mit dabei: Katy Perry, Wash It Burn und ein Radio Ton Millennium Hit. Sido und Andreas Burani, Astronaut, das und mehr gleich bei uns. Bleibt bei uns.
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2: Übrigens, Heidelberg ist eine der wenigen deutschen Städte, die im Zweiten Weltkrieg kaum zerstört wurden.
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4: Ich bin Maxi Schwab. Guten Morgen. Das Unternehmen Kaufland mit Sitz in Neckarsulm warnt erneut vor bestimmten Chargen von Aptamil und Milomil. Grund ist das mögliche Vorhandensein des Giftstoffs Zerolit, der Erbrechen und Durchfall auslösen kann. Betroffen sind Produkte, die trotz eines früheren Rückrufs Anfang des Jahres vereinzelt wieder in den Verkauf gelangt sind. Laut Kaufland seien inzwischen aber alle betroffenen Produkte aus den Regalen genommen. Eltern sollen jetzt Mindesthaltbarkeitsdatum und Charge prüfen und betroffene Nahrung nicht mehr verfüttern. Alle Produkte können in Kaufland-Filialen auch ohne Kassenbon zurückgegeben werden. Der Kaufpreis wird erstattet. Maxi Schwab, Radio Ton Neckarsulm.
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5: Ich bin Finn Riebesel, Freundlieb. Nach dem Rücktritt von Bärbel Baas soll Alexander Schweizer neuer Bundesarbeitsminister werden. Keine leichte Aufgabe für den ehemaligen Ministerpräsidenten von Rheinland-Pfalz. Gerade bei der Rentenreform erwartet die CDU nun Tempo. Über eine neue SPD-Spitze soll ein Parteitag zum Jahreswechsel entscheiden. Bundesfinanzminister Klingbeil ist offen für eine Stromsteuersenkung für alle, zweifelt aber noch an der Finanzierung. Kanzler Merz hatte das ins Spiel gebracht. Die Stromsteuersenkung steht im schwarz-roten Koalitionsvertrag. Aus Geldgründen wurden bislang nur Teile der Wirtschaft entlastet. Breaking Bad-Star R.J. Mitty ist tot. Er wurde nur 34 Jahre alt. Der US-Schauspieler wurde vor allem durch seine Rolle als Walter Whites Sohn in der Erfolgsserie Breaking Bad bekannt. Mitty selbst lebte mit einer Zerebralparese, die auch in seiner Rolle thematisiert wurde. Bereits zum zweiten Mal diese Woche beschäftigt sich das Bundesverfassungsgericht mit der Erbschaftssteuer. Es geht um die geringere Steuer auf vererbte Firmen im Gegensatz zu Privatvermögen. Gestern war bereits eine Klage zu Freibeträgen Thema. Urteile gibt es noch nicht. Die EU weitet ihre Beitrittsverhandlungen mit der Ukraine und Moldau aus. Die Mitgliedstaaten haben beschlossen, die Gespräche jeweils um 2 weitere Themenblöcke zu erweitern. Insgesamt umfassen die Verhandlungen 35 Abschnitte. Bis zu einem Abschluss können noch Jahre vergehen.
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6: Guten Morgen in die Tonregion. Wer jetzt noch gemütlich im warmen Bett liegt, ruhig noch mal so ein bisschen einkuscheln. Denn draußen ist es mal wieder ganz schön frisch. Aktuell um kurz nach 6 Uhr messen wir in Obersulm im Landkreis Heilbronn 3 Grad, in Bad Mergentheim im Main-Tauber-Kreis 2 und in Heidenheim auf der Ostalb. Ja, da liegen wir gerade bei knapp 1 Grad. Da kann auch schon mal Scheibenkratzen angesagt sein. Ja, im Tagesverlauf wird es etwas milder und es erwartet ein Mix aus Sonne und Wolken. Dabei bleibt es überwiegend trocken. Richtung Ostalb steigen die Temperaturen auf bis zu 14 Grad. Im Kraichgau sind bis zu 16 Grad möglich. Erst in der Nacht kann dann auch mal der ein oder andere Regentropfen dazukommen.
0: Danke dir.
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0: Der längste Stau zwischen Kraichgau und Ostalb aktuell auf der A8 Stuttgart Richtung München. Zwischen Merklingen und Ulm-West 1 Kilometer Stau, 10 Minuten plus. Jetzt ein Unfall gegeben auf dem rechten und mittleren Fahrstreifen. Hier gerade Behinderung durch die Unfallaufnahme. Dann schauen wir auf die A8 München Richtung Stuttgart. In Höhe von Eichelberg hier liegen Spanngurte auf der Fahrbahn. Auf der A3 Frankfurt Richtung Würzburg zwischen Helmstadt und Dreieck Würzburg-West defekt der LKW und Ölspur auf dem rechten Fahrstreifen. Und A81 Würzburg Richtung Heilbronn zwischen Ahorn und Boxberg ungesicherte Unfallstelle auf dem Standstreifen. Hier auch vorsichtig fahren. Schauen wir noch schnell auf die B14 in Backnang zwischen Mitte und Backnang Süd. Dichter Verkehr. Hier kommen 5 Minuten oben drauf. Und geblitzt wird heute Morgen in Heilbronn in der Wilhelmstraße. Ist eine 40er-Zone. Danke Radiotonhörerin Marina fürs Melden. Und in Freiberg in der Württemberger Straße dürft ihr 30 fahren. Kommt gut an.
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0: Ohne Caro, dafür mit Patrick, wo Caro ist, daraus macht sie so ein kleines Geheimnis. Aber was nicht geheimnisvoll ist, sind eure Ohrwürmer seit rund 1,5 Monaten. 2 ganz bestimmte Songs, Rihanna mit Umbrella und Alex Brown mit Ordinary.
8: Ich glaube, das müssen die längsten Ohrwürmer aller Zeiten sein.
0: Das stimmt völlig zu Recht, denn damit könnt ihr einen Kaufland-Gutschein von bis zu 1.000 Euro gewinnen, wenn ihr die beiden bei uns im Programm entdeckt. Und warum es sich heute Nachmittag auch noch lohnt, aufzupassen, das verraten wir euch gleich um 10 nach 6. Guten Morgen.
8: Guten Morgen.
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0: Sido und Andreas Burani. Um 6:12.
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0: Was hatten wir hier Spaß in den letzten Wochen, euch die Wocheneinkäufe abzunehmen. Ihr musstet unsere 1000-Euro-Hits im Programm erkennen. Einmal die beste aktuelle Musik von Alex Bowen. Mit Ordinary und diesem Radioton-Millennium-Hit. Umbrella von Rihanna. Beide hintereinander waren 1000 Euro Einkaufsgeld für einen, 500 Euro für Kaufland. So wie das auch bei Annika aus Pleidelsheim der Fall war.
2: Ich bin glockenwach, ich bin hellwach. Wenn ich jetzt echt was gewonnen habe, dreh ich echt durch.
3: Annika?
2: Ja?
3: Du darfst echt durchdrehen jetzt.
2: Ich will das geil. Oh Gott.
0: Und das ist noch nicht vorbei. Im Gegenteil, wir haben noch mal ein bisschen an den Regeln geschraubt. Heute Nachmittag zwischen 14 und 18 Uhr könnte auch noch ein 1000-Euro-Hit laufen. Den Tipp gebe ich euch. Also hört dann auf jeden Fall rein. Natürlich kann es auch vorher schon passieren. Lasst das Radio am besten einfach an.
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0: Radio zum Millennium-Hit Pink mit Trouble und wenn der Maggis einen Tag aus dem Urlaub mittlerweile wieder da ist, hat Caro jetzt schon keinen Bock mehr auf ihn.
1: Könnte man fast meinen, ja. Nee, aber sie hat mir versichert, dass es nichts mit mir zu tun hat.
0: Nee, denn

0: Caro, die plant nämlich gerade eine neue Aktion. Wir wissen tatsächlich auch noch nichts, außer dass ich, der Patrick, als Vertretung einspringe und Caro heute eben nicht da ist.
1: Und dementsprechend zählen heute auch alle Regeln, die Caro sonst nicht erlaubt. Tschüss, Studioordnung, hallo leerer Kaffeebecher, ab in die Ecke mit dir. Hier ein paar Stifte, da ein paar Zettel, selbst antike Ausgrabungsstätten sind aufgeräumt im Vergleich. Ist uns aber heute alles völlig wurscht, oder Patrick? Patrick?
0: Ja, oder wir lassen doch alles so, wie es war?
1: Ja, wäre besser.
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13: Ich bin Maxi Schwab. Guten Morgen. 4 Bahnstrecken in der Tonregion bleiben vorerst auf dem Abstellgleis. Die Bottwartalbahn zwischen Heilbronn und Marbach, die Zabergäubahn zwischen Laufen und Zaberfeld, die Kochertalbahn zwischen Waldenburg und Künzelsau und die Krebsbachtalbahn zwischen Neckarbischofsheim Nord und Bad Rappenau sollen zunächst nicht wieder in Betrieb genommen werden. Insgesamt betrifft das 11 stillgelegte Strecken in Baden-Württemberg. Grund sind die angespannte Finanzlage im Nahverkehr und die steigenden Kosten. Verkehrsministerin Nicole Razavi betont aber, das sei keine Absage für immer. In 5 Jahren sollen die Projekte neu bewertet werden. Maxi Schwab, Radio Ton.
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14: Ich bin Finn Riebesel, Freundlieb. Nach dem Rücktritt von Bärbel Baas soll Alexander Schweizer neuer Bundesarbeitsminister werden. Keine leichte Aufgabe für den ehemaligen Ministerpräsidenten von Rheinland-Pfalz. Gerade bei der Rentenreform erwartet die CDU nun Tempo. Über eine neue SPD-Spitze soll ein Parteitag zum Jahreswechsel entscheiden. Bundesfinanzminister Klingbeil ist offen für eine Stromsteuersenkung für alle, zweifelt aber noch an der Finanzierung. Kanzler Merz hatte das ins Spiel gebracht. Die Stromsteuersenkung steht im schwarz-roten Koalitionsvertrag. Aus Geldgründen wurden bislang nur Teile der Wirtschaft entlastet. Breaking Bad-Star RJ Mitty ist tot. Er wurde nur 34 Jahre alt. Der US-Schauspieler wurde vor allem durch seine Rolle als Walter Whites Sohn in der Erfolgsserie Breaking Bad bekannt. Mitty selbst lebte mit einer Zerebralparese, die auch in seiner Rolle thematisiert wurde. Bereits zum zweiten Mal diese Woche beschäftigt sich das Bundesverfassungsgericht mit der Erbschaftssteuer. Es geht um die geringere Steuer auf vererbte Firmen im Gegensatz zu Privatvermögen. Gestern war bereits eine Klage zu Freibeträgen Thema. Urteile gibt es noch nicht. Die EU weitet ihre Beitrittsverhandlungen mit der Ukraine und Moldau aus. Die Mitgliedstaaten haben beschlossen, die Gespräche jeweils um zwei weitere Themenblöcke zu erweitern. Insgesamt umfassen die Verhandlungen 35 Abschnitte. Bis zu einem Abschluss können noch Jahre vergehen.
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15: Mit Wetterfrau Madeleine Villers.
16: Guten Morgen, der Dienstag ist in Heilbronn-Franken im Main-Tauber-Kreis und auf der Ostalb noch ganz schön frisch. Im Tagesverlauf wird sie doch angenehmer. In der Thun-Region erwartet uns ein Mix aus Sonne und Wolken. Dabei bleibt es überwiegend trocken bei Tageshöchstwerten von bis zu 16 Grad. Ja, der Radio Thun 3-Tage-Wettertrend sieht ganz gut aus. Ab morgen wird es nämlich wieder milder. Wir kratzen wieder an der 20-Grad-Marke. Dazu gibt es weiterhin einen Mix aus Sonne und Wolken. Am Donnerstag sind sogar wieder bis zu 7 Sonnenstunden möglich. Also der goldene Herbst meldet sich Stück für Stück zurück.
15: Das macht der Frau bei uns drauf. Ja. Danke dir.
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15: Der längste Stau zwischen Kraichgau und Ostalb bei uns immer zuerst. Der ist aktuell auf der A8 Stuttgart Richtung München. Zwischen Merklingen und Ulm West. 1 Kilometer Stau, 5 Minuten. Plus, hier wird gerade ein Unfall aufgenommen auf dem rechten und dem mittleren Fahrstreifen. Dann schauen wir auf die A3 Frankfurt Richtung Würzburg zwischen Helmstadt und Dreieck Würzburg West. Defekter LKW auf dem Standstreifen und dem rechten Fahrstreifen und hier außerdem Gefahr durch eine Ölspur. Hier vorsichtig fahren. Dann schauen wir auf die B14 nach Backnang zwischen Mitte und West. Dichter Verkehr, 5 Minuten mehr Zeit mit Einplan. Und auf der B19 zwischen Aalen-Oberkochen Nord und Aalen-Oberkochen Süd. Dichter Verkehr. Auch hier kommt knapp 5 Minuten obendrauf. Lasst euch nicht blitzen. In Schwäbisch Hall im Langen Graben 30er-Zone. Danke Radio-Thun-Hörer Gerd fürs Melden. Dann steht ein Blitzer in Freiberg in der Württemberger Straße. Auch hier dürft ihr 30 fahren. Und in Heilbronn in der Wilhelmstraße, da sind 40 erlaubt. Wenn ihr noch was entdeckt, gebt uns Bescheid, anrufen oder WhatsApp reinschicken an die 0800 50 65 3x die 0. Die Radio-Thun-Morning-Show heute mit Patrick und dem Mackes. Guten Morgen.
18: Guten Morgen.

0: einatmen. Am Dienstagmorgen hier im Radio-Tonstudio riecht's gut. Die Morning-Show hier ausnahmsweise mit mir, Patrick und dem Maggis. Aber nicht überall riecht's so gut wie bei uns, weil mancherorts da stinkt's regelrecht. Liest und hört man ja überall allen voran. Die Anwohner von Leonberg beschweren sich über Gestank. Auch Siegen oder Friedrichshafen waren zuletzt in den Schlagzeilen mit komischen Gerüchen. Aber wie sieht's bei uns zwischen Kraichgau und Ostalb aus? Vor der Haustür, es müssen ja nicht nur schlechte Gerüche sein.
1: Nee, also ich freue mich ja zum Beispiel immer, wenn jemand in der Nachbarschaft Maultaschen kocht. Ja.
0: Dann solltest du, Maggis, vielleicht mal nach Crailsheim ziehen. Da hat ja ein bekannter Maultaschenhersteller seinen Sitz. Mhm. In Heilbronn, da riecht man öfters mal Knorr mit den ganzen Suppen und so. Wie sieht's bei euch aus? 0800 50 65 3x die 0. Patrick und der Maggis sind hier. Guten Morgen.
2: Ja, Katrin hier. Hi.
0: Hast du sowas zufällig auch irgendwie bei dir im Ort, in der Gegend?
2: Ich arbeite in Heilbronn, von dem her rieche ich den Knorr ständig.
0: Und findest du das gut oder nicht so gut?
2: Manchmal gut, manchmal nicht so gut. Je nachdem.
0: Kommst du drauf an?
2: Durchaus Hunger auslösen.
0: Ja, super. Das heißt, dann muss es bei dir spontan dann auch mal eine Suppe sein, oder wie?
2: So ungefähr, ja.
0: Danke dir und dann noch einen schönen Tag.
2: Danke, gleichfalls. Ciao.
0: Danke, Katrin. Und ich würde sagen, bei Knorr, da fragen wir selbst auch mal nach, was die denn sagen zu dem Geruch über Heilbronn. In einer Stunde, um kurz nach 7:30. Die Morning Show mit Patrick und Maggis. Guten Morgen.
1: Guten Morgen.
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0: Das ist doch der richtige Wecker. Um 6.48 Uhr. Bisschen Feuerwerk gab es heute Nacht auch für die Bayern-Stars. Sie spielen ja heute Abend in der Champions League gegen die Norweger von Viking FK. Heute Nacht um 12:45 gab es eben auf einmal ordentlich Geknalle. Vor dem Teamhotel in Norwegen gar nicht so unüblich. Immer wieder zünden Fans der Gastgeber manchmal nachts vor den Gästehotels nämlich Feuerwerk.
1: Naja, wer weiß, vielleicht feiert man in Norwegen auch einfach Silvester am 13. Oktober.
0: Achso, dann soll das gar keine Sabotage sein vorab. Kann natürlich auch sein. Die Radioton Morning Show ganz ohne Feuerwerk, dafür mit der besten aktuellen von Bowser Magnetic. Patrick Unterberges sind hier. Guten Morgen. Guten Morgen.

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0: Manu de Jau um 6.56 Uhr, 0850 65 dreimal die Null, Radio Turm, Patrick und Anne Meckes sind hier, guten Morgen.
1: Guten Morgen, hier ist der Sigurd aus Neckarsulm. Ich wollte mir mal melden, das ist der Song für den 500-Euro-Einkaufsgutschein.
0: Leider nicht.
1: Oh, schade. Probiere ich wieder mal.
0: Sehr gerne, wir drücken dir die Daumen, auf jeden Fall den ganzen Tag fleißig weiterhören.
1: Okay, danke Patrick.
0: Sehr gerne und wir schauen unterdessen mal in die nächste Stunde. Die beste aktuelle Musik haben wir mit dabei von Clock Clock Adore, ja, und Radioton Millennium Hit. Da geht die Sonne doch zumindest musikalisch auf mit den No Angels gleich nach 7. Bleibt bei uns.
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16: Ich bin Maxi Schwab. Guten Morgen. Das Unternehmen Kaufland mit Sitz in Neckarsulm warnt erneut vor bestimmten Chargen von Aptamil und Milomil. Grund ist das mögliche Vorhandensein des Giftstoffs Zeolit, der Erbrechen und Durchfall auslösen kann. Betroffen sind Produkte, die trotz eines früheren Rückrufs Anfang des Jahres vereinzelt wieder in den Verkauf gelangt sind. Laut Kaufland seien inzwischen aber alle betroffenen Produkte aus den Regalen genommen. Eltern sollen jetzt Mindesthaltbarkeitsdatum und Charge prüfen und betroffene Nahrung nicht mehr verfüttern. Alle Produkte können in Kaufland-Filialen auch ohne Kassenbon zurückgegeben werden. Der Kaufpreis wird erstattet. Maxi Schwab, Radio Ton Neckarsulm.
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9: Ich bin Finn Riebesel, Freundlieb. Alexander Schweizer soll nach dem Rücktritt von Bärbel Baas neuer Bundesarbeitsminister werden. Da sind sich Union und SPD einig. Baas hatte gestern ihren Rückzug als Bundesministerin und SPD-Vorsitzende erklärt. Über die SPD-Doppelspitze soll um den Jahreswechsel ein Parteitag entscheiden. Bundesfinanzminister Klingbeil ist in Sachen Stromsteuersenkung für alle skeptisch. Er sei zwar offen dafür, habe aber Zweifel an der Bezahlbarkeit. Kanzler Merz hatte die Senkung ins Spiel gebracht. 30 Jahre nach dem Mord an US-Rapper Tupac wird die Strafe für den Auftraggeber verkündet. Dem ehemaligen Gangboss droht eine lebenslange Haftstrafe. Er hatte in seinen Memoiren die Tat zugegeben, seine Aussagen später jedoch zurückgezogen. Gut zwei Wochen nach einem Feuer in einer Starlink-Anlage in Polen sind zwei Verdächtige in Deutschland festgenommen worden. Sie sollen für den Brand in der Anlage für Satellitenkommunikation verantwortlich sein. Das Feuer hatte auch den Internetzugang für die ukrainische Armee gestört. Der FC Bayern und RB Leipzig müssen heute in der Fußball-Champions League ran. Die Münchner sind zu Gast bei Viking Stavanger in Norwegen. Leipzig empfängt den niederländischen Meister PSV Eindhoven. Anstoß ist jeweils um 21 Uhr.
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17: Einen schönen guten Morgen. Falls ihr gerade vor dem Kleiderschrank steht, lieber eine Schicht mehr einplanen, denn draußen ist es zwischen Kraichgau und Ostalb noch ganz schön frisch. Aktuell um kurz nach 7 Uhr messen wir nämlich in Welzheim im Rems-Murr-Kreis 4 Grad, in Niederstetten im Main-Tauber-Kreis 3 Grad und in Ellwangen im Ostalbkreis liegen wir sogar bei rund 1 Grad. Im Tagesverlauf wird es dann aber etwas angenehmer. In der Tonregion erwartet uns ein Mix aus Sonne und Wolken. Dabei bleibt es überwiegend trocken. Richtung Ostalb steigen die Temperaturen auf bis zu 14 Grad. Im Kraichgau sind bis zu 16 Grad möglich. Also so ein herbstlicher Pullover ist mit Sicherheit eine gute Idee, oder nicht, Patrick?
0: Kann man auf jeden Fall machen. Ja. Ich stehe heute auch im Pulli hier. In den nächsten Tagen, da kann man ja fast schon wieder das T-Shirt rausholen.
17: Ah ja.
0: Danke dir.
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0: Der längste Stau zwischen Kraichgau und Ostalb ist aktuell auf der B39. Zwischen Obersulm-Wilsbach und Ellhofen dichter Verkehr. Hier dauert es 10 Minuten länger. Dann schauen wir auf die Autobahn. Die A6 ist mit dabei, Nürnberg Richtung Heilbronn. Zwischen Öhringen und Kreuz-Weinsberg 6 Kilometer stockend, 6 Minuten plus. A8 Stuttgart Richtung München. Zwischen Merklingen und Ulm-West Unfallaufnahme auf dem rechten und mittleren Fahrstreifen, 5 Minuten plus. A81 Würzburg Richtung Heilbronn. Zwischen Neuenstadt und Kreuz-Weinsberg 1 Kilometer Stau. Auch hier dauert es 5 Minuten länger. Und Heilbronn Richtung Stuttgart nochmal 81 zwischen Ludwigsburg Nord und Stuttgart Zuffenhausen. 4 Kilometer stockender Verkehr. Auch hier kommen 5 Minuten oben drauf. Vorsichtig fahren auf der 81 Heilbronn Richtung Würzburg zwischen Weinsberg-Ellhofen und Kreuz-Weinsberg. Defekter LKW auf dem Standstreifen und eine Ölspur. Und geblitzt wird heute Morgen auch in Heilbronn in der Wilhelmstraße. Ist eine 40er-Zone. Schwerbeschall, langer Graben, da dürft ihr 30 fahren. Und in Freiberg in der Württemberger Straße sind auch 30 erlaubt. Kommt gut durch.
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0: Also irgendwas hat Caro vor.
20: Ja, also ich merke das jeden Tag, dass die nichts Gutes im Sinn hat.
0: Hat sie vielleicht schon, sprechen wir heute Morgen auch so ein bisschen drüber, denn sie ist irgendwo auf geheimer Mission. Deswegen bin ich Patrick heute Morgen als Caro-Ersatz sozusagen hier. Davor schauen wir gleich um 6:50 mal darauf, warum sich nicht nur die Gewinnerin unseres 500 € Kaufland-Gutscheins von gestern Nachmittag freut, sondern noch jemand anderes sich genauso freuen kann. Patrick und der Megis sind hier. Guten Morgen.
20: Guten Morgen.
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1: Ihr wisst ja mittlerweile, wie es funktioniert. Ihr achtet auf die beste aktuelle Musik von Alex Rowan. Mit Ordinary. Und ihr achtet auf diesen Millennium-Hit. Abuela von Rihanna läuft einer, gibt's 500 Euro, laufen beide nacheinander, gibt's 1000 Euro für euren Kaufland-Einkauf. So wie gestern Nachmittag für Silvia aus Höpfingen.
2: Super, vielen herzlichen Dank.
1: Ja, zum großen Finale, da spielen wir auch heute wieder am Nachmittag. Und davor sprechen wir jetzt mit dem Sohn von Silvia, Chris. Der kann sich nämlich auch freuen. Guten Morgen.
3: Guten Morgen.
1: Wie hast du denn gestern Nachmittag davon erfahren, dass deine Mutter bei uns 500 Euro Kaufland-Einkaufsgeld gewonnen hat?
3: Ja, mein Handy hat geklingelt und dann hat meine Mutter mir davon erzählt. Ich habe mich gefreut, weil mit dem Geld können wir richtig viel anfangen.
1: Denn das Besondere ist ja, sie wird den Einkaufsgutschein dir zur Verfügung stellen. Und sie hat mir gestern Nachmittag auch schon erzählt, du kannst ihn gut gebrauchen.
3: Ich denke, dass wir ja, 5 Personen sind, 3 Kids, fallen noch monatlich hohe Lebensmittelkosten an. Und davon können wir auf jeden Fall einiges kaufen.
1: Wie alt sind denn deine Kids und was haben die so für Wünsche?
3: Sind 1,5, 8 und 10. Ja, Wünsche, was so in dem Alter anfällt. Der Kleine noch Babynahrung, die Großen schon ein paar Süßigkeiten, Chips hauptsächlich.
1: Ganz viel Spaß beim Einkaufen.
3: Vielen Dank.
1: Sehr gerne, mach's gut. Ciao.
3: Ciao, ciao, danke.
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0: Radioton ist hier. Aufgepasst auf der A7 Würzburg Richtung Ulm zwischen Niederstotzingen und Langenau. Ungesicherte Unfallstelle auf allen Fahrstreifen. Hier unbedingt vorsichtig fahren. Was hat sie denn vor? Die Caro eigentlich an dieser Stelle zu hören. Keiner weiß es. Sie plant irgendeine Aktion. Deswegen ist sie heute Morgen nicht da, aber ich, der Patrick.
1: Ja, also ich glaube, das ist einfach nur so ein Vorwand von ihr, warum heute auszuschlafen.
0: Finden wir heute im Lauf der Show hoffentlich raus. Wir versuchen sie mir auf jeden Fall mal noch zu erreichen. Was wir aber halt eben wissen, ist, dass ich die Vertretung bin und Caro eben nicht da ist.
1: Und dementsprechend gelten heute auch mal alle Regeln, die Caro sonst nicht erlaubt. Tschüss Ernährungsordnung, One Apple a Day war gestern. Heute gibt's zum Frühstück Gummibärchen, Schokoriegel, Lollipops, Waffeln, Pfannkuchen, Berliner. Heute ist einfach mal alles Wurst, oder was meinst du, Patrick?
2: Patrick?
0: Ja, oder wir lassen doch alles so, wie es war?
1: Ja, wäre besser.
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10: Ich bin Maxi Schwab, guten Morgen. 4 Bahnstrecken in der Tonregion bleiben vorerst auf dem Abstellgleis. Die Bottwartalbahn zwischen Heilbronn und Marbach, die Zabergäubahn zwischen Laufen und Zaberfeld, die Kochertalbahn zwischen Waldenburg und Künzelsau und die Krebsbachtalbahn zwischen Neckarbischofsheim Nord und Bad Rappenau sollen zunächst nicht wieder in Betrieb genommen werden. Insgesamt betrifft das 11 stillgelegte Strecken in Baden-Württemberg. Grund sind die angespannte Finanzlage im Nahverkehr und die steigenden Kosten. Verkehrsministerin Nicole Razavi betont aber, das sei keine Absage für immer. In 5 Jahren sollen die Projekte neu bewertet werden. Maxi Schwab, Radio Ton.
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12: Ich bin Finn Riebesel, Freundlieb. Nach dem Rücktritt von Bärbel Baas soll Alexander Schweizer neuer Bundesarbeitsminister werden. Keine leichte Aufgabe für den ehemaligen Ministerpräsidenten von Rheinland-Pfalz. Gerade bei der Rentenreform erwartet die CDU nun Tempo. Über eine neue SPD-Spitze soll ein Parteitag zum Jahreswechsel entscheiden. Bundesfinanzminister Klingbeil ist offen für eine Stromsteuersenkung für alle, zweifelt aber noch an der Finanzierung. Kanzler Merz hatte das ins Spiel gebracht. Die Stromsteuersenkung steht im schwarz-roten Koalitionsvertrag. Aus Geldgründen wurden bislang nur Teile der Wirtschaft entlastet. Breaking Bad-Star RJ Mitty ist tot. Er wurde nur 34 Jahre alt. Der US-Schauspieler spielte in der Erfolgsserie den Sohn von Walter White. Mitty selbst lebte mit einer Bewegungsstörung, die auch in seiner Rolle thematisiert wurde. Die Todesursache ist bislang nicht bekannt. Die deutsche Wirtschaft wächst in diesem Jahr voraussichtlich stärker als gedacht. Der Internationale Währungsfonds rechnet mit einem Plus von 1,3%. Das ist deutlich mehr, als noch im Sommer erwartet wurde. Die Deutsche Bahn bereitet sich schon auf den Winter vor und hat Details zum neuen Fahrplan vorgestellt. Ab Mitte Dezember ist ein neuer ICE-Sprinter zwischen Hamburg und München unterwegs. Außerdem gibt's neue Verbindungen nach Italien, Frankreich oder Österreich.
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13: Wir bereiten uns noch nicht auf den Winter vor, wir kümmern uns erstmal um das, was jetzt ansteht. Mit Wetterfrau Martin Willers.
14: Genau, guten Morgen in die Thurnregion. Also man merkt mittlerweile schon, dass wir so richtig im Herbst angekommen sind. Die Sonne macht sich zwar langsam bereit aufzugehen, aber die Temperaturen brauchen schon noch so ein bisschen Anlauf. Bis zum Nachmittag sind dann bis zu 16 Grad möglich. Dabei bleibt es überwiegend trocken bei einem Mix aus Sonne und Wolken. Ja, der Radio Thurn 3-Tage-Wettertrend. Sieht ganz gut aus. Patrick meinte vorhin ja, fast schon wieder T-Shirt-Wetter. Ich würde jetzt nicht ganz so weit gehen, aber der goldene Herbst meldet sich ab morgen Stück für Stück zurück. Bei angenehmen Temperaturen um die 20-Grad-Marke gibt es weiterhin in den nächsten Tagen einen Mix aus Sonne und Wolken. Am Donnerstag sind sogar bis zu 7 Sonnenstunden möglich.
13: Aber du kennst mich, ich bin ein warmer Typ, also, beziehungsweise ich mag auch die Kälte. Ich könnte heute Morgen die ganze Zeit das Fenster offen lassen. Das ist auch schön. Danke dir.
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13: Der längste Stau zwischen Kraichgau und Ostalb bei uns immer zuerst ist auf der 81, Halbbahn Richtung Stuttgart, zwischen Mundelsheim und Stuttgart-Feuerbach. 11 Kilometer stockender Verkehr, 15 Minuten plus. Dann A81 Würzburg Richtung Heilbronn. Zwischen Neuenstadt am Kocher und Kreuz Weinsberg 2 Kilometer Stau. Hier dauert es knapp 10 Minuten länger. Die A7 haben wir mit dabei. Würzburg Richtung Ulm zwischen Niederstotzingen und Langenau. Unfallaufnahme auf dem linken Fahrstreifen. Der ist hier gesperrt. Knapp 5 Minuten mehr Zeit mit einplanen. A6 Nürnberg Richtung Heilbronn. Vorsichtig fahren zwischen Aurach und Feuchtwangen Nord. Im Baustellenbereich liegen Reifenteile auf der Fahrbahn. Und auf der A3 Frankfurt Richtung Würzburg zwischen Helmstadt und dem Dreieck Würzburg-West. Defekte LKW, Standstreifen und rechter Fahrstreifen sind blockiert. Schauen wir auf die Bundesstraßen. B39 zwischen Obersulm-Wilsbach und Ellhofen. Dichter Verkehr, knapp 15 Minuten mehr Zeit mit einem Plan. B293 zwischen Leingarten-Großgartach und der Heidelberger Straße in Heilbronn. 15 Minuten plus. Und P27 zwischen Bad Friedrichshall und Neckarsulm, Kreuzungsbauwerk Nord. Dauert es 10 Minuten länger. Die kürzeren Staus lest ihr nach auf radioton.de und in der App und lasst euch nicht blitzen. In Flein in der Heilbronner Straße dürft ihr 30 fahren. Schwäbisch Hall, Langer Graben, auch hier sind 30 erlaubt. Und in Freiberg in der Württemberger Straße ist auch eine 30er-Zone. Wenn ihr noch was entdeckt, Stausblitzer, gerne melden. 0800 50 65 3x die 0. 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

0: 7.41 Uhr, die Radioton Morning Show mit Patrick und dem Magis ist hier. Schönen guten Morgen.
1: Guten Morgen.
0: Und es stinkt in Leonberg seit Monaten immer wieder. Warum? Das weiß keiner so genau. Könnte an Unternehmen vor Ort liegen zum Beispiel. Aber es gibt ja auch Firmen, die angenehme Gerüche verbreiten in der Tonregion bei uns. Kennt auch Katrin aus Laufen, die hat sich letzte Stunde bei uns gemeldet.
2: Ich arbeite in Heilbronn, von dem her rieche ich den Knorr ständig, durchaus Hunger auslösen.
0: Ja. Knorr riecht auch. Sprechen wir drüber mit Gunter Baumann, zuständig für den Bereich Flavor und Mehlschwitze. Guten Morgen.
3: Guten Morgen, Patrick.
0: 24/7 wird bei Knorr in Heilbronn ja produziert. Bisschen wetter- und windabhängig ist es auch, wie viel da in der Stadt gerochen wird. Aber mal so allgemein, was ist denn dieser typische Knorr-Duft? Da steckt ja einiges drin.
3: Wir haben Kochprozesse, Mischprozesse, Trocknungsprozesse. Und hier laufen verschiedene Reaktionen ab, wodurch Dämpfe entstehen. Und diese Dämpfe werden durch einen hohen Kamin nach außen geführt und abgeleitet. Und genau durch diese Produktionsprozesse entsteht der typische Knorrgeruch.
0: Kommen da denn auch mal Beschwerden rein oder generell werden so häufig irgendwie drauf angesprochen?
3: Ja, also angesprochen werde ich schon ab und zu mal drauf, aber Beschwerden waren es früher deutlich mehr. Aber wir haben in der Vergangenheit auch sehr viel dafür getan, um diese Geruchsemissionen zu reduzieren. Zum Beispiel haben wir Menschen eingesetzt, also Probanden, die in Heilbronn an verschiedenen Stellen waren und hier die Gerüche aufgenommen haben und bewertet haben. Und da konnte man dann durch diese Erkenntnisse verschiedene Sachen umsetzen, wie zum Beispiel der hohe Kamin oder auch die Abluftreinigung, also der Geruch wurde gereinigt. Das kann man sich so vorstellen, sind so Röhren wie im Solarium, bloß viel, viel stärker. Und die zerstören die Geruchsmoleküle und dadurch haben wir nachher weniger Geruch, der nach außen geführt wird und gelangt dann in die Umwelt einfach noch.
0: Nach über 40 Jahren haben Sie auch einen Lieblingsduft?
3: Ja, tatsächlich habe ich den. Der Beef-Geruch, also der Beef-Geschmack, den mag ich doch, weil ich esse auch gerne Fleisch und das ist natürlich auch schön, wenn man dann so einen Geruch hat.
0: Habt ihr auch irgendwelche Gerüche bei euch vor der Haustür? Meldet euch gerne mal rein. 0800 50 65 dreimal die 0.
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1: Es kriecht und krabbelt und fliegt wieder in den Wohnungen zwischen Kraichgau und Ostall.
2: Ja, kann man froh sein, wenn sich nicht während der Autofahrt eine Spinne vor einem abseilt.
1: Jetzt im Herbst lieben die Tierchen die Wärme drin bei uns. Auch das Radiotonstudio offensichtlich warm. Wir haben eine Stinkwanze hier. Habt ihr gestern Morgen schon drüber gesprochen und die ist immer noch da, krabbelt direkt über mir so auf dem Deckenlicht rum, also so weit oben, dass ich da auch nicht rankomme. Und die ist gerade geflogen tatsächlich. Kurze Recherche hat ergeben, ja, Stinkwanzen fliegen, aber sogar laut Fachliteratur stellen sie sich ungeschickt und tollpatschig an.
2: Das erklärt auch, warum sie die ganze Zeit gegen das Deckenlicht dagegen fliegt.
1: Hoffentlich ist es draußen bald hell genug, dass sie auch raus will. Patrick und der Beck sind hier. Guten Morgen.
2: Guten Morgen. Radio Ton.

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0: in den Dienstagmorgen. Gleich haben wir die beste aktuelle Musik aus Rumänien mit dabei von DJ Gocha. Mit Choco gibt's und ein Millennium-Hit von TTO. Hammerlong und alles, was ihr wissen müsst zur nächsten Chance auf die 1000-Euro-Hits, hört ihr auch gleich nach 8 bei Radioton. Bleibt bei uns.
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18: Ich bin Maxi Schwab. Guten Morgen. Die Absatzkrise bei Audi verschärft sich. Wie am Montag bekannt wurde, hat der Autobauer im dritten Quartal weltweit fast 20% weniger Fahrzeuge ausgeliefert als noch im Vorjahreszeitraum. Auch das Werk in Neckarsulm spürt die schwache Nachfrage. Laut mehrerer Medienberichte sind in den ersten 9 Monaten knapp 125.000 Fahrzeuge aus Neckarsulmer Produktion ausgeliefert worden. Ein Lichtblick sei zwar der neue RS5, seine komplette Jahresproduktion für 2026 sei bereits ausverkauft, trotzdem drohen weitere Einschnitte. Audi verhandelt derzeit über weitere Sparmaßnahmen, außerdem stehe die Zukunft des A8 auf dem Prüfstand. Die Produktion könnte nach Leipzig verlagert werden. Für Neckarsulm bleibt damit die Frage, ob und wenn ja, welche Modelle künftig am Standort auch nach 2034 vom Band laufen könnten. Maxi Schwab, Radio Ton Neckarsulm.
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19: Ich bin Finn Riebesel, Freundlieb. Nach dem Rücktritt von Bärbel Baas soll Alexander Schweizer neuer Bundesarbeitsminister werden. Keine leichte Aufgabe für den ehemaligen Ministerpräsidenten von Rheinland-Pfalz. Gerade bei der Rentenreform erwartet die CDU nun Tempo. Über eine neue SPD-Spitze soll ein Parteitag zum Jahreswechsel entscheiden. Bundesfinanzminister Klingbeil ist offen für eine Stromsteuersenkung für alle, zweifelt aber noch an der Finanzierung. Kanzler Merz hatte das ins Spiel gebracht. Die Stromsteuersenkung steht im schwarz-roten Koalitionsvertrag. Aus Geldgründen wurden bislang nur Teile der Wirtschaft entlastet. Breaking Bad-Star R.J. Mitty ist tot. Er wurde nur 34 Jahre alt. Der US-Schauspieler spielte in der Erfolgsserie den Sohn von Walter White. Mitty selbst lebte mit einer Bewegungsstörung, die auch in seiner Rolle thematisiert wurde. Die Todesursache ist bislang nicht bekannt. Die deutsche Wirtschaft wächst in diesem Jahr voraussichtlich stärker als gedacht. Der Internationale Währungsfonds rechnet mit einem Plus von 1,3%. Das ist deutlich mehr, als noch im Sommer erwartet wurde. Die Deutsche Bahn bereitet sich schon auf den Winter vor und hat Details zum neuen Fahrplan vorgestellt. Ab Mitte Dezember ist ein neuer ICE-Sprinter zwischen Hamburg und München unterwegs. Außerdem gibt's neue Verbindungen nach Italien, Frankreich oder Österreich.
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0: Mit Wetterfrau Madeleine Villas.
20: Einen schönen guten Morgen. So langsam kommt der Dienstag in Schwung. Nur die Temperaturen lassen sich noch zwischen Kraichgau und Ostalb ein bisschen Zeit. Denn aktuell um kurz nach 8 Uhr messen wir in Untergruppenbach im Landkreis Heilbronn 5 Grad, in Mulfingen im Hohenlohe-Kreis ebenfalls 5 Grad und in Oberkochen auf der Ostalb liegen wir bei rund 2 Grad. Aber bis zum Nachmittag geht da noch so ein bisschen was. Bei einem Mix aus Sonne und Wolken steigen die Temperaturen in der Tonregion auf bis zu 16 Grad. Und dabei ja, bleibt es überwiegend trocken.
0: Das ist doch auch schön. Danke dir.
20: Auf jeden Fall.
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0: Der längste Stau zwischen Kraichgau und Ostalb ist aktuell auf der A81 Stuttgart Richtung Würzburg. Zwischen Ilsfeld und Kreuz Weinsberg 7 Kilometer Stau, 15 Minuten mehr Zeit mit einplanen. Schauen wir auf die 81 Würzburg Richtung Heilbronn. Zwischen Neunstadt am Kocher und Kreuz Weinsberg 3 Kilometer Stau, 15 Minuten plus. A81 Heilbronn Richtung Stuttgart. Zwischen Mundelsheim und Reyk-Leonberg 7 Kilometer stockender Verkehr. Hier dauert es knapp 12 Minuten länger. Dann haben wir die A6 Nürnberg Richtung Heilbronn. Zwischen Aurach und Feuchtwangen Nord. Hier liegen Reifenteile im Baustellenbereich auf der Fahrbahn. Und auf der A7 Würzburg Richtung Ulm. Zwischen Niederstotzingen und Langenau läuft eine Unfallaufnahme auf dem Standstreifen. Hier auch mit Behinderungen zu rechnen. Und auf der 81 Heilbronn Richtung Würzburg zwischen Weinsberg-Ellhofen und dem Kreuz Weinsberg Ölspur und defekter LKW rechter Fahrstreifen gesperrt an der Stelle. A6 Heilbronn Richtung Mannheim noch zwischen Wiesloch-Rauenberg und Kreuz Waldorf 4 Kilometer Stau, 10 Minuten plus. Schauen wir noch auf die Bundesstraßen. B293 zwischen Leingarten, Großgartach und Heilbronn-Böckingen, Gewerbegebiet West 10 Minuten plus und B19 zwischen Untermünkheim und Kupferzell-Westernach auch hier 10 Minuten mehr Zeit mit einplanen. Geblitzt wird heute Morgen in Heubach-Lautern in der Rosensteinstraße. Dürft ihr 30 fahren? Danke, Radiotonhörerin Martina, fürs Melden. In Schwäbisch Hall, Langer Graben, auch hier sind 30 erlaubt. Und Heilbronn-Wilhelmstraße ist eine 40er-Zone. Kommt gut durch.
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0: 13. Oktober, heute internationaler Tag der Katastrophenvorbeugung.
21: Ah, Patrick, deswegen bist du heute da und nicht die Caro.
0: Fast. Hat einen anderen Grund. Irgendwas mit einer neuen Aktion, die sie gerade schon mal austestet. Sie sagt aber noch nicht so viel, worum es geht. Und ich meine, sie kann zwar vor uns fliehen, aber nicht vor unserem Telefon. 20 nach 8 versuchen wir mal rauszufinden, was Caro vorhat. Und davor geht es gleich um eure letzte Chance für unsere 1000-Euro-Hits um 10 nach 8. Guten Morgen.
21: Guten Morgen. 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
1: Nicht wo laufen Sie, sondern wann laufen Sie denn, ist die große Frage. Die Radioton Morning Show mit Patrick und Maggis ist hier. Guten Morgen.
2: Guten Morgen.
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1: Und auch wenn ihr jetzt schon durchklingelt, nee, jetzt gerade nicht, wir reden doch nur drüber. Wir hatten ordentlich Spaß, die letzten Wochen euch die Wocheneinkäufe abzunehmen. Ihr habt unsere 1000-Euro-Hits im Programm erkannt. Die beste aktuelle Musik von Alex Brown, Ordinary, und den Millennium-Hit von Rihanna, Umbrella. Für beide nacheinander gab es 1000 Euro und für einen 500 Euro für euren Kaufland-Einkauf. Auch für Annika aus Pleidelsheim.
4: Ich bin glaubenwach, ich bin hellwach. Wenn ich jetzt echt was gewonnen habe, dreh ich durch.
5: Annika?
4: Ja?
5: Du darfst echt durchdrehen jetzt.
4: Ich will das geil. Oh Gott.
1: Und es ist noch nicht vorbei. Letzte Chance, ausnahmsweise nicht am Morgen, sondern heute Nachmittag zwischen 14 und 19 Uhr bei der Caro. Da könnte es auch sein, dass ein 1000-Euro-Hit läuft. Und dann klingelt ihr durch 0800 50 65 3x die 0. Sind wir mal gespannt.
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0: 19 Minuten nach 8. Radio Tone ist hier mit einem großen Fragezeichen, das den ganzen Morgen schon im Raum steht. Was zum Teufel hat die Caro vor?
1: Na, sie ist heute weg. Ich habe ausnahmsweise nichts damit zu tun.
0: Das stimmt. Warum sie weg ist, verrät sie nicht so genau. Sie plant eine neue Aktion. Das ist alles, was wir Stand jetzt wissen. Aber vielleicht wissen wir gleich mehr. Wir sind digital verbunden, telefonisch. Guten Morgen, Caro.
2: Guten Morgen, ihr zwei. Ich merke gerade, ich klinge noch ein bisschen verschlafen. Das liegt daran, dass ich etwas später aus dem Bett gerollt bin als sonst. Vielleicht vielen Dank nochmal fürs Vertreten, Patrick. Ne?
0: Ja, gerne. Hör mal, jetzt machst du ja aber schon so ein großes Geheimnis draus, kann man sagen. Magst du uns jetzt mal verraten, wo du denn gerade bist?
2: Ach, also das darf ich jetzt eigentlich sagen, eigentlich gar nichts. Es soll ja eine Überraschung sein für euch. Also es ist nicht mein eigenes Bett.
0: Aha.
2: Ist jetzt aber auch nicht, was ihr schon wieder denkt. Nee, ich habe hier aber an einem ganz bestimmten Ort was für euch getestet.
0: Aha.
2: Und ja, es war etwas, was, da bin ich mir jetzt sicher, vielen von euch gefallen wird. Morgen in der Morning Show verrate ich dann auch, was es ist. Aber wie gesagt, es soll ja eine Überraschung sein. Ich habe da was für euch organisiert. Mehr darf ich echt nicht sagen.
1: Darfst du mehr sagen, wenn ich dir dafür einen Kaffee anbiete?
2: Nee, wirklich nicht. Ich lasse nicht mehr raus, da bin ich jetzt auch nicht bestechlich.
0: Aber so ganz ohne kleinen Tipp lassen wir dich jetzt auch nicht gehen, Caro.
2: Oh, ein kleiner Tipp, also... Es ist Balsam für die Seele auf jeden Fall. Also es ist was sehr Entspannendes, es ist Balsam für die Seele und ich möchte euch damit was Gutes tun.
0: Geht's noch ein klitzekleines bisschen genauer?
2: Nee, also mehr sage ich jetzt auf gar keinen Fall, Patrick. Ich mache mich jetzt dann bald auf den Weg zum Sender. Ihr werdet mich heute Nachmittag dann hören in der Show. Und euch wünsche ich einen ganz, ganz tollen Morgen. Ihr packt das, macht's gut, ciao, ciao.
0: Ciao, Caro, wirklich hartnäckig ist sie auf jeden Fall. Also wir müssen wirklich abwarten.

0: Warten bis morgen früh. Dann stellt Caro wirklich ihre neue Aktion vor. So lange sind eben Patrick und Megis hier. Guten Morgen.
1: Guten Morgen. 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
10: Ich bin Maxi Schwab, guten Morgen. Vier Bahnstrecken in der Tonregion bleiben vorerst auf dem Abstellgleis. Die Bottwartalbahn zwischen Heilbronn und Marbach, die Zabergäubahn zwischen Laufen und Zaberfeld, die Kochertalbahn zwischen Waldenburg und Künzelsau und die Krebsbachtalbahn zwischen Neckarbischofsheim Nord und Bad Rappenau sollen zunächst nicht wieder in Betrieb genommen werden. Insgesamt betrifft das 11 stillgelegte Strecken in Baden-Württemberg. Grund sind die angespannte Finanzlage im Nahverkehr und die steigenden Kosten. Verkehrsministerin Nicole Razavi betont aber, das sei keine Absage für immer. In 5 Jahren sollen die Projekte neu bewertet werden. Maxi Schwab, Radio Ton.
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11: Ich bin Finn Riebesel, Freundlieb. Jetzt geht alles ganz schnell. Bundespräsident Steinmeier ernennt Alexander Schweizer heute zum neuen Bundesarbeitsminister. Er folgt auf Bärbel Baas, die gestern als Ministerin und auch als SPD-Chefin zurückgetreten war. Wer eine Firma erbt, zahlt weniger Erbschaftssteuer als Erben eines Privatvermögens. Um die Klage eines Erben dagegen geht es heute vor dem Bundesverfassungsgericht. Schon gestern ging es in Karlsruhe um eine Klage zur Erbschaftssteuer. Das Land Bayern findet die aktuellen Freibeträge wegen der hohen Immobilienpreise zu niedrig. 30 Jahre nach dem Mord an US-Rapper Tupac wird die Strafe für den Auftraggeber verkündet. Dem ehemaligen Gangboss droht eine lebenslange Haftstrafe. Er hatte in seinen Memoiren die Tat zugegeben, seine Aussagen später jedoch zurückgezogen. Die EU geht bei den Beitrittsverhandlungen mit der Ukraine und Moldau den nächsten Schritt. Die Mitgliedstaaten wollen die Gespräche mit beiden Ländern ausweiten. Bis zu einem Abschluss können aber noch Jahre vergehen. Montenegro und Albanien sind im Beitrittsprozess bereits weiter. Ungewohnte Aufgabe für den FC Bayern in der Fußball-Champions League. Bei Viking Stavanger in Norwegen müssen die Münchner heute auf Kunstrasen spielen. Das letzte Pflichtspiel auf diesem Belag liegt für die Bayern bereits 20 Jahre zurück. Außerdem spielt Leipzig gegen Eindhoven.
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13: Mit Wetterfrau Madeleine Villas.
14: Guten Morgen in die Thurn-Region. Ein kleiner Spaziergang in der Mittagspause kann heute auf jeden Fall eingeplant werden, denn es bleibt überwiegend trocken und auch der ein oder andere Sonnenstrahl lässt sich zwischendurch mal blicken. Bis zum Nachmittag wird es dann auch etwas angenehmer, denn die Temperaturen steigen auf bis zu 16 Grad. Und auch der Radio Thurn 3-Tage-Wettertrend macht gute Laune. Ab morgen geht es mit den Temperaturen nämlich nochmal bergab. Auf. Da können die Tageshöchstwerte sogar wieder an der 20-Grad-Marke kratzen. Dazu bleibt uns der Mix aus Sonne und Wolken erhalten. Am Donnerstag sind dann sogar bis zu 7 Sonnenstunden möglich. Also so ein bisschen Herbstwärme kommt dann auch zurück.
13: Juhu. Ja, ist der Wahnsinn. Alex aus Heidenheim hat uns heute Morgen schon geschrieben, er hat immer noch die kurzen Hosen an.
14: Ja, also Wahnsinn. Würde,
13: kann man anlassen. Lohnt sich bald wieder. Danke dir.
14: Oh Gott, ja.
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13: Der längste Stau zwischen Kraichgau und Ostalb aktuell auf der A81 Stuttgart Richtung Würzburg zwischen Mundelsheim und Weinsberg-Ellhofen. 10 Kilometer Stau, knapp eine halbe Stunde plus. Hier haben wir zwischen Heilbronn unter Gruppenbach und Weinsberg-Ellhofen defektes Auto auf dem linken Fahrstreifen im Baustellenbereich. Dann schauen wir auf die A81 Würzburg Richtung Stuttgart zwischen Neuenstadt und Heilbronn unter Gruppenbach. 6 Kilometer Stau, 25 Minuten mehr Zeit mit einplanen. Die A6 Heilbronn Richtung Mannheim zwischen Wiesloch-Rauenberg und Kreuzwaldorf. 5 Kilometer Stau. Hier dauert es 11 Minuten länger. Gehen wir auf die A8 München Richtung Stuttgart zwischen Kirchheim-Tech Ost und West. Defektes Auto auf dem linken Fahrstreifen. Und auf der A6 Nürnberg Richtung Heilbronn zwischen Aurach und Feuchtwagen Nord. Hier liegen Reifenteile im Baustellenbereich. Und auf der A7 Würzburg Richtung Ulm zwischen Niederstorzingen und Langenau wird ein Unfall aufgenommen. Hier auch ein bisschen mehr Zeit mit einplanen. Zum Schluss schauen wir noch schnell auf die B27 zwischen Bad Friedrichshall und Neckarsulm. Kreuzungsbauwerk Norddichter Verkehr. 10 Minuten plus und B19 zwischen Künzelsau, Welsenberg und Ingelfingen, Stachenhausen, dichter Verkehr, hier auch 10 Minuten mehr Zeit mit einplanen. Alles unter 10 Minuten lest ihr nach auf radioton.de und in unserer App und lasst euch nicht blitzen in Heilbronn, Weinsberger Straße stadteinwärts, 40 erlaubt, danke Konstantin fürs Melden, dann in Heubach-Lautern in der Rosensteinstraße sind 30 erlaubt und in Schwäbisch Hall, Langer Graben, auch hier dürft ihr 30 fahren. Kommt gut durch, eure Morningshow ist hier heute mit Patrick und dem Maggis. Guten Morgen.
16: Guten Morgen.

0: Patrick und der Beggis bei Radio Ton. Guten Morgen.
1: Guten Morgen.
0: Vielleicht ja auch bald Radio Trump. Wir wissen es nicht so genau. Der US-Präsident, der wirft ja gerade wieder fleißig mit Namensvorschlägen um sich. Den Golf von Mexiko und den Ontario-See hat er ja schon umbenannt in Golf von Amerika und Lake America. Jetzt kraft er scheinbar noch ein Regal höher und hat für den Atlantischen Ozean den Namen Trump-Ozean ins Spiel gebracht. Kein Witz. Auch unsere Butler Manne und Horst, die sind heute mit dem einen oder anderen Begriff nicht mehr ganz zufrieden.
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3: Sag mal, Horst, was unsere Jungs hier fabrizieren, kann man doch nimmer Fußball nennen.
4: Aha, wie nennt man's denn dann?
3: Also wenn du mich so fragst, Hobbystolpern wird viel besser passen.
4: Apropos, soll ich für uns zwei mal rüber zur Pommesbude stolpern?
3: Das muss auch anders, Horst. Das ist keine Bude, sondern ein Weltkulturerbe.
4: Also, dann willst du was vom Pommes-Weltkulturerbe?
3: Ja, da bringst du mir eine Portion goldene Stäbchen mit Tomatenmus.
4: Prost, Manne.
3: Auf dich, Horst.
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0: Millennium Hit von Katy Perry, Teenage Dream, Radioton mit Patrick und Megis ist hier. Guten Morgen.
1: Guten Morgen.
0: 8.50 Uhr haben wir es und von stinkenden Städten, da hören wir in den letzten Wochen ja immer wieder, egal ob Siegen, Friedrichshafen oder auch Leonberg im Kreis Böblingen, und überall findet man so keine wirkliche Ursache, was Städte tun können. Klären wir in etwas weniger als einer Stunde um kurz nach 9:30. Davor fragen wir jetzt mal Friedrich aus Waldenburg, der bei uns in der Leitung ist. Du hast nämlich auch ein empfindliches Näschen, sag ich mal. Was riechst du bei dir denn?
2: Es sind zurzeit oder wieder Privathäuser, wo so ziemlich mit ihrer Kachelhilfe schieren.
0: Also mich nervt das hier immer, regt dich das auch auf?
2: Und gescheiterweise, ja, das ist noch ein Luftkurab.
0: Ja, dann nicht mehr.
2: Nee, dann nicht mehr.
0: Danke für die Meinung und noch eine gute Weiterfahrt.
2: Ja, bitte.
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0: Laune am Dienstagmorgen. Shakira begleitet uns rein in den Tag. Gleich nach 9 die beste aktuelle Musik. Lola Young haben wir mit dabei und ein Radioshow Millennium Hit darf auch nicht fehlen. Damit geht die, ja, macht der die Fahrt zur Arbeit auch Spaß mit Radioton. Bleibt bei uns.
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11: Ich bin Maxi Schwab. Guten Morgen. Die Absatzkrise bei Audi verschärft sich. Wie am Montag bekannt wurde, hat der Autobauer im dritten Quartal weltweit fast 20% weniger Fahrzeuge ausgeliefert als noch im Vorjahreszeitraum. Auch das Werk in Neckarsulm spürt die schwache Nachfrage. Laut mehrerer Medienberichte sind in den ersten 9 Monaten knapp 125.000 Fahrzeuge aus Neckarsulmer Produktion ausgeliefert worden. Ein Lichtblick sei zwar der neue RS5, seine komplette Jahresproduktion für 2026 sei bereits ausverkauft, trotzdem drohen weitere Einschnitte. Audi verhandelt derzeit über weitere Sparmaßnahmen, außerdem stehe die Zukunft des A8 auf dem Prüfstand. Die Produktion könnte nach Leipzig verlagert werden. Für Neckarsulm bleibt damit die Frage, ob und wenn ja, welche Modelle künftig am Standort auch nach 2034 vom Band laufen könnten. Maxi Schwab, Radioton Neckarsulm.
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12: Ich bin Finn Riebesel, Freundlieb. Jetzt geht alles ganz schnell. Bundespräsident Steinmeier ernennt Alexander Schweizer heute zum neuen Bundesarbeitsminister. Er folgt auf Bärbel Baas, die gestern als Ministerin und auch als SPD-Chefin zurückgetreten war. Wer eine Firma erbt, zahlt weniger Erbschaftssteuer als Erben eines Privatvermögens. Um die Klage eines Erben dagegen geht es heute vor dem Bundesverfassungsgericht. Schon gestern ging es in Karlsruhe um eine Klage zur Erbschaftssteuer. Das Land Bayern findet die aktuellen Freibeträge wegen der hohen Immobilienpreise zu niedrig. 30 Jahre nach dem Mord an US-Rapper Tupac wird die Strafe für den Auftraggeber verkündet. Dem ehemaligen Gangboss droht eine lebenslange Haftstrafe. Er Er hatte in seinen Memoiren die Tat zugegeben, seine Aussagen später jedoch zurückgezogen. Die EU geht bei den Beitrittsverhandlungen mit der Ukraine und Moldau den nächsten Schritt. Die Mitgliedstaaten wollen die Gespräche mit beiden Ländern ausweiten. Bis zu einem Abschluss können aber noch Jahre vergehen. Montenegro und Albanien sind im Beitrittsprozess bereits weiter. Ungewohnte Aufgabe für den FC Bayern in der Fußball-Champions League. Bei Viking Stavanger in Norwegen müssen die Münchner heute auf Kunstrasen spielen. Das letzte Pflichtspiel auf diesem Belag liegt für die Bayern bereits 20 Jahre zurück. Außerdem spielt Leipzig gegen Eindhoven.
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0: Mit Wetterfrau Madeline Villas.
9: Einen schönen guten Morgen. Heute sind zwar mehr graue Wolken unterwegs als gestern, aber immer wieder kommt dann doch mal die Sonne durch. Und ja, aktuell regnet es, auch wenn das Regenradar vorhin gesagt hat, es bleibt trocken. Aber ja, wie es dann
0: hier
9: so ist.
0: Hier und da kommt ein bisschen was runter.
9: Hier und da kommt was
0: so
9: runter, ja. Und gerade hier in Heilbronn. Ja, und aktuell um kurz nach 9 Uhr messen wir in Bad Rappenau im Landkreis Heilbronn 7 Grad, in Gerabronn im Landkreis Schwäbisch Hall 6 Grad und in Ahlen auf der Ostalb 4 Grad. Bis zum Nachmittag wird es dann noch etwas milder. Richtung Ostalb sind bis zu 14 Grad möglich und im Kraichgau bis zu 16 Grad. Also wenn heute ein paar mehr Wolken unterwegs sind, zwischendurch kommen dann doch mal ein paar sonnige Abschnitte.
0: Danke dir.
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0: Der längste Stau zwischen Kraichgau und Ostalb auf der 81 Stuttgart Richtung Würzburg zwischen Mundelsheim und Weinsberg-Ellhofen. 11 Kilometer Stau, halbe Stunde plus an der Stelle. Hier haben wir ein defektes Auto auf dem linken Fahrstreifen im Baustellenbereich. Dann schauen wir auf die 81 Würzburg Richtung Stuttgart zwischen Neuenstadt und Heilbronn unter Kuppenbach. 5 Kilometer Stau. Hier dauert es knapp eine halbe Stunde länger. Hier haben wir defektes Auto auf dem rechten Fahrstreifen zwischen Weinsberg-Ellhofen und Heilbronn unter Kuppenbach. Dann schauen wir auf die 81 Heilbronn Richtung Würzburg. Zwischen Weinsberg-Ellhofen und Kreuz Weinsberg Ölspur und defekter LKW rechter Fahrstreifen blockiert. Und die A7 Ulm Richtung Würzburg zwischen Niederstotzingen und Giegen-Herbrechtingen. Defektes Fahrzeug. Hier aufpassen. Schauen wir noch schnell auf den Pendlerverkehr auf der B27. Zwischen Bad Friedrichshall und Neckarsulm, Kreuzungsbauwerk Nord. 10 Minuten plus. Und B19 zwischen Künzelsau, Belsenberg und Ingelfingen, Stachenhausen, dichter Verkehr. Hier auch 10 Minuten mehr Zeit einplanen. Alles kürzere lest ihr nach auf radioton.de und in der Radioton-App. Und lasst euch nicht blitzen. In Neckarsulm in der Kanalstraße, da sind 50 erlaubt. Danke, Radioton-Hörer Patrick, fürs Melden. Heilbronn, Weinsberger Straße, Stadt einwärts, da dürft ihr 40 fahren und Heubach-Lautern, Rosensteinstraße sind 30 erlaubt. Kommt gut durch.
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0: Ohne Caro, dafür mit Patrick. Caro ist irgendwie auf geheimer Mission heute Morgen.
15: Ja, Sachen gibt's.
0: Ja, wo sie genau ist, verrät sie uns morgen früh ab 5 hier in der Radio Thun Morning Show. Warum sich's aber trotzdem auch schon lohnt, heute Nachmittag Radio Thun zu hören, das klären wir gleich um 10 nach 8. Es geht um ordentlich Geld. Guten Morgen.
15: Guten Morgen.
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0: 13 Minuten nach 9. Die Morningshow ist hier mit Patrick und dem Maggis. Guten Morgen.
1: Guten Morgen.
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0: Ihr kennt das Spiel. Ihr achtet auf die beste aktuelle Musik von Alex Bowen. Und ihr achtet auf diesen Millennium-Hit. Von Rihanna, Umbrella. Für einen gibt es einen 500-Euro Kaufland-Gutschein, für beide nacheinander sogar 1000 Euro. Und weil sich das Ganze dem Ende entgegenneigt und wir euch so ein bisschen was Besonderes anbieten wollen, nicht nur morgens, sondern auch nachmittags. Und da hat es gestern Nachmittag die Silvia geschafft.
3: Super, vielen herzlichen Dank.
0: Und die Silvia ist sehr sozial, aus Höpfingen kommt sie. Sie behält das Geld nämlich nicht für sich, sondern sie gibt das an ihren Sohn Chris weiter. Der hat uns heute Morgen schon erzählt, dass er selbst auch schon Kids hat und das Geld gerade deswegen auch wirklich gut gebrauchen kann.
4: Ich schätze, dass wir ja, 5 Personen sind, 3 Kids, fallen noch monatlich hohe Lebensmittelkosten an und davon können wir auf jeden Fall einiges kaufen.
0: Wie alt sind denn deine Kids und was haben die so für Wünsche?
4: Sind 1,5, 8 und 10. Ja, Wünsche, was so in dem Alter anfällt. Der Kleine noch Babynahrung, die Großen schon ein paar Süßigkeiten, Chips hauptsächlich.
0: Da kommt auf jeden Fall einiges zusammen und wie gesagt, eure letzte Chance heute Nachmittag Tag bei Caro. Wenn die heute Morgen schon nicht da ist, dann schenkt sie euch heute Nachmittag. Nochmal ein Gutschein, 14 bis 19 Uhr auf jeden Fall Radioton einschalten, kann jederzeit passieren.
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0: Millennium Hit. Kurt Nielsen bei Radio Ton, 9.21 Uhr und da ist der Maggis gerade mal einen Tag aus dem Urlaub zurück und schon hat die Caro keine Lust mehr auf ihn.
1: Könnte man fast meinen, ja. Aber sie hat mir versichert, dass es nicht

0: mit mir zu tun hat.
1: Nee, wir haben letzte Stunde mit ihr telefoniert, wo sie denn steckt heute Morgen. Sie meinte, sie plant gerade eine neue Aktion. Was es genau ist, verrät sie morgen früh ab 5. Deswegen bin ich da, Patrick, als Vertretung heute hier, Caro eben nicht da.
0: Und dementsprechend gelten heute auch mal alle Regeln, die Caro sonst nicht erlaubt. Nicht zu viel ins Handy schauen. Man muss auch mal mit der Zeit gehen. TikTok, Instagram, YouTube. Ja, wofür habe ich denn hier 3 Bildschirme? Das ist modernes Multitasking. Viereckige Augen sind uns heute völlig wurscht. Oder was meinst du, Patrick? Patrick?
1: Ja, oder wir lassen doch alles so, wie es war?
0: Ja, wäre besser.
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0: ein Wort.
1: Mit mir Christoph Platzer von Radioton und Professor Axel Gerloff von der Dualen Hochschule Baden-Württemberg. Das Thema Fachkräftemangel in technischen Bereichen ist in aller Munde. Doch was kann man dagegen tun? Herr Professor Gerloff, Sie haben da ein ganz konkretes Beispiel.
2: Ja, in Bad Mergentheim haben wir eine Nebenstelle des Studienkollegs Konstanz für ausländische Studieninteressierte eingerichtet. Das Vorbereitungsjahr für ein duales Studium dauert von Oktober bis Juli. Die jungen Leute sprechen bereits zum Programmstart fließend Deutsch und vertiefen neben der Sprache vor allem ihre Mathe- und Physikkenntnisse.
1: DHBW-Studium braucht es dafür nicht Unternehmen?
2: Richtig. Gerade für Ingenieurwissenschaften haben die Betriebe großen Bedarf und bieten Studienplätze an. Darüber hinaus unterstützen uns die Firmen mit Spenden. Größter Einzelförderer ist das Unternehmen Porsche. Aber auch die mittelständische Wirtschaft, zum Beispiel die Familie Sturm von EBM Papst, fördern uns über eine Stiftung.
1: Mehr Informationen dazu gibt's unter www.dhbw.de/studienkolleg.
3: Sie befinden sich aktuell an Position 94. Bitte warten.
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13: Ich bin Maxi Schwab. Guten Morgen. Das Unternehmen Kaufland mit Sitz in Neckarsulm warnt erneut vor bestimmten Chargen von Aptamil und Milomil. Grund ist das mögliche Vorhandensein des Giftstoffs Zeolit, der Erbrechen und Durchfall auslösen kann. Betroffen sind Produkte, die trotz eines früheren Rückrufs Anfang des Jahres vereinzelt wieder in den Verkauf gelangt sind. Laut Kaufland seien inzwischen aber alle betroffenen Produkte aus den Regalen genommen. Eltern sollen jetzt Mindesthaltbarkeitsdatum und Charge prüfen und betroffene Nahrung nicht mehr verfüttern. Alle Produkte können in Kaufland-Filialen auch ohne Kassenbon zurückgegeben werden. Der Kaufpreis wird erstattet. Maxi Schwab, Radioton Neckarsulm.
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14: Ich bin Finn Riebesel, Freundlieb. Jetzt geht alles ganz schnell. Bundespräsident Steinmeier ernennt Alexander Schweizer heute zum neuen Bundesarbeitsminister. Er folgt auf Bärbel Baas, die gestern als Ministerin und auch als SPD-Chefin zurückgetreten war. Wer eine Firma erbt, zahlt weniger Erbschaftssteuer als Erben eines Privatvermögens. Um die Klage eines Erben dagegen geht es heute vor dem Bundesverfassungsgericht. Schon gestern ging es in Karlsruhe um eine Klage zur Erbschaftssteuer. Das Land Bayern findet die aktuellen Freibeträge wegen der hohen Immobilienpreise zu niedrig. 30 Jahre nach dem Mord an US-Rapper Tupac wird die Strafe für den Auftraggeber verkündet. Dem ehemaligen Gangboss droht eine lebenslange Haftstrafe. Er hatte in seinen Memoiren die Tat zugegeben, seine Aussagen später jedoch zurückgezogen. Die EU geht bei den Beitrittsverhandlungen mit der Ukraine und Moldau den nächsten Schritt. Die Mitgliedstaaten wollen die Gespräche mit beiden Ländern ausweiten. Bis zu einem Abschluss können aber noch Jahre vergehen. Montenegro und Albanien sind im Beitrittsprozess bereits weiter. Ungewohnte Aufgabe für den FC Bayern in der Fußball-Champions League. Bei Viking Stavanger in Norwegen müssen die Münchner heute auf Kunstrasen spielen. Das letzte Pflichtspiel auf diesem Belag liegt für die Bayern bereits 20 Jahre zurück. Außerdem spielt Leipzig gegen Eindhoven.
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0: Mit Wetterfrau Madeleine Villas.
6: Guten Morgen. In Heilbronn-Franken, im Main-Tauber-Kreis und auf der Ostalb begleiten uns heute mehr Wolken als Sonne. Überwiegend bleibt es trocken, aber ja, ab und zu ist dann doch mal der ein oder andere Regentropfen mit dabei, bei Tageshöchstwerten von bis zu 16 Grad. Der Radio Thurn 3-Tage-Wettertrend sieht jedoch ganz gut aus. Ab morgen wird es nämlich wieder milder. Wir kratzen wieder an der 20-Grad-Marke. Dazu gibt es weiterhin einen Mix aus Sonne und Wolken. Am Donnerstag sind sogar bis zu 7 Sonnenstunden möglich. Also der goldene Herbst meldet sich Stück für Stück zurück. Ich freue mich.
0: Sehr schön, danke dir.
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0: Bisschen was ist noch los, vor allen Dingen der längste Stau zwischen Kraichgau und Ostalb. Aktuell auf der A81 Stuttgart Richtung Würzburg zwischen Mundelsheim und Weinsberg-Ellhof. 6 Kilometer Stau, halbe Stunde plus. Hier steht ein defektes Auto auf dem linken Fahrstreifen im Baustellenbereich. Viel Geduld an alle, die da drin stehen. Dann schauen wir auf die A81 Würzburg Richtung Heilbronn. Zwischen Neuenstadt und Weinsberg-Ellhofen 2 Kilometer Stau, 10 Minuten mehr Zeit mit einplanen. Die A7 haben wir mit dabei. Ulm Richtung Würzburg zwischen Niederstotzingen und Giegenherbrechthingen. Hier steht ein kaputtes Auto. Vorsichtig unterwegs sein. Und wir schauen noch auf die B219. Zwischen Eggersheim B19 und dem Wildpark Bad Mergentheim dichter Verkehr. 10 Minuten plus. Alles kürzere lest ihr nach auf radioton.de und in unserer App. Und lasst euch nicht blitzen. Heute Morgen in Flein in der Heilbronner Straße ist eine 30er-Zone. Heubach-Lautern-Rosenstein-Straße, auch hier dürft ihr 30 fahren. Und Heilbronn-Weinsberger Straße stadteinwärts sind 40 erlaubt. Danke, Radiotonhörer Konstantin, fürs Melden. Und dann klingelt es an der 0800 50 65 dreimal die 0. Wer ist denn dran?
16: Guten Morgen, ihr zwei, da ist der Eze. Ich wollte euch einen Blick vermelden. Zwischen Dewangen und unter Rombach bei Hammerstadt, da ist eine Fußgängerampel, das ist ein Pizza-Anhänger.
0: Wie schnell darf man da fahren?
16: 50.
0: Alles klar, danke dir fürs Melden und gute Weiterfahrt.
16: Danke, euch noch einen schönen Tag. Tschüss.
0: Danke dir auch.
17: Danke. Ciao. Ciao, ciao.
0: Wenn ihr auch was habt, macht's genauso. 0800 50 65 dreimal die 0, die Radio Thurn Morning Show. Heute mit Patrick und dem Magus. Guten Morgen.
13: Guten Morgen.

0: tief einatmen am Dienstagmorgen die Radioton Morning Show mit Patrick und Megis ist hier. Guten Morgen.
1: Guten Morgen.
0: Über die typischen Gerüche zwischen Kraichgau und Ostalb reden wir heute Morgen. In Heilbronn oft ja Knorr zu riechen. Gunther Baumann dafür Flavor und Milchschwitze zuständig, hat uns heute Morgen auch schon verraten, dass er auch nach über 40 Jahren im Dienst immer noch einen Lieblingsduft hat.
2: Also der Beefgeruch, also der Beefgeschmack, den mag ich doch, weil ich esse auch gerne Fleisch und das ist natürlich auch schön, wenn man dann so einen Geruch hat.
0: Aber nicht überall riecht's gut. In Leonberg zum Beispiel rätselt man seit Jahren über einen unangenehmen Gestank, Ursache unklein, Offenau dagegen. Da ist klar, woher Gerüche kommen. Von den Absinkweihern der Südzuckerfabrik. Gerade Hitze und Trockenheit haben das Problem dort jetzt im Sommer sogar wohl noch verschärft. Radioton-Nachrichtenmann Maxi Schwab ist bei uns. Warum kann sich so ein Geruch eigentlich über ganze Wohngebiete auch ausbreiten?
3: Ja, also das hängt jetzt von mehreren Faktoren ab. Zunächst mal davon, was den Geruch überhaupt erstmal verursacht. Mhm. Zum Beispiel industrielle Abluft oder biologische Abbauprozesse. In Offenau zersetzen Bakterien Rückstände aus der Zuckerproduktion. Dabei entstehen dann Geruchsstoffe. Wie weit die sich dann verteilen, das hängt dann stark davon ab, wie es Wetter ist. Wind trägt sie dann in bestimmte Richtungen und bei ungünstiger Architektur und Luftströmungen können dann Geruchstoffe sich in einzelnen Stadtteilen sammeln. Auch die Temperatur spielt da natürlich eine Rolle. Mhm. Deshalb kann es an einem Ort ganz stark riechen, während man nur wenige Straßen weiter eigentlich kaum was bemerkt. Und die Geruchsquelle, die muss nicht mal unbedingt neben dem betroffenen Wohngebiet liegen.
0: Was können denn jetzt Städte, die betroffenen Unternehmen und sogar vielleicht auch wir alle dagegen tun?
3: Die Lösung, die muss eben zur Ursache passen. Mhm. In Heilbronn hat Knorr beispielsweise jahrelang verschiedene Anlagen ausprobiert, um den Brühwürfelgeruch aus der Luft zu bekommen. Bis eine Kombination aus gezielter Abluftführung und UV-Technik die Geruchsemissionen deutlich gesenkt hat. Ganz verschwunden ist der Geruch aber nicht, das kann zumindest meine Nase bezeugen. In Offenau versucht Südzucker unter anderem die Absinkweiher schneller zu entwässern. Unternehmen können grundsätzlich Abluft untersuchen und reinigen, Prozesse verändern oder Geruchsquellen gezielt erfassen. Dafür braucht es dann auch Messungen über längere Zeit und unterschiedliche Wetterlagen. Und das kann dann eben erstens dauern und zweitens ziemlich aufs Geld gehen. Städte, Behörden und Anwohner können Beschwerden systematisch sammeln, Zeit und Ort dokumentieren und diese Angaben dann mit Wetterdaten und Messungen vergleichen, statt nur den allgemeinen Gestank zu melden. So lassen sich dann bestenfalls Muster erkennen und wichtig ist aber auch eine ehrliche Kommunikation. Mhm. Wenn die Ursache noch unklar ist, dann sollte es auch gesagt werden. Und selbst wenn Messungen noch keine konkrete Gesundheitsgefahr zeigen, dann heißt das noch nicht automatisch, dass die Geruchsbelästigung für die Menschen sich damit auch einfach erledigt hat.
0: Ja, das stimmt. Also dokumentieren, wann und wo es stinkt, das kann schon mal ein erster Schritt sein, die Ursache zu finden und damit auch den Weg zu einer Lösung, mit der wir alle leben können. Danke dir, Maxi.
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0: Amy Winehouse um 9.51 Uhr. Die Radioton Morning Show mit Patrick und dem Magis hier. Guten Morgen.
1: Morgen.
0: Heute besonders denn Caro, die ist irgendwo auf geheimer Mission zwischen Kraichgau und Ostalb, wollte uns aber nicht sagen, wo. Wir haben sie vorhin trotzdem mal kurz am Apparat gehabt und da hat sie immerhin gesagt:
2: Es ist Balsam für die Seele auf jeden Fall. Also, es ist was sehr Entspannendes, es ist Balsam für die Seele und ich möchte euch damit was Gutes tun.
1: Und mit euch sind natürlich jetzt nicht Herr Patrick und ich gemeint.
0: Nee, sondern ihr vom Radio. Was Caro genau vorhat, das hören wir morgen früh ab 5. Davor übernimmt sie heute ab 14 Uhr aber den Nachmittag bei Radioton mit der letzten Chance auf unsere 1.000-Euro-Hits. Einschalten lohnt sich ab 14 Uhr. Wir wünschen euch einen schönen Dienstag. Ciao.
1: Ciao.

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12: Ich bin Finn Riebesel, Freundlieb. Einen Tag nach dem Rücktritt von Bärbel Baas wird Alexander Schweizer neuer Bundesarbeitsminister. Der SPD-Mann bekommt am Nachmittag seine Urkunde von Bundespräsident Steinmeier. Baas hatte den Ministerposten und auch die SPD-Spitze aus persönlichen Gründen geräumt. Bundesfinanzminister Klingbeil ist in Sachen Stromsteuersenkung für alle skeptisch. Er sei zwar offen dafür, habe aber Zweifel an der Bezahlbarkeit. Kanzler Merz hatte die Senkung ins Spiel gebracht. Die Winzer in Deutschland ziehen eine durchwachsene Bilanz. Der heiße Sommer hat dafür gesorgt, dass viele Weintrauben nicht richtig gewachsen sind. Das Deutsche Weininstitut geht von der schwächsten Weinernte seit 16 Jahren aus. Auf der anderen Seite ist die Qualität wohl richtig gut. Mit dem Winterfahrplan setzt die Deutsche Bahn auf mehr und schnellere Züge. Neu ist etwa ein ICE-Sprinter zwischen Hamburg und München. Baustellen bremsen den Verkehr aber weiter aus. Zwischen Hannover und Berlin dauert die Fahrt rund 80 Minuten länger. Die Ticketpreise im Fernverkehr bleiben gleich. Der FC Bayern und RB Leipzig müssen heute in der Fußball-Champions League ran. Die Münchner sind zu Gast bei Viking Stavanger in Norwegen. Leipzig empfängt den niederländischen Meister PSV Eindhoven. Anstoß ist jeweils um 21 Uhr.
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15: Aktuell gibt's bei uns meist bedeckte Verhältnisse, dazu ist's teils noch leicht nass. In Eppingen liegen die Temperaturen gerade bei 8 Grad, in Ilsfeld bei 9 Grad und in Brackenheim bei 8 Grad. Bis heute Nacht bleibt's wechselhaft mit weiter etwas Regen und vielen Wolken. Die Werte bewegen sich dann um 11 bis 12 Grad. Morgen zeigt sich der Himmel freundlicher mit etwas Sonne und nur einzelnen Wolkenfeldern. Dazu steigen die Temperaturen deutlich an.
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17: A81 Heilbronn Richtung Würzburg. Zwischen Heilbronn unter Gruppenbach und Weinsberg-Ellhofen sind Rettungsfahrzeuge im Einsatz. Da ist nur ein Fahrstreifen frei. Auf der A81 Stuttgart Richtung Würzburg steht ihr zwischen Mundelsheim und Weinsberg-Ellhofen 6 Kilometer im Stau. Plant mindestens 46 Minuten mehr ein. Auf der B27 in Laufen am Neckar zwischen Flein und Thalheim-Rauer Stich geht gerade nicht viel. Da dauert es etwa 11 Minuten länger. Und auf der A81 Heilbronn Richtung Stuttgart staut es sich zwischen Weinsberg-Ellhofen und Heilbronn unter Gruppenbach auf 1,5 Kilometern. Noch mehr Verkehr, ausführlich zum Nachlesen, findet ihr auf radioton.de und in unserer App.
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12: Aktuell gibt es bei uns meist bedeckte Verhältnisse. Dazu ist es teils noch leicht nass. In Eppingen liegen die Temperaturen gerade bei 8 Grad, in Ilsfeld bei 9 Grad und in Brackenhalm bei 8 Grad. Bis heute Nacht bleibt es wechselhaft mit weiter etwas Regen und vielen Wolken. Die Werte bewegen sich dann um 11 bis 12 Grad. Morgen zeigt sich der Himmel freundlicher mit etwas Sonne und nur einzelnen Wolkenfeldern. Dazu steigen die Temperaturen deutlich an.
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15: A6 Nürnberg Richtung Heilbronn. Zwischen Kreuz Weinsberg und Heilbronn-Neckarsulm steht ein defekter LKW auf dem Standstreifen. Vorsicht auch vor Reifenteilen auf der Fahrbahn. Noch eine Gefahr auf der A6 Nürnberg Richtung Heilbronn zwischen Bretzfeld und Kreuz Weinsberg. Da steht ein defektes Fahrzeug. Auf der A81 Stuttgart Richtung Würzburg stockt es zwischen Mundelsheim und Neuenstadt am Kocher auf 8 Kilometern. Ihr braucht mindestens 9 Minuten länger. Und auf der B290 Crailsheim Richtung Bad Mergentheim ist zwischen Wallhausen und Blaufelden-Emmertsbühl dichter Verkehr. Plant auch da etwa 9 Minuten mehr ein. 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
7: Ich bin Finn Riebesel, Freundlieb. Die Deutsche Bahn bereitet sich schon auf den Winter vor und hat Details zum neuen Fahrplan vorgestellt. Ab Mitte Dezember ist ein neuer ICE-Sprinter zwischen Hamburg und München unterwegs. Außerdem gibt's neue Verbindungen nach Italien, Frankreich oder Österreich. Jetzt geht alles ganz schnell. Bundespräsident Steinmeier ernennt Alexander Schweizer heute zum neuen Bundesarbeitsminister. Er folgt auf Bärbel Baas, die gestern als Ministerin und auch als SPD-Chefin zurückgetreten war. Die Inflation in Deutschland ist auf den höchsten Stand seit knapp 3 Jahren geklettert. Im September lag die Inflationsrate laut Statistischem Bundesamt bei 3,3%, der höchste Wert seit Dezember 2023. Besonders stark haben die Energiepreise zugelegt. In hunderten Supermärkten in Frankreich haben Hacker Kühltruhen lahmgelegt. Die Anlagen wurden in den Auftaumodus umgestellt. Ziel des Angriffs soll der dänische Technikdienstleister Danfoss gewesen sein. Viele Produkte, die in den Kühltruhen waren, sind jetzt für die Tonne. Ungewohnte Aufgabe für den FC Bayern in der Fußball-Champions League. Bei Viking Stavanger in Norwegen müssen die Münchner heute auf Kunstrasen spielen. Das letzte Pflichtspiel auf diesem Belag liegt für die Bayern bereits 20 Jahre zurück. Außerdem spielt Leipzig gegen Eindhoven.
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10: Aktuell gibt's bei uns meist bedeckte Verhältnisse. Dazu ist es teils noch leicht nass. In Eppingen liegen die Temperaturen gerade bei 8 Grad, in Ilsfeld bei 9 Grad und in Brackenheim bei 8 Grad. Bis heute Nacht bleibt's wechselhaft mit weiter etwas Regen und vielen Wolken. Die Werte bewegen sich dann um 11 bis 12 Grad. Morgen zeigt sich der Himmel freundlicher mit etwas Sonne und nur einzelnen Wolkenfeldern. Dazu steigen die Temperaturen deutlich an.
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12: A81 Würzburg Richtung Heilbronn. Zwischen Möckmühl und Neuenstadt am Kocher läuft eine Tagesbaustelle. Achtung, dort sind Baustellenfahrzeuge unterwegs. Auf der A6 Mannheim Richtung Heilbronn Richtung Nürnberg steht ihr zwischen der Anschlussstelle Neuenstein und der Anschlussstelle Schwäbisch Hall auf 5 Kilometern im Stau. Plant gut 20 Minuten mehr ein. Auch auf der A8 Stuttgart Richtung München geht zwischen der Anschlussstelle Eichelberg und der Ausfahrt Hohenstadt nicht viel. 3 Kilometer Stau, ihr braucht etwa 10 Minuten länger. Und auf der B466 Mühlhausen im Täle Richtung Heidenheim an der Brenz stockt es zwischen Sontheimer Wirtshäusle und Heidenheim/B19. Da dauert es ungefähr 10 Minuten länger. No mehr Verkehr. 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
10: Aktuell gibt es bei uns meist bedeckte Verhältnisse. Dazu ist es teils noch leicht nass. In Eppingen liegen die Temperaturen gerade bei 8 Grad, in Ilsfeld bei 9 Grad und in Drackenhalm bei 8 Grad. Bis heute Nacht bleibt es wechselhaft mit weiter etwas Regen und vielen Wolken. Die Werte bewegen sich dann um 11 bis 12 Grad. Morgen zeigt sich der Himmel freundlicher mit etwas Sonne und nur einzelnen Wolkenfeldern. Dazu steigen die Temperaturen deutlich an.
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13: A81 Würzburg Richtung Heilbronn zwischen Möckmühl und Neuenstadt am Kocher. Achtung, da sind Baustellenfahrzeuge unterwegs. Auf der A81 Heilbronn Richtung Stuttgart zwischen Mundelsheim und Pleidelsheim steht ein defektes Fahrzeug. Auch auf der A8 München Richtung Stuttgart zwischen Kirchheim-Tech Ost und Kirchheim-Tech West steht ein defektes Fahrzeug. Und auf der A6 Heilbronn Richtung Nürnberg zwischen Neuenstein und Schwäbisch Hall staut es sich auf 9 Kilometern, plant mindestens 35 Minuten mehr ein. Noch mehr Verkehr ausführlich zum Nachlesen findet ihr auf radioton.de und in unserer App.
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17: Ich bin Finn Riebesel, Freundlieb. Mit dem Winterfahrplan setzt die Deutsche Bahn auf mehr und schnellere Züge. Neu ist etwa ein ICE-Sprinter zwischen Hamburg und München. Baustellen bremsen den Verkehr aber weiter aus. Zwischen Hannover und Berlin dauert die Fahrt rund 80 Minuten länger. Die Ticketpreise im Fernverkehr bleiben gleich. Stromsteuer für alle senken, ja oder nein? SPD-Finanzminister Klingbeil ist skeptisch, ob dieser CDU-Vorschlag finanzierbar ist. CDU-Generalsekretärin Hoppermann sieht im ZDF dagegen Spielräume, weil die Wirtschaft stärker wachsen soll und so auch mehr Steuern in die Staatskasse kommen. Einen Tag nach dem Rücktritt von Bärbel Baas wird Alexander Schweizer neuer Bundesarbeitsminister. Der SPD-Mann bekommt am Nachmittag seine Urkunde von Bundespräsident Steinmeier. Baas hatte den Ministerposten und auch die SPD-Spitze aus persönlichen Gründen geräumt. Cybermobbing wird zu einem immer größeren Problem. Jeder fünfte Schüler in Deutschland ist schon mal betroffen gewesen. Das zeigt eine Studie, die das Bündnis gegen Cybermobbing vorgestellt hat. Neben der Politik sehen die Experten auch Eltern in der Pflicht. Der FC Bayern und RB Leipzig müssen heute in der Fußball-Champions League ran. Die Münchner sind zu Gast bei Viking Stavanger in Norwegen. Leipzig empfängt den niederländischen Meister PSV Eindhoven. Anstoß ist jeweils um 21 Uhr.
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18: Aktuell gibt's bei uns meist bedeckten Himmel und teils noch einen schwachen Regen. In Wallstein liegen die Temperaturen gerade bei 11 Grad, in Obrigheim bei 10 Grad, in Leingarten bei 10 Grad. Bis heute Nacht bleibt's wechselhaft mit etwas Regen, später auch mal nur bedeckt. Und die Werte gehen auf rund 8 bis 12 Grad zurück. Morgen zeigt sich bei uns mehr Auflockerung. Dazu steigen die Temperaturen auf etwa 17 Grad.
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19: Auf der A81 Stuttgart Richtung Heilbronn liegen zwischen Ludwigsburg Nord und Pleidelsheim Reifenteile auf allen Fahrstreifen. Fahrt da bitte besonders vorsichtig. Auf der A81 Heilbronn Richtung Stuttgart steht zwischen Mundelsheim und Pleidelsheim ein defektes Fahrzeug. Auch auf der A8 München Richtung Stuttgart gibt's zwischen Kirchheim-Tech Ost und Kirchheim-Tech West ein defektes Fahrzeug. Und auf der A6 Heilbronn Richtung Nürnberg staut es sich zwischen Neuenstein und Ilshofen-Wolpertshausen auf 9 Kilometern. Da braucht ihr mindestens 33 Minuten länger. Noch mehr Verkehr ausführlich zum Nachlesen findet ihr auf radioton.de und in unserer App.
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13: Aktuell gibt's bei uns meist bedeckten Himmel und teils noch einen schwachen Regen. In Beilstein liegen die Temperaturen gerade bei 11 Grad, in Obrigheim bei 10 Grad, in Leingarten bei 10 Grad. Bis heute Nacht bleibt's wechselhaft mit etwas Regen, später auch mal nur bedeckt. Und die Werte gehen auf rund 8 bis 12 Grad zurück. Morgen zeigt sich bei uns mehr Auflockerung. Dazu steigen die Temperaturen auf etwa 17 Grad.
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15: A81 Stuttgart Richtung Heilbronn zwischen Ludwigsburg Nord und Pleidelsheim. Achtung, auf allen Fahrstreifen liegen Reifenteile. Auf der A6 Nürnberg Richtung Heilbronn zwischen Neuenstein und Öhringen steht ein defektes Fahrzeug. Auf der A81 Heilbronn Richtung Stuttgart zwischen Mundelsheim und Pleidelsheim steht ebenfalls ein defektes Fahrzeug. Und auf der A6 Heilbronn Richtung Nürnberg zwischen Anschlussstelle Neuenstein und Anschlussstelle Schwäbisch Hall stehen 10 Kilometer Stau, plant gut 50 Minuten mehr ein. Noch mehr Verkehr, ausführlich zum Nachlesen, findet ihr auf radioton.de und in unserer App.
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19: Ich bin Finn Riebesel, Freundlieb. Die Deutsche Bahn bereitet sich schon auf den Winter vor und hat Details zum neuen Fahrplan vorgestellt. Ab Mitte Dezember ist ein neuer ICE-Sprinter zwischen Hamburg und München unterwegs. Außerdem gibt's neue Verbindungen nach Italien, Frankreich oder Österreich. Die CDU will die Stromsteuer für alle senken, wenn durch das erwartete Wirtschaftswachstum mehr Steuern reinkommen. Bundesfinanzminister Klingbeil von der SPD ist dagegen skeptisch, ob das so machbar ist. Ob damit ein weiterer Streit in der Koalition droht, ist offen. Jetzt geht alles ganz schnell. Bundespräsident Steinmeier ernennt Alexander Schweizer heute zum neuen Bundesarbeitsminister. Er folgt auf Bärbel Baas, die gestern als Ministerin und auch als SPD-Chefin zurückgetreten war. Viele machen sich Sorgen, dass ihr Job durch KI ersetzt werden könnte. Eine Analyse des Instituts für Arbeitsmarkt- und Berufsforschung zeigt, bisher hat die Technik nicht groß Jobs gekostet. Gefahren sehen die Forscher aber für die Industrie und in nicht-akademischen Berufen. Borussia Dortmund und Niko Kovac, das passt offensichtlich. Der Bundesligist hat den Vertrag des 54-jährigen Cheftrainers vorzeitig verlängert. Das neue Arbeitspapier geht bis Sommer 2029. In der Liga sind die Dortmunder diese Saison gut dabei und haben noch kein Spiel verloren.
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16: Aktuell gibt es bei uns meist bedeckten Himmel und teils noch einen schwachen Regen. In Wallstein liegen die Temperaturen gerade bei 11 Grad, in Obrigheim bei 10 Grad, in Leingarten bei 10 Grad. Bis heute Nacht bleibt es wechselhaft mit etwas Regen, später auch mal nur bedeckt. Und die Werte gehen auf rund 8 bis 12 Grad zurück. Morgen zeigt sich bei uns mehr Auflockerung. Dazu steigen die Temperaturen auf etwa 17 Grad.
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21: Vorsicht auf der A7 Würzburg Richtung Ulm zwischen Kreuzbiebelried und Kitzingen. Da sind Personen auf der Fahrbahn, dazu ein defekter PKW. Der rechte Fahrstreifen ist blockiert. Auch auf der A6 Nürnberg Richtung Heilbronn zwischen Neuenstein und Öhringen steht ein defektes Fahrzeug. Auf der A81 Würzburg Richtung Heilbronn zwischen Neuenstadt am Kocher und dem Kreuz Weinsberg läuft eine Tagesbaustelle. Dort sind auch Baustellenfahrzeuge unterwegs. Und auf der A6 Heilbronn Richtung Nürnberg zwischen der Anschlussstelle Öhringen und der Anschlussstelle Schwäbisch Hall staut es sich auf 11 Kilometern, plant mindestens 35 Minuten mehr ein. Noch mehr Verkehr ausführlich zum Nachlesen findet ihr auf radioton.de und in unserer App.
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1: Mit mir Christoph Platzer, Redakteur von Radioton und Professor Axel Gerloff von der Dualen Hochschule Baden-Württemberg. Die DHBW begegnet dem Thema Fachkräftemangel mit einem großartigen Konzept. 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
2: Als Nebenstelle des Studienkollegs Konstanz bereiten wir in Bad Mergentheim Studieninteressierte aus der ganzen Welt auf ein duales Studium vor und bringen sie in Kontakt mit Unternehmen.
1: Woher kommen die jungen Leute?
2: Sie stammen aus 18 verschiedenen, überwiegend außereuropäischen Ländern, wollen alle in Deutschland im technischen Bereich studieren und haben dafür im Heimatland bereits intensiv Deutsch gelernt.
1: Spannend. 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
16: Aktuell gibt es bei uns meist bedeckten Himmel und teils noch einen schwachen Regen. In Wallstein liegen die Temperaturen gerade bei 11 Grad, in Obrigheim bei 10 Grad, in Leingarten bei 10 Grad. Bis heute Nacht bleibt es wechselhaft mit etwas Regen, später auch mal nur bedeckt. Und die Werte gehen auf rund 8 bis 12 Grad zurück. Morgen zeigt sich bei uns mehr Auflockerung. Dazu steigen die Temperaturen auf etwa 17 Grad.
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19: Auf der A81 Würzburg Richtung Heilbronn zwischen Neuenstadt am Kocher und dem Kreuz Weinsberg. Vorsicht wegen einer Tagesbaustelle, dort sind Baustellenfahrzeuge unterwegs. Auf der A6 Heilbronn Richtung Nürnberg zwischen Öhringen und Schwäbisch Hall steht ihr auf 10 Kilometern im Stau, plant gut eine halbe Stunde mehr ein. Im Kreis Schwäbisch Hall ist die L1064 zwischen Schneckenweiler und Sparchbühl wegen einer Unfallaufnahme blockiert, fahrt dort am besten weiträumig drumrum. Noch mehr Verkehr ausführlich zum Nachlesen findet ihr auf radioton.de und in unserer App.
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18: Ich bin Eva Maria Wölfel. Jetzt geht alles ganz schnell. Bundespräsident Steinmeier ernennt Alexander Schweizer heute zum neuen Bundesarbeitsminister. Er folgt auf Bärbel Baas, die gestern als Ministerin und auch als SPD-Chefin zurückgetreten war. Boris Pistorius will nicht SPD-Chef werden. Mit der Aufgabe als Verteidigungsminister sei er definitiv ausgelastet, so Pistorius beim Arbeitgebertag. Nach dem Rücktritt von Bärbel Baas ist noch offen, wer künftig die SPD-Doppelspitze bildet. Mit dem Winterfahrplan setzt die Deutsche Bahn auf mehr und schnellere Züge. Neu ist etwa ein ICE-Sprinter zwischen Hamburg und München. Baustellen bremsen den Verkehr aber weiter aus. Zwischen Hannover und Berlin dauert die Fahrt rund 80 Minuten länger. Die Ticketpreise im Fernverkehr bleiben gleich. Cybermobbing wird zu einem immer größeren Problem. Jeder 5. Schüler in Deutschland ist schon mal betroffen gewesen. Das zeigt eine Studie, die das Bündnis gegen Cybermobbing vorgestellt hat. Neben der Politik sehen die Experten auch Eltern in der Pflicht. In hunderten Supermärkten in Frankreich haben Hacker Kühltruhen lahmgelegt. Die Anlagen wurden in den Auftaumodus umgestellt. Ziel des Angriffs soll der dänische Technikdienstleister Danfoss gewesen sein. Viele Produkte, die in den Kühltruhen waren, sind jetzt für die Tonne.
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17: 13 Grad aktuell in Main-Tauber-Kreis in Tauberbischofsheim, 14 haben wir in Schrotzberg und gerade mal 11 in Herbrechtingen. Ja, es ist so ein Dienstag zwischen Kraichgau und Ostalb. Wolkendecke bleibt heute meistens dicht an Neckarjagst und Tauber. 16 Grad sind heute Nachmittag maximal drin. Ein paar Regentropfen fallen hier und da am Nachmittag und Abend schon. Heute Nacht zieht dann ein Regengebiet einmal quer über die Thon-Region. Los geht's gegen 2 Uhr nachts in Main-Tauber-Kreis und Heilbronn-Franken. Gegen 4 wird es dann auch Richtung Ostalb nass und die nächsten Tage dann trockener und vor allem der Donnerstag auch sehr freundlich.
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17: Schauen wir auf die A6 Heilbronn Richtung Nürnberg zwischen Neuenstein und Schwäbisch Hall, nämlich dort an der Baustelle auf der rechten Spur. Gerade 10 Kilometer streckenweise Stau und stockender Verkehr. Ihr braucht eine knappe halbe Stunde länger. B19 Schwäbisch Hall Richtung Bad Mergentheim zwischen Untermünker im Steigenhaus, Autobahnzubringer A6 und Kupferzell West danach. Knapp 10 Minuten Zeitverlust und Kreis Schwäbisch Hall, Vorsicht weiterhin L 1064 zwischen Schneckenweiler und Speichbühl. Unfallaufnahme, Fahrstreifen ist blockiert. Wenn ihr euch auskennt, am besten weit drum rumfahren. Also zwischen Schneckenweiler und Speichbühl ist die Spur blockiert. Das sieht mir gerade hier nach einer Vollsperrung aus. Ihr müsst da aktuell drum rumfahren. Falls ihr Ergänzung habt, Staus oder Blitzer, dann gern durchklingeln. Das natürlich immer kostenlos. 0800 50 65 und dreimal die 0. Gute Fahrt, kommt sicher an.
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17: Heute ganz ausnahmsweise mal mit Caro Hoffmann. Normalerweise hört ihr mich ja jeden Morgen ab 5. Ich war heute aber verhindert, weil ich auf geheimer Mission für euch unterwegs war. Das ist aber Thema für morgen früh ab 5. Jetzt starten wir hier erstmal rein und ich sag euch, gleich, wie ihr euch heute noch Einkaufsgutscheine sichern könnt. Also genauer gesagt, einer ist noch da, mit dem ihr euch den Kühlschrank voll macht. Klammer um 14:45 nach Kenny Loggins, Alvaro Soler und los geht's mit Olivia Rodrigo.
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0: Entschuldigung, könnten Sie vielleicht noch eine zweite Kasse für mich aufmachen? Nee, die brauche ich schon auch noch. Da passt einfach nicht alles drauf.
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0: Ja, ich meine, für 1000 Euro einkaufen, wie soll das bitte auf ein Kassenband passen? Seit ungefähr anderthalb Monaten hat die ganze Tonregion zwei ganz bestimmte Ohrwürmer und das zu Recht. Denn mit denen kriegt ihr eben mehr als nur ein Kassenband voll mit dem Millennium-Hit von Rihanna. Umbrella. Der bringt euch einen 500-Euro Kaufland-Einkaufsgutschein und auch der hier, nämlich der aktuelle von Alex Warren, Ordinary. Laufen sie nacheinander, sichert ihr euch sogar 1000 Euro für euren Wocheneinkauf oder für mehr Wocheneinkäufe. Die 500, die hat sich Uwe aus Ellwangen letzte Woche schon geschnappt.
2: Ja geil, ihr seid so klasse.
0: Wofür wird er eingesetzt? Hast du denn im Kopf schon eine Einkaufsliste geschrieben?
2: Schauen wir mal, geschrieben. Gut, das tägliche Bedarf, was natürlich da ist, aber da hat mir meine Frau ihre Hand drauf. Aber mal schauen, die haben so schöne Werkzeuge, die mich interessieren würden. Mal gucken, vielleicht kauft man sich auch mal davon was.
0: Das ist, also wenn du jetzt mal selber ins Kaufland reingehst, machst du das dann planlos oder schreibst du überhaupt eine Einkaufsliste?
2: Wir machen es grundsätzlich mittwochs. Mittwochs wird geschrieben, was am Donnerstag eingekauft wird. Der ist natürlich jetzt rum, aber für nächste Woche.
0: Ja, also wenn ihr gern mittwochs einkaufen geht, dann könnt ihr euch heute noch den allerletzten Kaufland-Einkaufsgutschein schnappen. Den gibt's nämlich heute bei mir am Nachmittag. Also genau zuhören und wenn ein Hit läuft, dann kennt ihr hoffentlich die Nummer, die 0800 50 65 und dreimal die 0.
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0: So, jetzt noch alles wegschaffen und dann ist bald Füße hochlegen angesagt. Euer Nachmittag mit Radio Ton. Und wenn euch dieser eine Kollege in der Teeküche kurz vor Feierabend wieder davon abhalten will, eben alles wegzuschaffen, vielleicht einfach die Kaffeemaschine einschalten und versuchen, ihn zu übertönen. Oder ihr hört ihn zumindest nicht mehr. Oder Radio lauter drehen, kann ich auch sehr empfehlen. Millennium Hit von Katy Perry, die nächsten 20 Minuten mit dabei. I Kissed the Girl und kurz nach halb haben wir auch ihn hier, Michael Schulte, zusammen mit Ozdis, Half of My Heart, die beste aktuelle Musik. Bleibt dran!
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0: Und da haben wir aktuell in der Tonregion Temperaturen zwischen 12 und 14 Grad. Sehen wir es positiv, irgendwie sticht das teilweise schon bunte Herbstlaub so richtig schön raus, wenn der Rest ein einziges Grau in Grau ist. Vereinzelt kann es heute Nachmittag schon nass werden an Neckar, Jagst und Tauber. Heute Nacht zieht dann ein Regengebiet einmal quer über die Tonregion. Radio Ton 3 Tage Wettertrend. Mittwoch steigen die Sonnenchancen schon bis zu 4 Stunden. Der Donnerstag dann noch freundlicher, da scheint sie bis zu 7. Dazu wird es ab morgen milder mit 17 bis 19 Grad. Am Freitag kratzen wir sogar an der 20 Grad Marke.
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0: Jetzt um 3:30 A6 Heilbronn Richtung Nürnberg zwischen Öhringen und Schwäbisch Hall. 11 Kilometer streckenweise Stau und stockender Verkehr. Dort haben wir nämlich auf der rechten Spur eine Baustelle. Bedeutet für euch insgesamt 50 Minuten Zeitverlust.
15: gute Geduld, wir sind bei euch. Die A81 Heilbronn Richtung Würzburg, zwischen Möckmühle und Osterburken haben wir ein defektes Fahrzeug. Stau auf der B466 zwischen Neresheim-Omenheim und Neresheim, 10 Minuten plus. Dann noch Bietigheim-Bissingen B27, die Stuttgarter Straße zwischen Bahnhof und Auwiesenbrücke im dichten Verkehr, knapp 10 Minuten plus. Und Info nochmal für den Kreis Schwäbisch Hall, L1064 zwischen Schneckenweiler und Speichbühl, Unfallaufnahme läuft hier, Fahrstreifen blockiert, wenn ihr euch auskennt, am besten weit drum rumfahren, also Unfall zwischen Schneckenweiler und Speichbühl, die Unfallaufnahme läuft. Dann hat der Peter noch was.
16: Ich möchte euch einen Blitzer melden, in Rothensohl in der Ortsdurchfahrt, erlaubte Geschwindigkeit 50.
15: Danke dir, und Harald meldet einen Blitzer in Treschklingen in der Heinrich-Köppele-Straße, danke auch dir. Falls ihr was habt, Staus oder Blitzer, gern durchklingeln oder WhatsApp schicken, 0800 50 65 und dreimal die 0 geht natürlich auch per Sprachnachricht. Gute Fahrt.
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0: Donnerstag. Ich bin Caro Hoffmann. Danke fürs Einschalten. Das ist Radioton, wobei vielleicht bald Radio Trump. Müssen wir ein bisschen aufpassen. Der US-Präsident Donald Trump wirft nämlich gerade wieder fleißig mit Namensvorschlägen um sich. Den Gulf of Mexico und den Ontario-See hat er ja schon erfolgreich umbenannt in Gulf of America und Lake America. Jetzt greift er scheinbar noch ein Regal höher quasi und hat für den Atlantischen Ozean den Namen Trump Ocean ins Spiel gebracht. Auch unsere Brotlermanne und Horsch sind heute mit dem ein oder anderen Begriff nicht mehr so ganz zufrieden.
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15: Ich bin Eva-Maria Wölfel. Einen Tag nach dem Rücktritt von Bärbel Baas wird Alexander Schweizer neuer Bundesarbeitsminister. Der SPD-Mann bekommt am Nachmittag seine Urkunde von Bundespräsident Steinmeier. Baas hatte gestern den Ministerposten und auch die SPD-Spitze geräumt, aus persönlichen Gründen. Jeder fünfte Schüler in Deutschland ist schon mal Opfer von Cybermobbing geworden. Das zeigt eine Studie des Bündnisses gegen Cybermobbing. Die Zahlen steigen weiter, heißt es da. Und an den Schulen würden viele Lehrer nicht wissen, wie sie mit dem Thema umgehen sollen. Die deutsche Wirtschaft könnte in diesem Jahr stärker wachsen als bisher angenommen. Der Internationale Währungsfonds erwartet inzwischen ein Plus von 1,3% und liegt damit auf einer Linie mit der Bundesregierung. Auch die Prognose für die Weltwirtschaft hat der IWF leicht angehoben. Die Deutsche Bahn bereitet sich schon auf den Winter vor und hat Details zum neuen Fahrplan vorgestellt. Ab Mitte Dezember ist ein neuer ICE-Sprinter zwischen Hamburg und München unterwegs. Außerdem gibt's neue Verbindungen nach Italien, Frankreich oder Österreich. Papst Leo ist heute ins Krankenhaus eingeliefert worden. Ihm wird ein Knoten aus der Lunge entfernt. Sowas ist in den meisten Fällen harmlos, manchmal können solche Knoten aber auch bösartig sein. Der Vatikan hat alle Audienzen des Papstes in den nächsten Tagen abgesagt.
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16: Ja, 16 Grad maximal heute Nachmittag. Bei einer dichten Wolkendecke und vereinzelten Regenschauern in der Nacht zieht dann ein Regengebiet vom Main-Tauber-Kreis über Heilbronn-Franken und dann Richtung Ostalb. Nach 50 Shades of Grey heute gibt's aber Lichtblicke. Radio Thurn, 3 Tage Wettertrend. Morgen schon ein bisschen freundlicher mit letzten Schauern am Morgen und Vormittag, vor allem Richtung Ostalb. Am Donnerstag dann überall trocken bei einem lockeren Sonne-Wolken-Mix und die nächsten Tage Höchstwetter zwischen 17 und 19 Grad. Am Freitag zwar wieder dichtere Wolken, dafür kratzt man aber sogar an den 20 Grad.
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16: Jetzt um 2:02 auf die A6 Heilbronn Richtung Nürnberg zwischen Öhring und Schwäbisch Hall. Baustelle auf der rechten Spur. 14 Kilometer streckenweise Stau und stockender Verkehr. Knapp eine Dreiviertelstunde Zeitverlust leider aktuell. Vorsicht auch auf der 6 Nürnberg Richtung Heilbronn zwischen Ilshofen-Wolpertshausen und Schwäbisch Hall haben wir ein defektes Fahrzeug. Und A6 Nürnberg Richtung Heilbronn Bereich Kreuzfeuchtwagen-Kreilsheim ebenfalls ein defektes Fahrzeug. Und nochmal die 6, weil es noch nicht reicht, Nürnberg Richtung Heilbronn Kreuzfeuchtwagen-Kreilsheim. Das war der, den ich gerade genannt habe. Das ist die Überleitung zur A7 Richtung Würzburg. Das defekte Auto nämlich hinter einer Kurve, also da besonders aufpassen. Und einen Stein hätte ich auch noch leider anzubieten. Auf der 6 Nürnberg Richtung Heilbronn auch zwischen Feuchtwangen Nord und dem Kreuz Feuchtwangen Kreilsheim im Baustellenbereich. Also auf der A6 Vorsicht angesagt heute und auf der 81 Heilbronn Richtung Würzburg zwischen Möckmühl und Osterburken ebenfalls. Da steht nämlich auch ein defektes Fahrzeug und A7 auch noch Würzburg Richtung Ulm zwischen Goldhofen und Uffenheim-Langensteinach. Defektes Fahrzeug. Kommt mir bitte gut Richtung Feierabend, falls ihr da schon hinfahrt gerade. Kreis Schwäbisch Hall L1064 zwischen Schneckenweiler und Speich Bügel läuft auch immer noch eine Unfallaufnahme. Hier ist gerade die Straße blockiert, wenn ihr euch auskennt, am besten dort weit drumherum fahren. Falls ihr Ergänzungen habt, Staus, Blitzer, hoffentlich nicht noch mehr defekte Fahrzeuge, so rum, dann gern durchklingeln 0800 50 65 und dreimal die 0. Gute Fahrt, kommt sicher an. WhatsApp geht natürlich auch, gleiche Nummer.
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16: Heute ausnahmsweise mit Caro Hoffmann. Normalerweise hört ihr mich jeden Morgen ab 5, morgen auch wieder. Ich war nämlich auf geheimer Mission für euch unterwegs und konnte heute Morgen ausnahmsweise nicht. Warum, das klären wir dann auch morgen ab 5 und kümmern uns erstmal um die wichtigen Dinge heute. Heute unter anderem um Geruchsdinge, denn Leonberg stinkt. Seit Monaten beschweren sich immer wieder Bürger über einen unangenehmen Geruch in der Stadt. Nur weiß keiner, wo es herkommt, auch nach diversen Nachforschungen. Aber das haben wir uns zum Anlass genommen heute, denn es gibt auch Gerüche, die wir nicht so schlimm finden zwischen Kraichgau und Ostalb. In Heilbronn wedelt uns der Wind ja öfter mal. Tütensuppe um die Nase, Stichwort Knorr. Gunther Baumann ist dort zuständig für den Geschmack und erzählt uns gleich mal, wie dieser typische Tütensuppengeruch eigentlich entsteht und wie Knorr den in den letzten Jahren schon versucht hat, so ein bisschen einzudämmen. Um 3:15 bleibt dran.
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0: Leon Berg seit Monaten immer wieder. Warum, das weiß keiner so genau. 15 Minuten nach 3 ist es, Radio Thurn, euer Nachmittag mit Caro Hoffmann. Aber es gibt ja auch Firmen zwischen Kraichgau und Ostalb, die angenehme Gerüche verbreiten. Kennt auch Katrin aus Laufen, die sich heute Morgen schon bei uns reingemeldet hat.
1: Ich arbeite in Heilbronn, von dem her rieche ich den Knorr ständig, durchaus Hunger auslösen.
0: Ja, wenn der Wind richtig steht hier in Heilbronn, dann riecht's nach Tütensuppe von Knorr. Sprechen wir auch drüber mit Gunther Buchmann, zuständig für den Geschmack, also für den Bereich Flavor und Mehlschwitze bei Knorr. Und da wird ja 24/7 produziert. Bisschen wetter- und windabhängig ist es, wie gesagt, auch. Wie viel dann in der Stadt an Geruch rumkommt, aber mal so allgemein, was ist denn dieser typische Knorr-Duft? Da steckt ja einiges drin und der entsteht auf verschiedene Arten.
2: Wir haben Kochprozesse, Mischprozesse, Trocknungsprozesse und hier laufen verschiedene Reaktionen ab, wodurch Dämpfe entstehen. Und diese Dämpfe werden durch einen hohen Kamin nach außen geführt und abgeleitet. Und genau durch diese Produktionsprozesse entsteht der typische Knorrgeruch.
0: Gibt es denn da auch Beschwerden, beziehungsweise wie oft wirst du vielleicht als Mitarbeiter auch darauf angesprochen?
2: Ja, also angesprochen werde ich schon ab und zu mal drauf, aber Beschwerden waren es früher deutlich mehr. Aber wir haben in der Vergangenheit auch sehr viel dafür getan, um diese Geruchsemissionen zu reduzieren. Mhm. Zum Beispiel haben wir Menschen eingesetzt, also Probanden, die in Heilbronn an verschiedenen Stellen waren und hier die Gerüche aufgenommen haben und bewertet haben. Und da konnte man dann durch diese Erkenntnisse verschiedene Sachen umsetzen, wie zum Beispiel der hohe Kamin oder auch die Abluftreinigung, also der Geruch wurde gereinigt. Das kann man sich so vorstellen, sind so Röhren wie im Solarium, bloß viel, viel stärker. Und die zerstören die Geruchsmoleküle und dadurch haben wir nachher weniger Geruch, der nach außen geführt wird und gelangt dann in die Umwelt einfach noch.
0: Gunther Buchmann, schon seit 40 Jahren bei Knorr angestellt, unter anderem für den Bereich Geschmack, also Flavor zuständig. Und ich glaube, ohne diesen Tütensuppengeruch wäre Heilbronn auch nicht Heilbronn. Vielleicht habt ihr ja auch irgendwelche charakteristischen Gerüche vor der Haustür. Dann meldet euch auch gerne mal rein, 0800 50 65 dreimal die 0. Und ja, jetzt so Richtung Herbst riecht es ja auch gerne mal nach Kürbiscremesüppchen oder so. Ah, hätte ich jetzt auch Lust drauf.
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13: Heute schmuddeln wir uns bei 16 Grad maximal zusammen Richtung Feierabend und der Hibiskusblütentee zu Hause auf der Couch schmeckt noch ein bisschen besser, eingewickelt in die Lieblingskuscheldecke. Draußen verpasst er nämlich nichts. Die dichte Wolkendecke hält sich, in der Nacht ziehen auch Regenschauer über die Tonregion, das bei Werten zwischen 12 und 14 Grad und auch nachts bleibt es zweistellig. Radio Ton, 3 Tage Wettertrend, morgen schon mehr freundliche Abschnitte bei 17 bis 19 Grad. Der Donnerstag wettertechnisch Höhepunkt der Woche, weil es die Sonne öfter mal durch die Wolken schafft. Auch bei bis zu 19 Grad. Am Freitag kratzt man dann an den 20.
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13: 3:30 haben wir es A6 Heilbronn Richtung Nürnberg. Zwischen Öhring und Schwäbisch Hall dauert es am längsten. Hier 13 Kilometer Stau und stockender Verkehr auf der rechten Spur. Ist hier nämlich eine Baustelle. Knapp 40 Minuten verliert ihr hier aktuell leider. Vorsicht A6 Nürnberg Richtung Heilbronn zwischen Ilshofen, Wolpertshausen und Schwäbisch Hall. Ein defektes Fahrzeug. Auf die A7 noch Würzburg Richtung Ulm zwischen Aalen, Oberkochen und Heidenheim. Defektes Fahrzeug. Und nochmal die 7 Würzburg weiter Richtung Ulm. Zwischen Goldhofen und Uffenheim lang Steinach nämlich. Ein defektes Fahrzeug. A7 Würzburg Richtung Ulm nochmal zwischen Goldhofen und Uffenheim langen Steinach. Defektes Fahrzeug. Außerdem A8 München Richtung Stuttgart zwischen Eichelberg und der Anschlussstelle Kirchheim-Tech West. 3 Kilometer Stau, gut 20 Minuten Zeitverlust. Und Bad Friedrichshall B27 zwischen Kochendorf und Bad Friedrichshall-Jaxfeld im dichten Verkehr schon knapp 10 Minuten plus. Falls ihr Ergänzungen habt, Staus oder Blitzer, gern durchklingeln oder WhatsApp schicken. Das immer kostenlos 0800 50 65 3x die 0 per Telefon oder auch gern Sprachnachricht. Geht alles.
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Meldung von den Straßen. Das ist Radio Ton an eurem Nachmittag. A81 Würzburg Richtung Heilbronn zwischen Boxberg und Osterburken. Vorsicht aktuell, da liegt ein toter Greifvogel auf der linken Spur. A81 Würzburg Richtung Heilbronn zwischen Boxberg und Osterburken. Vorsicht, toter Greifvogel.

0: aus Breathless, 5.43 Uhr, euer Nachmittag bei Radioton. Ja, bitte?
1: Haben Sie keinen Platz gefunden?
0: Ja, doch, also ich sitze hier eigentlich ganz bequem.
1: Sie verdecken vielen anderen den Blick.
0: Ich glaube, wir verquatschen uns gerade, Herr Merz. Es geht alles von meiner Arbeitszeit hier ab, das ist kein Spaß. Also, unser Bundeskanzler Friedrich Merz hat wieder mal einen rausgehauen. Diesmal bei einer Rede beim Arbeitgebertag in Berlin. Wir schieben das jetzt mal auf eine Erkältung, die ihn klagt.
2: Sehr geehrter Herr Präsident, na, Sie hören's. Lohnfortzahlung im Krankheitsfall.
0: Ja, also Merz bittet Unternehmer um Unterstützung für seinen Reformkurs, hat er in der Rede bekräftigt. Er will den Kündigungsschutz lockern und hält höhere Rentenbeiträge zunächst für nötig. Natürlich muss er sich da auch krank auf die Bühne stellen. Alles andere wäre ja hier Lifestyle-Teilzeit, ne? Und wenn du meinst, es geht nicht mehr, kommt von irgendwo ein Friedrich her. Aber ob er diese Lebensweisheit auf den Dienstag wirklich so formulieren wollte in seiner Rede?
3: Wir haben so diese fatale Neigung, ständig immer nur zu sagen, das Glas ist halb voll, allenfalls halb voll. Nein, es ist halb leer, es ist halb voll und wir sind auf einem guten Weg. Ja, noch nicht ganz.
0: Ja, ist jetzt halb leer oder halb voll? Während Friedrich Merz sich für eine Glashälfte entscheidet, wünsche ich euch schon mal einen guten Endspurt.
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16: Ich bin Maxi Schwab, guten Tag. Mehr Platz für Kunst und eine deutliche Warnung vor Angriffen auf die Kunstfreiheit. Bundespräsident Frank-Walter Steinmeier hat gemeinsam mit Baden-Württembergs Ministerpräsident Cem Özdemir die erweiterte Kunsthalle Würth in Schwäbisch Hall eingeweiht. Steinmeier warnte bei diesem Anlass vor einem neuen Kulturkampf, der mit nationalistischer Engstirnigkeit die Freiheit der Kunst einschränken könnte. Kunst sei Ausdruck von Menschlichkeit, Individualität und unabhängigem Denken. Nach rund 3 Jahren Umbau stehen der Kunsthalle jetzt 3200 Quadratmeter Ausstellungsfläche zur Verfügung. Die öffentliche Wiedereröffnung ist dann am Freitag geplant mit einer Ausstellung des Künstlers Anselm Kiefer. Maxi Schwab, Radioton, Schwäbisch Hall.
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17: Ich bin Eva-Maria Wölfel. Jetzt geht alles ganz schnell. Bundespräsident Steinmeier ernennt Alexander Schweizer heute zum neuen Bundesarbeitsminister. Er folgt auf Bärbel Baas, die gestern als Ministerin und auch als SPD-Chefin zurückgetreten war. Cybermobbing wird zu einem immer größeren Problem. Jeder fünfte Schüler in Deutschland ist schon mal betroffen gewesen. Das zeigt eine Studie, die das Bündnis gegen Cybermobbing vorgestellt hat. Neben der Politik sehen die Experten auch Eltern in der Pflicht. Die CDU wird bei der Wahl des Ministerpräsidenten in Sachsen-Anhalt nicht mitstimmen. Noch Ministerpräsident und Fraktionschef Schulze hat angekündigt, dass alle Abgeordneten den Landtagssitzungssaal verlassen werden. So soll klar werden, dass niemand von der CDU-AfD-Kandidat Siegmund wählt. Viele machen sich Sorgen, dass ihr Job durch KI ersetzt werden könnte. Eine Analyse des Instituts für Arbeitsmarkt- und Berufsforschung zeigt, bisher hat die Technik nicht groß Jobs gekostet. Gefahren sehen die Forscher aber für die Industrie und in nicht-akademischen Berufen. Zum ersten Mal seit knapp 3 Jahren ist die Inflationsrate in Deutschland wieder über die 3%-Marke geklettert. Laut Statistischem Bundesamt lag sie im September bei 3,3%. Preistreiber Nummer 1 waren Kraftstoffe.
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15: Nun, es ist so ein Dienstag zwischen Kraichgau und Ostalb, denn die Wolkendecke bleibt heute meistens dicht an Neckar, Jax und Tauber, auch zum Feierabend. 16 Grad sind maximal noch drin. Ein paar Regentropfen fallen hier und da am Nachmittag und Abend schon. Heute Nacht zieht dann ein Regengebiet einmal quer über die Tonregion. Los geht's gegen 2 Uhr nachts im Main-Tauber-Kreis und Heilbronn-Franken. Gegen 4 wird's dann auch Richtung Ost-Württemberg nass. Die nächsten Tage dann trockener und vor allem der Donnerstag auch sehr freundlich. Ab Freitag kratzen wir an der 20-Grad-Marke nochmal.
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15: Noch ein bisschen was los aktuell, zum Beispiel auf der A6. Da dauert es am längsten. Heilbronn Richtung Nürnberg zwischen Öhringen und Schwäbisch Hall an der Baustelle auf der rechten Spur. 13 Kilometer streckenweise Stau und stockender Verkehr. Braucht auch keine Richtung Feierabend. 40 Minuten plus, wir sind bei euch. Die A6 Nürnberg Richtung Heilbronn zwischen dem Kreuz Feuchtwangen-Kreilsheim und Schnelldorf. Da liegen Gegenstände auf der Fahrbahn, auch besonders vorsichtig. Noch ein Stau auf der A8 München Richtung Stuttgart zwischen Eichelberg und Kirchheim-Teck West. 4 Kilometer sind es, 20 Minuten Zeitverlust. Und 2 defekte Fahrzeuge, einmal auf der A7 Ulm Richtung Würzburg zwischen Elbangen und Dinkelsbühl-Fichtenau. Und A7 gegen Richtung Würzburg Richtung Ulm, auch ein defektes Fahrzeug zwischen Aalen-Oberkochen und Heidenheim. Da besonders aufpassen. Berufsverkehr bzw. Feierabendverkehr B19 Schwäbisch Hall Richtung Bad Mergentheim zwischen Untermünkheim, Steigenhaus, Autobahnzubringer A6 und Kupferzell Westernach 10 Minuten plus. Und Blitzer meldet ihr auch gern fleißig durch 0800 50 65 3x die 0 wie der Harald. Schreibt auf WhatsApp in Treschklingen, Heinrich-Köppele-Straße in der 30er-Zone steht einer. 0800 50 65 und 3x die 0 eure Nummer per Telefon oder auch WhatsApp. Gern auch Sprachnachricht. Gute Fahrt, kommt sicher an.
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15: Natürlich der Nachmittag, bin schon ganz verwirrt. Aber Caro Hoffmann ist trotzdem hier. Hallo.

0: 16.16 Uhr. Eine schöne Uhrzeit für einen ganz besonderen Moment. Euer Nachmittag bei Radio Ton. Caro Hoffmann ist hier am Dienstag. Und so viele von euch haben wir glücklich gemacht die letzten Wochen. Beim morgendlichen Schuhe zubinden, in der kurzen Raucherpause auf dem Hof vor der Firma, beim Abtrocknen nach der Morgendusche. Überall haben euch die 1000-Euro-Hits erwischt. Alex Warren mit Ordinary und Rihanna mit Umbrella. Zusammen 1000 Euro, einzeln 500 Euro wert. Und einen einzigen Kaufland-Einkaufsgutschein habe ich hier noch. Einer oder eine macht sich noch den Kühlschrank pickepacke voll. Vielleicht gehe ich einfach mal ans Telefon. Die Caro ist hier, wer ist denn da? Hallo?
1: Hallo, hallo?
2: Hallo.
0: Hallo, wer seid ihr denn?
1: Hallo. Hallo, ich bin die Diana und das sind meine Zwillinge, Aris und Elias.
0: Hallo, ihr drei, was macht ihr denn gerade?
1: Ich habe sie gerade von der Schule abgeholt und wir haben es tatsächlich gar nicht erwartet, weil eigentlich lief das Lied schon durch und wir haben es tatsächlich noch einmal probiert.
0: Okay, jetzt Moment mal, jetzt musst du mich aber nochmal...
1: Schon die ganze Zeit.
0: Jetzt musst du mich nochmal mitnehmen, was passiert denn hier jetzt gerade, Mensch?
1: Ja, das weiß ich auch nicht, was hier gerade passiert. Also wir sind total verdutzt, dass wir durchgekommen sind.
0: Ach so, ja, möchtest du es jetzt wissen oder nicht?
1: Ja, bitte, ja, unbedingt.
2: Ja, bitte, bitte, bitte, bitte.
0: Ihr habt gerade 500 Euro für Kaufland gewonnen.
1: Ja, sehr cool.
0: Das
1: vielen
0: ist
1: lieben Dank.
0: Doch mal einen Dreifachjubler wert. Und weißt du, warum ihr euch noch mehr freuen könnt? Das war jetzt gerade die allerletzte Chance. Und ihr habt sie heute Nachmittag genutzt. Glückwunsch.
1: Vielen, vielen lieben Dank. Wir freuen uns wirklich sehr.
0: Rihanna gehört und angerufen.
1: Vielen, vielen, vielen Dank.
0: Na, sehr gerne doch. Und ja, genau. Also einmal nach Herzenslust einkaufen. Was bringt denn bei euch der Tag heute noch, der Dienstag?
1: Ja, okay, gut. Wir fahren nach Hause und dann müssen wir was für die Schule machen. Mhm. Und sonst
0: ja. Erstmal
1: aufräumen,
0: erstmal den Stress abschütteln, einmal live im Radio gewesen,
1: genau.
0: Ist doch erfolgreich der Tag. Dann wünsche ich euch einen tollen Heimweg und schon mal ganz viel Spaß mit dem Geld. Grüße an die Zwillinge im Auto.
1: Danke.
0: Macht's gut. Ciao. Also, Diana aus Brackenheimhausen und ihre beiden Zwillingssöhne haben sich also einen 500-Euro Einkaufsgutschein gesichert. Und die restlichen Leute von euch nicht traurig sein, denn das nächste haben wir doch schon geplant und das hört ihr dann morgen früh ab 5, also dranbleiben.
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11: Hi, ich bin's, eure Caro aus der Radioton Morning Show. Eine kurze Meldung in eigener Sache. Im Moment werden wieder die Radio-Einschaltquoten erhoben. Wenn ihr angerufen werdet, nehmt euch ein bisschen Zeit, macht mit und sagt, warum ihr euren Lieblingssender zwischen Kraichgau und Ostalb besonders lange und gerne hört. Danke euch.
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11: Ja, nicht wundern, heute ausnahmsweise Caro am Nachmittag. Morgen erfahrt ihr auch, warum. Ja, 16 Grad maximal heute Nachmittag, dazu eine dichte Wolkendecke. Sehen wir es positiv, irgendwie sticht das teilweise schon bunte Herbstlaub dann aber erst richtig schön raus, also wenn der Rest ein einziges Grau in Grau ist. Vereinzelt kann es heute Nachmittag schon nass werden an Neckar, Jax und Tauber. Heute Nacht zieht dann ein Regengebiet einmal quer über die Region. Radioton 3 Tage Wettertrend. Mittwoch steigen die Sonnenchancen schon bis zu 4 Stunden. Der Donnerstag noch freundlicher, da dann bis zu 7. Dazu wird es ab morgen milder mit 17 bis 19 Grad. Freitag kratzen wir an den 20. In der Nacht übrigens so um die 13, 14. Also richtig knackig kalt wird es gar nicht.
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11: 3:30, längster Stau weiterhin auf der A6 Heilbronn Richtung Nürnberg zwischen Öhringen und Schwäbisch Hall. Dort Baustelle auf der rechten Seite. 11 Kilometer streckenweise Stau und stockender Verkehr. Gut 20 Minuten Zeitverlust. Wir sind bei euch. Haltet durch auf die 81 Heilbronn Richtung Würzburg zwischen dem Kreuz Weinsberg und Neuenstadt am Kocher. 1 Kilometer Stau. Hier schon eine ungesicherte Unfallstelle nämlich und Gegenstände auf der Fahrbahn. 10 Minuten Zeitverlust sind das bisher. Und natürlich kann das auch noch mehr werden und wird es wahrscheinlich, wie gesagt, Unfallstelle noch ungesichert. Außerdem nochmal A6 Nürnberg Richtung Heilbronn zwischen dem Kreuz Feuchtwang-Crailsheim und Schnelldorf. Gegenstände auf der Fahrbahn. Und A7 zweimal noch Ulm Richtung Würzburg, einmal zwischen Elwang und Dinkelsbühl-Fichtenau, defektes Fahrzeug. Und in der Gegenrichtung zwischen Aalen, Oberkochen und Heidenheim ebenfalls ein defektes Fahrzeug. Und dann haben wir noch Geildorf B19 zwischen Geildorf-Großaltdorf und Geildorf im dichten Verkehr, nämlich 10 Minuten Zeitverlust. Noch mehr Berufsverkehr jetzt Richtung Feierabend. Ihr lest alles bequem nach, auch die kürzeren Verzögerungen auf radioton.de oder in unserer App und meldet uns Staus und Blitzer durch. Einer steht in Treschklingen, Heinrich-Köppele-Straße in der 30er-Zone. Danke Radiotonhörer Harald fürs Melden. Eure Nummer ins Studio, kostenlos die 0800 50 65 3x die 0. Gute Fahrt, kommt sicher an. Caro Hoffmann hier, danke fürs Einschalten. Jetzt Katy Perry. 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

0: noch einmal tief durchatmen vor dem Dienstagfeierabend. 4:15 haben wir es, Radio Ton, der Nachmittag. Ich bin Caro Hoffmann. Vielleicht durchatmen, aber hier und da nicht riechen unbedingt. Über die typischen Gerüche zwischen Kraichgau und Ostalb haben wir heute Morgen schon gesprochen. In Heilbronn ist das ja oft Tütensuppe von Knorr. Gunter Buchmann ist dort für Flavor, also Geschmack und Mehlschwitze zuständig und hat uns heute Morgen schon verraten, warum auch nach über 40 Jahren immer noch ein Lieblingsduft da ist und welcher das ist.
1: Der Beef-Geruch, also der Beef-Geschmack, den mag ich doch, weil ich esse auch gerne Fleisch und das ist natürlich auch schön, wenn man dann so einen Geruch hat.
0: Warum sage ich nicht überall einatmen? Ja, in Leonberg, das war Auslöser für unsere Recherche sozusagen, rätselt man seit Jahren über einen unangenehmen Gestank, ohne die Ursache eindeutig gefunden zu haben. In Offenau ist dagegen klar, woher die Gerüche kommen. Von den Absinkweihern der Südzuckerfabrik. Gerade Hitze und Trockenheit haben das Problem dort jetzt im Sommer sogar wohl noch verschärft. Riecht ein bisschen unangenehm. Nachrichten an Maxi Schwab ist jetzt da. Warum kann sich so ein Geruch eigentlich über ganze Wohngebiete ausbreiten?
2: Ja, also das hängt jetzt von mehreren Faktoren ab. Zunächst mal davon, was den Geruch überhaupt erstmal verursacht. Zum Beispiel industrielle Abluft oder biologische Abbauprozesse. In Offenau zersetzen Bakterien Rückstände aus der Zuckerproduktion. Dabei entstehen dann Geruchsstoffe. Wie weit die sich dann verteilen, das hängt dann stark davon ab, wie es Wetter ist. Wind trägt sie dann in bestimmte Richtungen und bei ungünstiger Architektur und Luftströmung können dann Geruchstoffe sich in einzelnen Stadtteilen sammeln. Auch die Temperatur spielt da natürlich eine Rolle. Deshalb kann es an einem Ort ganz stark riechen, während man nur wenige Straßen weiter eigentlich kaum was bemerkt. Und die Geruchsquelle, die muss nicht mal unbedingt neben dem betroffenen Wohngebiet liegen.
0: Was können denn Städte, die betroffenen Unternehmen und sogar vielleicht wir dagegen tun?
2: Die Lösung, die muss eben zur Ursache passen. In Heilbronn hat Knorr beispielsweise jahrelang verschiedene Anlagen ausprobiert, um den Brühwürfelgeruch aus der Luft zu bekommen. Bis eine Kombination aus gezielter Abluftführung und UV-Technik die Geruchsemissionen deutlich gesenkt hat. Ganz verschwunden ist der Geruch aber nicht. Das kann zumindest meine Nase bezeugen. In Offenau versucht Südzucker unter anderem, die Absinkweiher schneller zu entwässern. Unternehmen können grundsätzlich Abluft untersuchen und reinigen, Prozesse verändern oder Geruchsquellen gezielt erfassen. Dafür braucht es dann auch Messungen über längere Zeit und unterschiedliche Wetterlagen. Und das kann dann eben erstens dauern und zweitens ziemlich aufs Geld gehen. Städte, Behörden und Anwohner können Beschwerden systematisch sammeln, Zeit und Ort dokumentieren und diese Angaben dann mit Wetterdaten und Messungen vergleichen, statt nur den allgemeinen Gestank zu melden.
0: Also Gerüche sind nicht einfach nur Pech mit der Windrichtung. Wer genau dokumentiert, wann und wo es stinkt, kann auch helfen, die Ursache zu finden. Aber der Brühwürfelgeruch, der gehört doch einfach zu Heilbronn. Anders geht das doch gar nicht.
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20: Ich bin Maxi Schwab. Guten Tag. Es klingt wie direkt aus einem Hollywood-Streifen, passiert ist es aber im Landkreis Heidenheim. Spezialkräfte der Polizei nehmen einen mutmaßlichen Erpresser auf einem Supermarktparkplatz in Königsbronn fest. Und das bei einer geplanten Geldübergabe in Höhe eines 6-stelligen Betrags. Der 49-Jährige soll zusammen mit einem Komplizen einen 60-jährigen Mann tagelang in Italien festgehalten und dabei schwer verletzt und erpresst haben. Das Opfer soll auch Geld auf Täterkonten überwiesen haben. Nach seiner Freilassung forderten die mutmaßlichen Täter weiteres Geld. Bei der Übergabe am 2. Oktober schlugen dann die Spezialkräfte zu. Der beschuldigte 49-Jährige sitzt jetzt in Untersuchungshaft. Eine mutmaßliche Komplizin wurde in Italien festgenommen. Das Auslieferungsverfahren läuft derzeit. Die Ermittlungen dauern aber weiter an. Maxi Schwab, Radio Ton, Königsbronn.
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21: Ich bin Eva-Maria Wölfel.
0: Einen Tag nach dem Rücktritt von Bärbel Baas wird Alexander Schweizer neuer Bundesarbeitsminister. Der SPD-Mann bekommt in wenigen Minuten seine Urkunde von Bundespräsident Steinmeier. Baas hatte gestern den Ministerposten und auch die SPD-Spitze geräumt. Wenn im Landtag von Sachsen-Anhalt ein neuer Ministerpräsident gewählt wird, wird die CDU nicht mit abstimmen. Das hat Fraktionschef Schulze jetzt angekündigt. So soll jeder Verdacht ausgeräumt werden, dass CDU-Abgeordnete für AfD-Kandidat Ulrich Siegmund stimmen. Jeder fünfte Schüler in Deutschland ist schon mal Opfer von Cybermobbing geworden. Das zeigt eine Studie des Bündnisses gegen Cybermobbing. Die Zahlen steigen weiter, heißt es da. Und an den Schulen würden viele Lehrer nicht wissen, wie sie mit dem Thema umgehen sollen. In hunderten Supermärkten in Frankreich haben Hacker Kühltruhen lahmgelegt. Die Anlagen wurden in den Auftaumodus umgestellt. Ziel des Angriffs soll der dänische Technikdienstleister Danfoss gewesen sein. Viele Produkte, die in den Kühltruhen waren, sind jetzt für die Tonne. Der FC Bayern und RB Leipzig müssen heute in der Fußball-Champions League ran. Die Münchner sind zu Gast bei Viking Stavanger in Norwegen. Leipzig empfängt den niederländischen Meister PSV Eindhoven. Anstoß ist jeweils um 21 Uhr.
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21: Heute schmuddeln wir uns zusammen Richtung Feierabend und der Hibiskusblütentee zu Hause auf der Couch schmeckt noch ein bisschen besser. Eingewickelt in die Lieblingskuscheldecke. Draußen verpasst er nämlich nichts. Die dichte Wolkendecke hält sich. In der Nacht ziehen auch Regenschauer über die Thurnregion. Das bei Werten zwischen 12 und 14 Grad am Abend und auch nachts bleibt es zweistellig. Morgen dann schon mehr freundliche Abschnitte. Schauen wir auf den Radio Thurn 3-Tage-Wettertrend. Dann 17 bis 19 Grad. Der Donnerstag wettertechnisch der Höhepunkt der Woche, weil es die Sonne auch öfter mal durch die Wolken durchschafft. Auch bei bis zu 19. Am Freitag kratzt man dann sogar an den 20 Grad.
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21: 4 nach 5, nächster Stau auf der 81. Aktuell Heilbronn Richtung Würzburg. Zwischen dem Kreuz Weinsberg und Neuenstadt am Kocher sind es 2 Kilometer zum Glück. Nur 15 Minuten Zeitverlust. Aktuell Unfallaufnahme. Läuft. Rechte Spur und Standstreifen sind hier gesperrt. A7 Ulm Richtung Füssenreute zwischen Langenau und dem Kreuz Ulm-Elchingen. Gegenstände auf der Fahrbahn. Außerdem die 6 Nürnberg Richtung Heilbronn zwischen Ilshofen-Wolpertshausen und Schwäbisch Hall. Ein defektes Fahrzeug. A7 nochmal Ulm Richtung Würzburg zwischen Ellwang und Dinkelsbühl-Fichtenau. Defektes Fahrzeug. Und in der Gegenrichtung zwischen Aalen-Oberkochen und Heidenheim haben wir auch ein defektes Fahrzeug. Außerdem A81 Heilbronn Richtung Stuttgart zwischen Stuttgart-Zuffenhausen und dem Dreieck Leonberg. 5 Kilometer Stop-and-Go, knapp 10 Minuten plus. Und B19 Schwäbisch Hall Richtung Bad Mergentheim zwischen Untermünkheim-Steigenhaus und Kupferzell-West danach im dichten Verkehr 10 Minuten Zeitverlust. Bietigheim-Bissingen B27 Stuttgarter Straße zwischen Bahnhof und Auwiesenbrücke brauchte auch 10 Minuten länger. Und Heilbronn, Info für die L1106 zwischen Klingenberg und Böckingen. Nach einem Unfall für beide Richtungen jeweils nur eine Spur abwechselnd frei. Da auch besonders Vorsicht. Alle Verzögerungen, auch die kürzeren, jetzt zur Rush Hour, liest ihr nach auf radioton.de oder in unserer App. Jederzeit kostenlos und meldet uns Staus und Blitzer durch. 0800 50 65 3x0. Einer steht in Treschklingen, Heinrich-Köppele-Straße bei 30. Danke Harald fürs Melden. Und wie gesagt, ihr gern auch per WhatsApp, auch gern per Sprachnachricht. Gute Fahrt.
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21: Mit Caro Hoffmann heute ausnahmsweise. Warum, das erfahrt ihr morgen früh. Denn ich war heute leider, also heute Morgen und gestern Abend und heute Nacht, auf geheimer Mission unterwegs für euch. Aber es muss ja eine Aktion folgen auf diese wundervolle hier.
24: Vielen, vielen lieben Dank. Wir freuen uns wirklich sehr.
21: Ist Diana aus Brockenheim, die sich den letzten 500 Euro Kaufland-Einkaufsgutschein heute Nachmittag gesichert hat. Hören wir gleich nochmal genauer rein. Und wie gesagt, da kommt was Neues auf euch zu, denn wir wollen euch ja weiterhin glücklich machen. Und das verrate ich euch morgen früh ab 5. Bleibt dran.
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0: Caro Hoffmann hier, euer Nachmittag. Und das sind diese Ohrwürmer, nämlich der Millennium-Hit von Rihanna. Umbrella. Und der aktuelle von Alex Warren, Ordinary. Die haben wir doch sehr oft gehört. Die letzten anderthalb Monate. Und ihr habt euch immer Kaufland-Einkaufsgutscheine gesichert, wenn sie liefen. Wir haben angekündigt, das große Finale heute Nachmittag. Und zum allerletzten Mal lief eben Umbrella Diana aus Brackenheim. Und ihre zwei Zwillinge, ihre zwei Jungs, haben das gehört.
2: Weiß ich auch nicht, was hier gerade passiert. Also wir sind total verdutzt, dass wir durchgekommen sind.
0: Ach so, ja, möchtest du es jetzt wissen oder nicht?
2: Ja, bitte, ja, unbedingt.
3: Ja, bitte, bitte, bitte, bitte.
0: Ihr habt gerade 500 Euro für Kaufland gewonnen.
2: Ja, sehr cool.
0: Das
2: vielen
0: ist
2: lieben Dank.
0: Doch mal einen Dreifach-Jubler wert. Und weißt du, warum ihr euch noch mehr freuen könnt? Das war jetzt gerade die allerletzte Chance. Und ihr habt sie heute Nachmittag genutzt. Glückwunsch.
2: Vielen, vielen lieben Dank. Wir freuen uns wirklich sehr.
0: Und es hat uns so viel Spaß gemacht mit euch. Manche haben natürlich ihre Kaufland-Gutscheine auch schon eingesetzt. So zum Beispiel die liebe Stefanie aus Crailsheim. Für was denn?
4: Ich habe einen Wein mitgenommen, den ich mir sonst nicht gekauft hätte. Und es war für mich persönlich schön, nicht so krass auf die Preise achten zu müssen. Da hat man schon auch mal was genommen, was jetzt eben nicht im Angebot war. Und wo es nicht in der App noch einen Gutschein gab. Doch, das war wirklich richtig toll. Bei den Preisen im Moment, da muss man wirklich rechnen, rechnen, rechnen. Bin jetzt auch nicht so der Top-Verdiener. Das war richtig toll.
0: Also, Aktion kriegt einen Daumen nach oben.
4: Tolle Aktion, wirklich eine super tolle Aktion. Und ich höre euch wahnsinnig gern. Nicht nur, weil ich den Gutschein gewonnen habe, sondern auch so. Ich bin so viel im Auto unterwegs und da läuft immer Radioton nebenher bei meinen Außendienstterminen. Und es hat einfach wirklich riesengroßes Dankeschön, hat es so gut getan.
0: Oh, so gerne doch. Stefanie aus Crailsheim und Radioton hören soll sich weiter lohnen. Auch alle, die das nicht geschafft haben, nicht enttäuscht sein. Morgen früh schon ab 5 verrate ich euch die nächste tolle Aktion. Dafür war ich ja auch auf geheimer Mission unterwegs. Deshalb hört ihr mich heute auch am Nachmittag. Und heute Morgen, da war ich weg. Ich verrate es euch, morgen früh einschalten.
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10: 16 Grad maximal heute Nachmittag bei einer dichten Wolkendecke und vereinzelten Regenschauern. In der Nacht zieht dann ein Regengebiet vom Main-Tauber-Kreis über Heilbronn-Franken und dann Richtung Ostwürttemberg. Nach 50 Shades of Grey heute gibt's aber Lichtblicke. Radioton 3 Tage Wettertrend. Morgen schon ein bisschen freundlicher mit letzten Schauern am Morgen und Vormittag, vor allem Richtung Ostalb. Am Donnerstag dann überall trocken bei einem lockeren Sonne-Wolken-Mix und die nächsten Tage Höchstwerte zwischen 17 und 19 Grad. Am Freitag wieder dichtere Wolken, dafür kratzen wir an den 20 sogar.
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10: Gleich haben wir es genau eine Minute nach 5:30. Schauen wir auf die 81, längster Stau aktuell Heilbronn Richtung Würzburg zwischen dem Kreuz Weinsberg und Neuenstadt am Kocher. Sind es 2 Kilometer, knapp 20 Minuten Zeitverlust. Rechte Spur und Standstreifen sind hier wohl gesperrt. Unfallaufnahme läuft weiterhin. Vorsicht auf der A7 Würzburg Richtung Ulm zwischen Bad Windsheim und Rothenburg ob der Tauber ein defektes Fahrzeug. Und Laufen am Neckar B27 zwischen Thalheim, Rauer Stich und Laufen am Neckar im dichten Verkehr. Feierabendverkehr, knappe Viertelstunde Zeitverlust. So auch B19 Schwäbisch Hall Richtung Bad Mergentheim zwischen Untermünkheim und Kupferzell-Westernach im Feierabendverkehr knapp eine Viertelstunde plus. Und Heilbronn noch die Info für die L1106, nämlich zwischen Klingenberg und Böckingen. Es hat einen Unfall gegeben. Für beide Richtungen ist aktuell abwechselnd nur eine Spur frei. Das kann sich auch verzögern. Hier alle kürzeren Verzögerungen im Feierabendverkehr liest ihr auch nach auf radioton.de oder in unserer App jederzeit kostenlos. Und klingelt durch mit euren Staus und Blitzern. Auch kostenlos 0800 50 65 3x die 0. Geht auch per WhatsApp, Nachricht oder Sprachnachricht. Gute Fahrt, kommt sicher an.
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10: Heute Nachmittag mit Caro Hoffmann und mit Mr. Harry Styles, American Girls.

0: Caro Hoffmann hier und ja, bitte?
1: Haben Sie keinen Platz gefunden?
0: Ja doch, also ich sitze hier eigentlich ganz bequem.
1: Sie verdecken vielen anderen den Blick.
0: Ich glaube, wir verquatschen uns gerade, Herr Merz. Es geht alles von meiner Arbeitszeit hier ab, das ist kein Spaß. Also, unser Bundeskanzler Friedrich Merz hat wieder mal einen rausgehauen. Diesmal bei einer Rede beim Arbeitgebertag in Berlin. Wir schieben das jetzt mal auf eine Erkältung, die ihn klagt.
2: Sehr geehrter Herr Präsident, na, Sie hören's. Lohnfortzahlung im Krankheitsfall.
0: Ja, also Merz bittet Unternehmer um Unterstützung für seinen Reformkurs, hat er in der Rede bekräftigt. Er will den Kündigungsschutz lockern und hält höhere Rentenbeiträge zunächst für nötig. Natürlich muss er sich da auch krank auf die Bühne stellen. Alles andere wäre ja hier Lifestyle-Teilzeit, ne? Und wenn du meinst, es geht nicht mehr, kommt von irgendwo ein Friedrich her. Aber ob er diese Lebensweisheit auf den Dienstag wirklich so formulieren wollte in seiner Rede?
3: Wir haben so diese fatale Neigung, ständig immer nur zu sagen, das Glas ist halb voll, allenfalls halb voll. Nein, es ist halb leer, es ist halb voll und wir sind auf einem guten Weg. Ja, noch nicht ganz.
0: Ja, ist jetzt halb leer oder halb voll? Während Friedrich Merz sich für eine Glashälfte entscheidet, wünsche ich euch schon mal einen guten Endspurt.
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10: Ich bin Maxi Schwab. Guten Tag. Mehr Platz für Kunst und eine deutliche Warnung vor Angriffen auf die Kunstfreiheit. Bundespräsident Frank-Walter Steinmeier hat gemeinsam mit Baden-Württembergs Ministerpräsident Cem Özdemir die erweiterte Kunsthalle Würth in Schwäbisch Hall eingeweiht. Steinmeier warnte bei diesem Anlass vor einem neuen Kulturkampf, der mit nationalistischer Engstirnigkeit die Freiheit der Kunst einschränken könnte. Kunst sei Ausdruck von Menschlichkeit, Individualität und unabhängigem Denken. Nach rund 3 Jahren Umbau stehen der Kunsthalle jetzt 3.200 Quadratmeter Ausstellungsfläche zur Verfügung. Die öffentliche Wiedereröffnung ist dann am Freitag geplant mit einer Ausstellung des Künstlers Anselm Kiefer. Maxi Schwab, Radio Ton, Schwäbisch Hall.
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11: Ich bin Eva Maria Wölfel. Alexander Schweizer ist neuer Bundesarbeitsminister. Der SPD-Politiker hat seine Ernennungsurkunde von Bundespräsident Steinmeier erhalten. Von Kanzler Merz gab es zuvor schon einen klaren Auftrag: die Rentenreform zügig über die Bühne bringen. Cybermobbing wird zu einem immer größeren Problem. Jeder 5. Schüler in Deutschland ist schon mal betroffen gewesen. Das zeigt eine Studie, die das Bündnis gegen Cybermobbing vorgestellt hat. Neben der Politik sehen die Experten auch Eltern in der Pflicht. Die CDU wird bei der Wahl des Ministerpräsidenten in Sachsen-Anhalt nicht mitstimmen. Noch Ministerpräsident und Fraktionschef Schulze hat angekündigt, dass alle Abgeordneten den Landtagssitzungssaal verlassen werden. So soll klar werden, dass niemand von der CDU-AfD-Kandidat Siegmund wählt. Nach einem Alarm am Nürnberger Flughafen hat die Polizei Entwarnung gegeben. Ein Pilot hatte versehentlich einen Code für Flugzeugentführungen gesendet und war danach nicht über Funk erreichbar. Der Flieger wurde von 2 Bundeswehrjets begleitet und nach der Landung am Flughafen durchsucht. Das Ergebnis: keine Gefahr. Viele machen sich Sorgen, dass ihr Job durch KI ersetzt werden könnte. Eine Analyse des Instituts für Arbeitsmarkt- und Berufsforschung zeigt, bisher hat die Technik nicht groß Jobs gekostet. Gefahren sehen stehen die Forscher aber für die Industrie und in nicht-akademischen Berufen.
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8: Na, es war noch gar nicht richtig hell gefühlt heute, da wird es schon wieder duster zwischen Kraichgau und Ostalb. Aktuell bei 15 Grad in Jagsthausen, da auch leichter Regen im Kreis Heilbronn. Im Main-Tauber-Kreis Bad Mergentheim messen wir 13 Grad und im Landkreis Heidenheim in Gerstetten sind es aktuell 12 Grad. Paar Regentropfen, habt ihr gehört, fallen hier und da am Abend schon. Heute Nacht zieht dann ein Regengebiet einmal über die Thurnregion. Los geht's gegen 2 Uhr nachts im Main-Tauber-Kreis und Heilbronn. Und Franken. Gegen 4 wird es dann auch Richtung Ostalb nass. Die nächsten Tage dann trockener und vor allem der Donnerstag auch sehr freundlich. Das bei 17 bis 19 Grad. Am Freitag kratzen wir sogar an den 20.
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8: Um 3 nach 6, A81, längster Stau Heilbronn Richtung Würzburg. Zwischen dem Kreuz Weinsberg und Neuenstadt am Kocher sind es 1 Kilometer. Knapp eine Viertelstunde Zeitverlust und Fall wird hier wohl immer noch aufgenommen. Rechte Spur und Standstreife sind gesperrt. Vorsicht auch auf der 81 Heilbronn Richtung Würzburg. Zwischen Tauberbischofsheim und Gerchsheim, da liegen Gegenstände auf allen Spuren verteilt. Nochmal die 81, Heilbronn Richtung Würzburg zwischen Mettmühl und Osterburg, ein defektes Fahrzeug. Und A7, Würzburg Richtung Ulm zwischen Bad Windsheim und Rothenburg ob der Tauber auch ein defektes Fahrzeug. Heilbronn die L1106, genauer zwischen Klingenberg und Böckingen. Nach einem Unfall in beiden Richtungen nur eine Spur abwechselnd für euch frei. Falls ihr noch was habt, Staus oder Blitzer, meldet ihr die gern durch 0800 50 65 3x die 0 und lest auch alles bequem nach, auch die kürzeren Verzögerungen auf radioton.de oder in unserer App. Gute Fahrt, kommt sicher an.
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8: Mit Caro Hoffmann heute ganz ausnahmsweise. Morgen früh ab 5 erfahrt ihr dann warum. Denn ich war gestern Abend, heute Nacht und heute Morgen auf geheimer Mission, um was ganz Bestimmtes für euch zu testen. Die nächste tolle Aktion steht nämlich schon in den Startlöchern nach unseren 1000 Euro Hits. Bleibt da auf jeden Fall dran und wir schalten uns gleich mal auf den Bolzplatz unseres Vertrauens zu unseren Ruttlern Manne und Horst, die ganz wilde Namensvorschläge haben und sich da ein Beispiel an US-Präsident Donald Trump nehmen. Nach 3 Hits Asia, Justin Bellington und das Teddy's Films, die beste aktuelle Musik.

0: Lieblingshit von Asia für euch, Heat of the Moment, gleich auch ein Millennium-Hit von Fergie mit dabei. Big Girls Don't Cry, euer Dienstag-Feierabend. Caro Hoffmann hier bei Radio Ton. Wobei, vielleicht bald Radio Trump, man weiß es ja nicht so genau. Der US-Präsident wirft gerade wieder fleißig mit Namensvorschlägen um sich. Den Golf von Mexiko und den Ontario-See hat er ja schon erfolgreich umbenannt in Golf von America und Lake America. Jetzt greift er scheinbar noch ein Regal höher sozusagen und hat für den Atlantischen Ozean den Namen Trump Ocean ins Spiel gebracht. Auch unsere Brotlermanne und Horst sind heute mit dem ein oder anderen Begriff nicht mehr so ganz zufrieden.
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2: Sag mal, Horst, was unsere Jungs hier fabrizieren, kann man doch nimmer Fußball nennen.
3: Aha, wie nennt man's denn dann?
2: Also wenn du mich so fragst, Hobbystolpern wird viel besser passen.
3: Apropos, soll ich für uns zwei mal rüber zur Pommesbude stolpern?
2: Das muss auch anders, Horst. Das ist keine Bude, sondern ein Weltkulturerbe.
3: Also, dann willst du was vom Pommes-Weltkulturerbe?
2: Ja, da bringst du mir eine Portion goldene Stäbchen mit Tomatenmus.
3: Prost, Manne.
2: Auf dich, Horst.
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11: Aktuell gibt's bei uns meist bedeckten Himmel bei 13 Grad Celsius. In Elstal liegen die Temperaturen gerade bei 13 Grad, in Hartheim bei 13 Grad und in Wüstenrot bei 12 Grad. Bis zum Abend bleibt's oft grau und trocken und in der Nacht geht's bei uns langsam auf etwa 7 Grad runter. Morgen zeigt sich dann häufiger mal freundlicheres Wetter, später ziehen aber wieder mehr Wolken durch.
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14: Auf der A6 Heilbronn Richtung Mannheim ist im Bereich der Anschlussstelle Bad Rappenau ein defektes Fahrzeug. Fahrt da bitte besonders vorsichtig. Auf der L447 zwischen Widdern und dem Abzweig nach Möckmühl gab's einen Unfall. Die Strecke ist in beiden Richtungen gesperrt. Dann zur A81 Heilbronn Richtung Würzburg. Zwischen dem Kreuz Weinsberg und Neuenstadt am Kocher steht ihr rund einen Kilometer im Stau. Wegen der Unfallaufnahme sind rechter Fahrstreifen und Standstreifen gesperrt. Plant etwa 11 Minuten mehr ein. In Bietigheim-Bissingen auf der B27 Stuttgarter Straße zwischen Bahnhof und Auwiesenbrücke habt ihr dichten Verkehr. Es dauert ungefähr 10 Minuten länger. Noch mehr Verkehr ausführlich zum Nachlesen findet ihr auf radioton.de und in unserer App.
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0: entspannter Bryan Adams nach einem, ja, zumindest nicht durchgängig entspannten Nachmittag, aber das wollten wir auch gar nicht.
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0: Caro Hoffmann hier und morgen ab 5 erfahrt ihr dann, warum ich eigentlich heute Nachmittag hier bin und heute Morgen nicht da war, denn wir planen ja schon die nächste Aktion, ist ja klar. Aber davor mussten wir eben die letzte zu Ende bringen. 500 Euro Kaufland-Einkaufsgutscheine gab es für Alex Warren mit Ordinary und Rihanna mit Umbrella. Liefen sie hintereinander, habt ihr euch sogar 1000 Euro fürs Einkaufen bei Kaufland geschnappt. Und der allerletzte 1000-Euro-Hit, nämlich Rihanna mit Umbrella, lief heute Nachmittag bei mir in der Show. Diana aus Brackenheim hat's gehört.
2: Weiß ich auch nicht, was hier gerade passiert. Also wir sind total verdutzt, dass wir durchgekommen sind.
0: Ach so, ja, möchtest du es jetzt wissen oder nicht?
2: Ja, bitte, ja, unbedingt.
3: Ja, bitte, bitte, bitte, bitte.
0: Ihr habt gerade 500 Euro für Kaufland gewonnen.
2: Ja, sehr cool.
0: Das
2: vielen
0: ist
2: lieben Dank.
0: Doch mal einen Dreifach-Jubler wert. Und weißt du, warum ihr euch noch mehr freuen könnt? Das war jetzt gerade die allerletzte Chance. Und ihr habt sie heute Nachmittag genutzt. Glückwunsch.
2: Vielen, vielen lieben Dank. Wir freuen uns wirklich sehr.
0: Nicht nur Diana, sondern auch ihre beiden Zwillingsjungs, die mit im Auto saßen, hat sie nämlich gerade von der Schule abgeholt. Also, die letzten 500 Euro sind raus. Der letzte Kaufland-Gutschein. Aber wie gesagt, morgen ab 5 erfahrt ihr dann, was wir da Neues, Tolles für euch haben. Es lohnt sich, wirklich einzuschalten. Das verspreche ich schon mal.
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16: Ich bin Eva Maria Wölfel. Bundespräsident Steinmeier hat am Abend Alexander Schweizer zum neuen Arbeitsminister ernannt. Der ehemalige Ministerpräsident von Rheinland-Pfalz übernimmt das Amt von Bärbel Baas. Als erstes großes Projekt muss Schweizer nun die Rentenreform auf den Weg bringen. Boris Pistorius will nicht SPD-Chef werden. Mit der Aufgabe als Verteidigungsminister sei er definitiv ausgelastet, so Pistorius beim Arbeitgebertag. Nach dem Rücktritt von Bärbel Baas ist noch offen, wer künftig die SPD-Doppelspitze bildet. Die Inflation in Deutschland ist auf den höchsten Stand seit knapp 3 Jahren geklettert. Im September lag die Inflationsrate laut Statistischem Bundesamt bei 3,3%, der höchste Wert seit Dezember 2023. Besonders stark haben die Energiepreise zugelegt. Jeder 5. Schüler in Deutschland ist schon mal Opfer von Cybermobbing geworden. Das zeigt eine Studie des Bündnisses gegen Cybermobbing. Die Zahlen steigen weiter, heißt es da. Und an den Schulen würden viele Lehrer nicht wissen, wie sie mit dem Thema umgehen sollen. Mit dem Winterfahrplan setzt die Deutsche Bahn auf mehr und schnellere Züge. Neu ist etwa ein ICE-Sprinter zwischen Hamburg und München. Baustellen bremsen den Verkehr aber weiter aus. Zwischen Hannover und Berlin dauert die Fahrt rund 80 Minuten länger. Die Ticketpreise im Fernverkehr bleiben gleich.
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9: Aktuell gibt es bei uns meist bedeckten Himmel bei 13 Grad Celsius. In Elstal liegen die Temperaturen gerade bei 13 Grad, in Hartheim bei 13 Grad und in Wüstenrot bei 12 Grad. Bis zum Abend bleibt es oft grau und trocken und in der Nacht geht es bei uns langsam auf etwa 7 Grad runter. Morgen zeigt sich dann häufiger mal freundlicheres Wetter, später ziehen aber wieder mehr Wolken durch.
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17: A7 Würzburg Richtung Ulm zwischen Ahlen-Westhausen und dem Agnesburg-Tunnel ist die Richtungsfahrbahn wegen einer ungesicherten Unfallstelle blockiert. Zwischen der Anschlussstelle Ellwangen und der Anschlussstelle Ahlen-Oberkochen steht ihr dazu dicht, plant mindestens 10 Minuten mehr ein. Im Kreis Heilbronn ist die L47 zwischen Widdern und dem Abzweig nach Möckmühl in beiden Richtungen gesperrt. Dort laufen Unfallaufnahme und Bergungsarbeiten. A6 Heilbronn Richtung Mannheim. Im Bereich der Anschlussstelle Bad Rappenau steht ein defektes Fahrzeug. Noch mehr Verkehr ausführlich zum Nachlesen findet ihr auf radioton.de und in unserer App.
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9: Aktuell gibt's bei uns meist bedeckten Himmel bei 13 Grad Celsius. In Elstal liegen die Temperaturen gerade bei 13 Grad, in Hartheim bei 13 Grad und in Wüstenrot bei 12 Grad. Bis zum Abend bleibt's oft grau und trocken und in der Nacht geht's bei uns langsam auf etwa 7 Grad runter. Morgen zeigt sich dann häufiger mal freundlicheres Wetter, später ziehen aber wieder mehr Wolken durch.
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12: Auf der A7 Würzburg Richtung Ulm steht ihr zwischen Ellwangen und Aalen-Oberkochen 2 Kilometer im Stau. Wegen der Unfallaufnahme ist die Strecke blockiert, plant mindestens 20 Minuten mehr ein. Im Kreis Heilbronn ist die L1047 zwischen Wittern und dem Abzweig nach Möckmühl in beiden Richtungen gesperrt. Dort laufen Unfallaufnahme und Bergungsarbeiten. Noch mehr Verkehr, ausführlich zum Nachlesen, findet ihr auf radioton.de und in unserer App.
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12: Ich bin Eva-Maria Wölfel. Alexander Schweizer ist neuer Bundesarbeitsminister. Der SPD-Politiker hat seine Ernennungsurkunde von Bundespräsident Steinmeier erhalten. Von Kanzler Merz gab es zuvor schon einen klaren Auftrag: die Rentenreform zügig über die Bühne bringen. Union und SPD haben sich offenbar endgültig auf eine Zuckersteuer geeinigt. Wie das Redaktionsnetzwerk Deutschland berichtet, soll sie ab kommendem Juli für besonders süße Getränke gelten. Je nach Zuckergehalt werden demnach dann 26 oder 32 Cent pro Liter fällig. SPD und Grüne in Berlin legen die Gespräche über eine Koalition mit der Linken auf Eis. Grund ist die Aufnahme der umstrittenen Politikerin Vanessa Emde in die Linksfraktion. Sie steht wegen angeblich israelfeindlichen Äußerungen in der Kritik. Damit habe die Linke Absprachen nicht eingehalten, heißt es. Mit dem Winterfahrplan setzt die Deutsche Bahn auf mehr und schnellere Züge. Neu ist etwa ein ICE-Sprinter zwischen Hamburg und München. Baustellen bremsen den Verkehr aber weiter aus. Zwischen Hannover und Berlin dauert die Fahrt rund 80 Minuten länger. Die Ticketpreise im Fernverkehr bleiben gleich. Der FC Bayern und RB Leipzig müssen heute in der Fußball-Champions League ran. Die Münchner sind zu Gast bei Viking Stavanger in Norwegen. Leipzig empfängt den niederländischen Meister PSV Eindhoven. Anstoß ist jeweils um 21 Uhr.
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13: Aktuell gibt's bei uns meist bedeckten Himmel und noch recht milde Werte für den Abend. In Schwaigern liegen die Temperaturen gerade bei 15 Grad, in Möckmühl bei 14 Grad und in Ötheim bei 15 Grad. Heute Nacht bleibt's oft wolkig, später zieht kurz mal leichter Regen durch und die Werte gehen nur langsam zurück. Morgen früh ist's erst noch nebelig, danach lockert es teils auf und die Temperaturen steigen auf knapp 19 Grad.
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14: A6 Mannheim Richtung Heilbronn. Zwischen Bad Rappenau und Heilbronn unter Eisesheim steht ein defektes Fahrzeug. Passt da bitte besonders auf. Auf der A7 Würzburg Richtung Ulm ist zwischen Ahlen-Westhausen und Agnesburg-Tunnel die Richtungsfahrbahn blockiert. Dort läuft die Unfallaufnahme, umfahrt den Bereich weiträumig. Im Kreis Heilbronn ist die L747 zwischen Widdern und dem Abzweig nach Möckmühl in beiden Richtungen gesperrt. Dort laufen Unfallaufnahme und Bergungsarbeiten. 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
1: Aktuell gibt's bei uns meist bedeckten Himmel und noch recht milde Werte für den Abend. In Schwaigern liegen die Temperaturen gerade bei 15 Grad, in Möckmühl bei 14 Grad und in Ötheim bei 15 Grad. Heute Nacht bleibt's oft wolkig, später zieht kurz mal leichter Regen durch und die Werte gehen nur langsam zurück. Morgen früh ist's erst noch nebelig, danach lockert es teils auf und die Temperaturen steigen auf knapp 19 Grad.
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3: Achtung, auf der A8 München Richtung Stuttgart zwischen Ulm-West und Merklingen. Da steht ein liegengebliebenes Fahrzeug auf dem Standstreifen. Auch auf der A7 Ulm Richtung Würzburg zwischen Ellwangen und Dinkelsbühl-Fichtenau steht ein defektes Fahrzeug. Und auf der A6 Mannheim Richtung Heilbronn zwischen Bad Rappenau und Heilbronn-Untereisesheim gibt's toll ein defektes Fahrzeug. Im Kreis Heilbronn ist die L747 zwischen Widdern und dem Abzweig nach Möckmühl in beiden Richtungen gesperrt. Dort laufen Unfallaufnahme und Bergungsarbeiten. Noch mehr Verkehr ausführlich zum Nachlesen findet ihr auf radioton.de und in unserer App.
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4: Ich bin Eva-Maria Wölfel. Ab dem kommenden Sommer soll eine Zuckersteuer auf viele süße Getränke gelten. Wie das Redaktionsnetzwerk Deutschland berichtet, haben sich Union und SPD endgültig auf entsprechende Steuersätze geeinigt. Zero-Getränke, reine Fruchtsäfte oder auch alkoholfreies Bier sind nicht betroffen. Bundespräsident Steinmeier hat am Abend Alexander Schweizer zum neuen Arbeitsminister ernannt. Der ehemalige Ministerpräsident von Rheinland-Pfalz übernimmt das Amt von Bärbel Baas. Als erstes großes Projekt muss Schweizer nun die Rentenreform auf den Weg bringen. In Berlin haben SPD und Grüne ihre Gespräche mit der Linken unterbrochen. Die Partei hat die umstrittene Politikerin Vanessa Emde in ihre Fraktion aufgenommen. Ihr werden israelfeindliche Äußerungen vorgeworfen. SPD und Grüne wollen jetzt prüfen, ob die gemeinsame Vereinbarung gegen Antisemitismus noch gilt. Cybermobbing wird zu einem immer größeren Problem. Jeder fünfte Schüler in Deutschland ist schon mal betroffen gewesen. Das zeigt eine Studie, die das Bündnis gegen Cybermobbing vorgestellt hat. Neben der Politik sehen die Experten auch Eltern in der Pflicht. Viele machen sich Sorgen, dass ihr Job durch KI ersetzt werden könnte. Eine Analyse des Instituts für Arbeitsmarkt- und Berufsforschung zeigt, bisher hat die Technik nicht groß Jobs gekostet. Gefahren sehen die Forscher aber für die Industrie und in nicht-akademischen Berufen.
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5: Aktuell gibt's bei uns meist bedeckten Himmel und noch recht milde Werte für den Abend. In Schwaigern liegen die Temperaturen gerade bei 15 Grad, in Möckmühl bei 14 Grad und in Ötheim bei 15 Grad. Heute Nacht bleibt's oft wolkig, später zieht kurz mal leichter Regen durch und die Werte gehen nur langsam zurück. Morgen früh ist's erst noch nebelig, danach lockert es teils auf und die Temperaturen steigen auf knapp 19 Grad.
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6: Auf der A8 München Richtung Stuttgart zwischen Ulm-West und Märklingen steht ein defektes Fahrzeug auf dem Standstreifen. Passt da bitte besonders auf. Auf der A7 Ulm Richtung Würzburg zwischen Ellwangen und Dinkelsbühl-Fichtenau gibt's ebenfalls ein defektes Fahrzeug. Und auf der A8 München Richtung Stuttgart zwischen Märklingen und Mühlhausen stehen 2 Kilometer Stau. Plant etwa 15 Minuten mehr ein. Noch mehr Verkehr, ausführlich zum Nachlesen, findet ihr auf radioton.de und in unserer App.
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1: Aktuell gibt's bei uns meist bedeckten Himmel und noch recht milde Werte für den Abend. In Schwaigern liegen die Temperaturen gerade bei 15 Grad, in Möckmühl bei 14 Grad und in Ötheim bei 15 Grad. Heute Nacht bleibt's oft wolkig, später zieht kurz mal leichter Regen durch und die Werte gehen nur langsam zurück. Morgen früh ist's erst noch nebelig, danach lockert es teils auf und die Temperaturen steigen auf knapp 19 Grad.
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3: Auf der A8 München Richtung Stuttgart zwischen Märklingen und Mühlhausen stehen 2 Kilometer Stau. Plant etwa 14 Minuten mehr ein. 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
3: Ich bin Anna Löwer. Union und SPD haben sich offenbar endgültig auf eine Zuckersteuer geeinigt. Wie das Redaktionsnetzwerk Deutschland berichtet, soll sie ab kommenden Juli für besonders süße Getränke gelten. Je nach Zuckergehalt werden dann demnach 26 oder 32 Cent pro Liter fällig. Alexander Schweizer ist neuer Bundesarbeitsminister. Der SPD-Politiker hat seine Ernennungsurkunde von Bundespräsident Steinmeier erhalten. Von Kanzler Merz gab es zuvor schon einen klaren Auftrag, die Rentenreform zügig über die Bühne zu bringen. SPD und Grüne in Berlin legen die Gespräche über eine Koalition mit der Linken auf Eis. Grund ist die Aufnahme der umstrittenen Politikerin Vanessa Emde in die Linksfraktion. Sie steht wegen angeblich israelfeindlicher Äußerungen in der Kritik. Damit habe die Linke Absprachen nicht eingehalten, heißt es. Die CDU wird bei der Wahl des Ministerpräsidenten in Sachsen-Anhalt nicht mitstimmen. Noch Ministerpräsident und Fraktionschef Schulze hat angekündigt, dass alle Abgeordneten den Landtagssitzungssaal verlassen werden. So soll klar werden, dass niemand von der CDU AfD-Kandidat Siegmund wählt. Papst Leo XIV. Hat eine Lungenoperation erfolgreich überstanden. Nach Angaben des Vatikans wurde ihm in Rom ein Knoten aus der Lunge entfernt, der in einem frühen Stadium entdeckt worden war. Der 71-Jährige soll jetzt noch etwa eine Woche im Krankenhaus bleiben.
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4: Aktuell gibt es bei uns bedecktes Wetter bei milderen Temperaturen. In Nordheim liegen die Werte gerade bei 15 Grad, in Walldüren bei 13 Grad und in Bad Rappenau bei 14 Grad. Heute Nacht bleibt es meist bedeckt, zwischendurch gibt es noch einen leichten Schauer und die Werte gehen bis morgen früh auf etwa 8 Grad zurück. Morgen zeigt sich der Himmel wechselhaft mit etwas Sonne und vielen Wolken. Dazu steigen die Temperaturen wieder bis knapp 19 Grad.
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5: Auf der A3 Würzburg Richtung Nürnberg zwischen Kreuz Biebelried und Kitzingen-Schwarzach liegen Reifenteile auf der Fahrbahn. Der Standstreifen ist blockiert. Auf der A8 München Richtung Stuttgart zwischen Märklingen und Mühlhausen stehen 2 Kilometer Stau. Plant mindestens 16 Minuten mehr ein. Noch mehr Verkehr ausführlich zum Nachlesen findet ihr auf radioton.de und in unserer App.
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1: Aktuell gibt's bei uns bedecktes Wetter bei milderen Temperaturen. In Northeim liegen die Werte gerade bei 15 Grad, in Walldüren bei 13 Grad und in Bad Rappenau bei 14 Grad. Heute Nacht bleibt es meist bedeckt, zwischendurch gibt's noch einen leichten Schauer und die Werte gehen bis morgen früh auf etwa 8 Grad zurück. Morgen zeigt sich der Himmel wechselhaft mit etwas Sonne und vielen Wolken. Dazu steigen die Temperaturen wieder bis knapp 9 Grad.

0: 19 Grad.
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2: Derzeit keine Meldungen, weiterhin eine gute Fahrt.
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4: Ich bin Anna Löwer. Ab dem kommenden Sommer soll eine Zuckersteuer auf viele süße Getränke gelten. Wie das Redaktionsnetzwerk Deutschland berichtet, haben sich Union und SPD endgültig auf entsprechende Steuersätze geeinigt. Zero-Getränke, reine Fruchtsäfte oder auch alkoholfreies Bier sind nicht betroffen. Bundespräsident Steinmeier hat am Abend Alexander Schweizer zum neuen Arbeitsminister ernannt. Der ehemalige Ministerpräsident von Rheinland-Pfalz übernimmt das Amt von Bärbel Baas. Als erstes großes Projekt muss Schweizer nun die Rentenreform auf den Weg bringen. In Berlin haben SPD und Grüne ihre Gespräche mit der Linken unterbrochen. Die Partei hat die umstrittene Politikerin Vanessa Emde in ihre Fraktion aufgenommen. Ihr werden israelfeindliche Äußerungen vorgeworfen. SPD und Grüne wollen jetzt prüfen, ob die gemeinsame Vereinbarung gegen Antisemitismus noch gilt. Wenn im Landtag von Sachsen-Anhalt ein neuer Ministerpräsident gewählt wird, wird die CDU nicht mit abstimmen. Das hat Fraktionschef Schulze jetzt angekündigt. So soll jeder Verdacht ausgeräumt werden, dass CDU-Abgeordnete für AfD-Kandidat Ulrich Siegmund stimmen. Cybermobbing wird zu einem immer größeren Problem. Jeder fünfte Schüler in Deutschland ist schon mal betroffen gewesen. Das zeigt eine Studie, die das Bündnis gegen Cybermobbing vorgestellt hat. Neben der Politik sehen die Experten auch Eltern in der Pflicht.
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5: Aktuell gibt's bei uns bedecktes Wetter bei milderen Temperaturen. In Nordheim liegen die Werte gerade bei 15 Grad, in Walldüren bei 13 Grad und in Bad Rappenau bei 14 Grad. Heute Nacht bleibt es meist bedeckt, zwischendurch gibt's noch einen leichten Schauer und die Werte gehen bis morgen früh auf etwa 8 Grad zurück. Morgen zeigt sich der Himmel wechselhaft mit etwas Sonne und vielen Wolken. Dazu steigen die Temperaturen wieder bis knapp 19 Grad.
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6: A8 München Richtung Stuttgart. Zwischen Mühlhausen und Eichelberg steht ein defektes Fahrzeug. Fahrt da bitte besonders vorsichtig vorbei. Noch mehr Verkehr ausführlich zum Nachlesen findet ihr auf radioton.de und in unserer App.
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1: Aktuell gibt's bei uns bedecktes Wetter bei milderen Temperaturen. In Northeim liegen die Werte gerade bei 15 Grad, in Walldüren bei 13 Grad und in Bad Rappenau bei 14 Grad.

0: Heute Nacht bleibt es meist bedeckt, zwischendurch gibt es noch einen leichten Schauer und die Werte gehen bis morgen früh auf etwa 8 Grad zurück. Morgen zeigt sich der Himmel wechselhaft mit etwas Sonne und vielen Wolken. Dazu steigen die Temperaturen wieder bis knapp 19 Grad.
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2: A8 München Richtung Stuttgart zwischen Mühlhausen und Eichelberg. Vorsicht wegen einem defekten Fahrzeug. Noch mehr Verkehr ausführlich zum Nachlesen findet ihr auf radioton.de und in unserer App.
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2: Ich bin Anna Löwer. Union und SPD haben sich offenbar endgültig auf eine Zuckersteuer geeinigt. Wie das Redaktionsnetzwerk Deutschland berichtet, soll sie ab kommenden Juli für besonders süße Getränke gelten. Je nach Zuckergehalt werden dann demnach 26 oder 32 Cent pro Liter fällig. Alexander Schweizer ist neuer Bundesarbeitsminister. Der SPD-Politiker hat seine Ernennungsurkunde von Bundespräsident Steinmeier erhalten. Von Kanzler Merz gab es zuvor schon einen klaren Auftrag, die Rentenreform zügig über die Bühne zu bringen. Papst Leo XIV. Ist an Lungenkrebs erkrankt. Nach Angaben des Vatikans wurde bei einer Operation ein bösartiger Tumor entfernt und dafür einen Teil eines Lungenflügels herausgenommen. Der Eingriff verlief ohne Komplikationen. Ob sich der Krebs weiter ausgebreitet hat, ist noch unklar. Die CDU wird bei der Wahl des Ministerpräsidenten in Sachsen-Anhalt nicht mitstimmen. Noch Ministerpräsident und Fraktionschef Schulze hat angekündigt, dass alle Abgeordneten den Landtagssitzungssaal verlassen werden. So soll klar werden, dass niemand von der CDU AfD-Kandidat Siegmund wählt. RB Leipzig hat in der Fußball Champions League mit 1:3 gegen PSV Eindhoven gewonnen. Bayern München spielte bei Viking Stavanger aus Norwegen 3:3 unentschieden.
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3: Aktuell gibt's bei uns bedecktes Wetter und milde Werte. In Flein liegen die Temperaturen gerade bei 14 Grad. In Obersulm sind's 14 Grad. Und in Gundelsheim werden ebenfalls 15 Grad gemessen. Heute Nacht bleibt's meist bedeckt. Dazu gibt's zwischendurch auch mal leichten Regen oder Nebel. Und die Werte gehen bis morgen früh nur langsam zurück. Morgen wird's bei uns wechselhaft mit mehr Wolken, später aber auch etwas aufgelockerter. Dazu steigen die Höchstwerte auf um die 19 Grad.
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4: Derzeit keine Meldungen. Weiterhin eine gute Fahrt.
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5: Herzlich willkommen. Ja, egal ob nun Oma oder Opa oder auch die eigenen Eltern. Je älter sie werden, desto mehr Sorgen macht man sich um sie, oder? Besonders, wenn die betagten Herrschaften noch in der eigenen Wohnung oder sogar alleine in einem Haus wohnen.
6: Das ist schon so, ne, wenn die Eltern nicht so nah dran sind, dass man schon das Gefühl hat, ja, schaffen die das jetzt alleine da im Haus? Und es ist halt niemand vor Ort, der sich kümmern kann.
7: Hab mir zwar hier und da einen Kopf gemacht, aber das ist jetzt auch schon 30 Jahre her. Aber ich wusste, die war gut aufgehoben und meine Schwester wohnt noch im gleichen Ort, wo ich herkomme. Von daher war ich eigentlich immer relativ beruhigt.
8: Also meine Oma wohnt alleine und die ist jetzt auch nicht mehr die Fitteste auf den Beinen. Und dann habe ich manchmal echt Sorge, wenn sie dann so die Treppe runtergeht, dass sie dann vielleicht stürzt oder so.
9: Man weiß, dass man nicht zur Stelle sein kann, wenn irgendwas passiert. Und Einsamkeit, ne? Also Menschen sind wahrscheinlich sehr einsam und haben niemanden dann bei sich oder wissen, dass niemand da ist.
8: Wenn man weiter weg wohnt, kann man da jetzt nicht jede Woche hinfahren, aber man kann ja dann einfach mal telefonieren, irgendwie sich ein Stündchen Zeit nehmen, mal mit Oma, Opa quatschen und dann wissen sie, dass sie nicht so ganz alleine sind. Also das sind natürlich viele Gedanken, deswegen ist man dann froh, wenn sie irgendwie in einem schönen Pflegeheim oder sowas untergekommen sind.
5: Sorgen, die sicherlich nicht ganz unbegründet sind. Für Sicherheit und ein gutes Gefühl kann da der sogenannte Hausnotruf sorgen. Wie das Ganze funktioniert, erklärt uns heute eine Expertin der Johanniter Unfallhilfe in der Technikshow.
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1: Immer kürzer werdende Tage, an denen es manchmal erst gar nicht richtig hell wird. Regen, Nebel und manchmal auch Schnee. Für Autofahrer sind diese Witterungsverhältnisse immer auch eine Herausforderung. Sicher unterwegs ist jetzt nur, wer seine Fahrweise anpasst und vor allem auch das Auto entsprechend fit macht. Dazu gehören neben den passenden Reifen natürlich gut funktionierende Bremsen, intakte Scheibenwischer und, was man niemals vergessen sollte, die Beleuchtung muss in Schuss sein. Beim großen Lichttest im letzten Jahr war das laut deutscher Verkehrswacht bei jedem vierten Pkw nicht der Fall. Worauf es genau ankommt und was man dazu noch alles wissen sollte, das verrät uns meine Kollegin Jessica Martin.
2: Jeder vierte Pkw fährt mit mangelhaftem Licht. Schuld daran sind häufig defekte Scheinwerfer oder Rücklichter.
3: Aber auch verschmutzte oder stumpf gewordene Scheinwerferabdeckungen sind Mängel, die die Verkehrssicherheit gerade jetzt bei schwierigen Lichtverhältnissen im Herbst und Winter beeinträchtigen. Außerdem sind viele Scheinwerfer auch falsch eingestellt. Das darf man nicht unterschätzen. Sind sie zu hoch eingestellt, blendet man den Gegenverkehr. Sind sie zu niedrig eingestellt, hat man keine optimale Ausleuchtung der Straße und erkennt Hindernisse zu spät. Aber gerade jetzt sind Sehen und Gesehenwerden im Straßenverkehr enorm wichtig für die Sicherheit von uns allen.
2: Erklärt der Osram Autolichtexperte Carsten Setzer. Deshalb am besten noch vor der Zeitumstellung die Beleuchtung von einem Profi checken lassen.
3: Dafür können Sie die Lichttestwochen im Oktober nutzen. Das ist eine bundesweite Aktion vom Kraftfahrzeuggewerbe, der Verkehrswacht und weiteren Partnern wie Osram zum Beispiel. Dort können Sie Ihre Scheinwerfer kostenlos in der Werkstatt prüfen und gegebenenfalls auch reparieren oder einstellen lassen. Einfach mal auf licht-test.de schauen, da finden Sie alle Werkstätten, die sowas anbieten.
2: Wichtig ist aber auch, danach immer wieder regelmäßig die Frontscheinwerfer, Rücklichter und, wenn vorhanden, die Nebelscheinwerfer zu überprüfen.
3: Es lohnt sich auch, darüber nachzudenken, zum Beispiel auf leistungsstarke LED-Lampen umzusteigen. Die sind deutlich heller, bieten dadurch mehr Sicht und sind vor allem nachts und bei schlechtem Wetter ein echter Sicherheitsgewinn. Wichtig ist dabei, auf die richtige Wattzahl, den richtigen Lampentyp und die Straßenzulassung für Ihr Fahrzeug zu achten. Solche LED-Lampen werden von Markenherstellern angeboten und die sind sicher und blendfrei.
2: Damit Sie wirklich immer sicher unterwegs sind, sollten die Scheinwerfer und Rückleuchten immer sauber sowie schnee- und eisfrei sein.
3: Bei der Reinigung aber bitte darauf achten, die Kunststoffabdeckung der Scheinwerfer nicht zu zerkratzen. Ich empfehle, das vor jeder Fahrt zu machen, mindestens aber bei jedem Lade- oder Tankstopp.
1: Wer alles nochmal in Ruhe nachlesen will, Infos dazu, was es bei der Beleuchtung des Autos zu beachten gibt, was man immer im Blick haben und was man den Profis lieber überlassen sollte, das gibt's online unter osram.de. Und den Lichttest nicht vergessen, unter licht-test.de findet man die richtige Werkstatt für einen kostenlosen Profi-Check.
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1: Ich bin Anna Löwer. Union und SPD haben sich offenbar endgültig auf eine Zuckersteuer geeinigt. Wie das Redaktionsnetzwerk Deutschland berichtet, soll sie ab kommenden Juli für

0: besonders süße Getränke gelten. Je nach Zuckergehalt werden dann demnach 26 oder 32 Cent pro Liter fällig. Alexander Schweizer ist neuer Bundesarbeitsminister. Der SPD-Politiker hat seine Ernennungsurkunde von Bundespräsident Steinmeier erhalten. Von Kanzler Merz gab es zuvor schon einen klaren Auftrag, die Rentenreform zügig über die Bühne zu bringen. Papst Leo XIV. Ist an Lungenkrebs erkrankt. Nach Angaben des Vatikans wurde bei einer Operation ein bösartiger Tumor entfernt und dafür einen Teil eines Lungenflügels herausgenommen. Der Eingriff verlief ohne Komplikationen. Ob sich der Krebs weiter ausgebreitet hat, ist noch unklar. Die CDU wird bei der Wahl des Ministerpräsidenten in Sachsen-Anhalt nicht mitstimmen. Noch Ministerpräsident und Fraktionschef Schulze hat angekündigt, dass alle Abgeordneten den Landtagssitzungssaal verlassen werden. So soll klar werden, dass niemand von der CDU AfD-Kandidat Siegmund wählt. RB Leipzig hat in der Fußball-Champions League mit 1:3 gegen PSV Eindhoven gewonnen. Bayern München spielte bei Viking Stavanger aus Norwegen 3:3 unentschieden.
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2: Aktuell gibt's bei uns bedecktes Wetter und milde Werte. In Flein liegen die Temperaturen gerade bei 14 Grad. In Obersulm sind's 14 Grad. Und in Gundelsheim werden ebenfalls 15 Grad gemessen. Heute Nacht bleibt's meist bedeckt. Dazu gibt's zwischendurch auch mal leichten Regen oder Nebel. Und die Werte gehen bis morgen früh nur langsam zurück. Morgen wird's bei uns wechselhaft mit mehr Wolken, später aber auch etwas aufgelockerter. Dazu steigen die Höchstwerte auf um die 19 Grad.
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4: A8 München Richtung Stuttgart. Zwischen Mühlhausen und Eichelberg steht ein defektes Fahrzeug. Fahrt dort bitte besonders vorsichtig. 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
1: Kinderrechtsorganisationen warnen vor den Gefahren der künstlichen Intelligenz für Kinder und Jugendliche. KI sei bei jungen Menschen tief im Alltag verankert, oft ohne dass es ihnen bewusst ist, heißt es in einer aktuellen Studie. Die Autoren fordern, dass Kinderschutz von Anfang an Teil jeder KI-Anwendung wird. Eine DRK-Studie hatte im März gezeigt, dass bis zu 10% der Kinder und Jugendlichen mit KI etwa vertrauliche Dinge besprechen. Digitalminister Wildberger will, dass künstliche Intelligenz stärker kontrolliert wird, und zwar durch internationale Zusammenarbeit. Der Funke Mediengruppe hat der CDU-Politiker gesagt, für KI-Firmen sollten für Straftaten wie Hackerangriffe haftbar gemacht werden. Gleichzeitig sorgt ein neuer KI-Vorfall für Aufsehen. Die künstliche Intelligenz von OpenAI hat in mehr als 50 Fällen von Nutzern hochgeladene Bilder auf Online-Plattformen platziert. Und mehr als jeder zweite Erwachsene konnte in diesem Jahr mindestens einmal nicht wie gewünscht bargeldlos bezahlen. Mit 56% lag der Anteil in der YouGov-Umfrage sogar etwas höher als vor 5 Jahren. Die Mehrheit derjenigen, die nicht mit Karte oder Smartphone zahlen konnten, berichtet von 2 bis 5 Fällen im laufenden Jahr. Bundesfinanzminister Klingbeil will, dass Geschäfte und Restaurants in Zukunft auch digitale Zahlungen anbieten müssen.
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3: Ich bin Anna Löwer. Ab dem kommenden Sommer soll eine Zuckersteuer auf viele süße Getränke gelten. Wie das Redaktionsnetzwerk Deutschland berichtet, haben sich Union und SPD endgültig auf entsprechende Steuersätze geeinigt. Zero-Getränke, reine Fruchtsäfte oder auch alkoholfreies Bier sind nicht betroffen. Papst Leo XIV. Ist an Lungenkrebs erkrankt. Nach Angaben des Vatikans wurde bei einer Operation ein bösartiger Tumor entfernt und dafür einen Teil eines Lungenflügels herausgenommen. Der Eingriff verlief ohne Komplikationen. Ob sich der Krebs weiter ausgebreitet hat, ist noch unklar. Bundespräsident Steinmeier hat am Abend Alexander Schweizer zum neuen Arbeitsminister ernannt. Der ehemalige Ministerpräsident von Rheinland-Pfalz übernimmt das Amt von Bärbel Baas. Als erstes großes Projekt muss Schweizer nun die Rentenreform auf den Weg bringen. In Berlin haben SPD und Grüne ihre Gespräche mit der Linken unterbrochen. Die Partei hat die umstrittene Politikerin Vanessa Emde in ihre Fraktion aufgenommen. Ihr werden israelfeindliche Äußerungen vorgeworfen. SPD und Grüne wollen jetzt prüfen, ob die gemeinsame Vereinbarung gegen Antisemitismus noch gilt. RB Leipzig hat in der Fußball Champions League mit 1:3 gegen PSV Eindhoven gewonnen. Bayern München spielte bei Viking Stavanger aus Norwegen 3:3 unentschieden.
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4: Aktuell gibt's bei uns bedecktes Wetter und milde Werte. In Flein liegen die Temperaturen gerade bei 14 Grad. In Obersulm sind's 14 Grad. Und in Gundelsheim werden ebenfalls 15 Grad gemessen. Heute Nacht bleibt's meist bedeckt. Dazu gibt's zwischendurch auch mal leichten Regen oder Nebel. Und die Werte gehen bis morgen früh nur langsam zurück. Morgen wird's bei uns wechselhaft mit mehr Wolken, später aber auch etwas aufgelockerter. Dazu steigen die Höchstwerte auf um die 19 Grad.
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5: Derzeit keine Meldungen. Weiterhin eine gute Fahrt.
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7: Rick Power, ein Hochzeitsmusiker in Dublin. Früher träumte er von einer großen Karriere. Heute sorgt er Abend für Abend auf Hochzeiten für Stimmung.
8: Das ist es, was einen guten Song ausmacht, oder? Er hat die Fähigkeit, vielen Menschen was komplett Unterschiedliches zu bedeuten.
7: Eines Tages trifft Rick auf den ehemaligen Boyband-Star Danny Wilson. Beide verstehen sich auf Anhieb.
8: Ich habe schon nach 2 Minuten gemerkt, dass du nicht nur so ein Boyband-Typ bist.
9: Und du bist viel zu gut für diese Hochzeitsband.
7: Gemeinsam verbringen sie eine ganze Nacht, spielen sich gegenseitig Musik vor und tüfteln zusammen an neuen Ideen.
8: Mit der Idee spiele ich schon seit Jahren rum.
10: Is every song I ever wrote in my life. It's about you.
8: Das ist so gut.
7: Was Rick da noch nicht ahnt, der Song wird bald weltweit bekannt.
8: Erkennst du es etwa nicht?
11: Sollte ich?
8: Ja, natürlich, ja, solltest du. Das ist mein Refrain und mein Vers, den Song habe ich geschrieben.
7: Das Problem ist allerdings, dass sein Name nirgends auftaucht und statt ihm nun Danny die Charts damit stürmt.
8: Mein Name unter diesem Song hätte mein Leben verändert.
7: Für Rick beginnt ein Kampf um Anerkennung, Gerechtigkeit und die Frage, wem ein Song eigentlich gehört.
8: Was für Möglichkeiten habe ich?
11: Sie haben gar keine Möglichkeiten, Mr. Power. Aus gesetzlicher Sicht.
9: Und wenn wir das Gesetz brechen,

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1: Egal, ob alt oder jung, alle wollen sich einfach nur sicher, geborgen und frei fühlen. Gerade für ältere Menschen und Leute mit gesundheitlichen Einschränkungen sind die eigenen vier Wände deshalb auch extrem wichtig. Doch was ist eigentlich, wenn man was isst? Auch unterwegs beim Einkaufen oder Spazieren gehen und gerade niemand da ist, der direkt helfen kann. Dafür gibt es den sogenannten Hausnotruf. Den kann man jetzt zu den Sicherheitswochen von der Johanniter Unfallhilfe noch bis zum 2. 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Mehr dazu verrät uns jetzt mein Kollege Stefan Korte.
2: Hinter dem Hausnotruf steckt ein Gerät, über das per Knopfdruck ganz schnell und einfach Hilfe gerufen werden kann.
3: Egal, ob man zu Hause oder unterwegs ist, das gibt einfach ein Gefühl von Sicherheit. Auch für Angehörige ist das eine große Entlastung, weil sie eben sicher sein können, dass ihre Liebsten im Notfall nicht alleine sind.
2: Erklärt Stefanie Riepel von der Johanniter Unfallhilfe e.V. Die Hilfe kommt von einem geschulten und erfahrenen Einsatzteam.
3: Viele von uns kommen aus dem Rettungsdienst oder aus der Pflege und bringen somit wertvolle Fachkenntnisse mit. Zudem trainieren wir regelmäßig Notfallsituationen, damit jeder Handgriff sitzt und wir im Einzelfall schnell agieren können. Wichtig ist dabei natürlich nicht nur die fachliche Kompetenz, sondern auch die menschliche. Ein beruhigendes Wort kann in Ausnahmesituationen genauso wichtig sein wie die richtige Erste Hilfe.
2: Denn der Hausnotruf ist nicht nur für akute Notfälle gedacht, sondern auch für die kleinen Sorgen im Alltag.
3: Manchmal geht es einfach darum, kurz Sicherheit zu geben, wenn jemand gestürzt ist, aber nicht verletzt scheint. Oder wir helfen, wenn jemand das Gefühl hat, alleine nicht weiterzukommen. Wir sind wirklich immer da und jederzeit erreichbar. Selbst wenn es nur mal um ein kurzes Gespräch geht. Genau diese Verlässlichkeit schafft Vertrauen und Sicherheit.
2: Für zusätzliche Sicherheit kann der einfache Hausnotruf auch noch erweitert werden. Zum Beispiel um verschiedene Warnmelder. Eine weitere sinnvolle Option ist es, den Haustürschlüssel für den Notfall zu hinterlegen.
3: Denn wenn Sie nicht mehr selbst die Tür öffnen können, etwa nach einem Sturz oder weil Sie bewusstlos geworden sind, können wir mit dem hinterlegten Schlüssel sofort ins Haus und schnell Hilfe leisten. Das spart wertvolle Zeit, da Feuerwehr oder Schlüsseldienst nicht erst die Tür aufbrechen müssen. So erhöhen wir die Sicherheit und verhindern zusätzlich Stress oder Schäden.
1: Bei den Johannitern laufen aktuell wieder die Sicherheitswochen, und zwar noch bis zum 2. 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
1: Ich bin Anna Löwer. Ab dem kommenden Sommer soll eine Zuckersteuer auf viele süße Getränke gelten. Wie das Redaktionsnetzwerk Deutschland berichtet, haben sich Union und SPD endgültig auf entsprechende Steuersätze geeinigt. Zero-Getränke, reine Fruchtsäfte oder auch alkoholfreies Bier sind nicht betroffen. Papst Leo XIV. Ist an Lungenkrebs erkrankt. Nach Angaben des Vatikans wurde bei einer Operation ein bösartiger Tumor entfernt und dafür einen Teil eines Lungenflügels herausgenommen. Der Eingriff verlief ohne Komplikationen. Ob sich der Krebs weiter ausgebreitet hat, ist noch unklar. Bundespräsident Steinmeier hat am Abend Alexander Schweizer zum neuen Arbeitsminister ernannt. Der ehemalige Ministerpräsident von Rheinland-Pfalz übernimmt das Amt von Bärbel Baas. Als erstes großes Projekt muss Schweizer nun die Rentenreform auf den Weg bringen. In Berlin haben SPD und Grüne ihre Gespräche mit der

0: Linken unterbrochen. Die Partei hat die umstrittene Politikerin Vanessa Emde in ihre Fraktion aufgenommen. Ihr werden israelfeindliche Äußerungen vorgeworfen. SPD und Grüne wollen jetzt prüfen, ob die gemeinsame Vereinbarung gegen Antisemitismus noch gilt. RB Leipzig hat in der Fußball Champions League mit 1:3 gegen PSV Eindhoven gewonnen. Bayern München spielte bei Viking Stavanger aus Norwegen 3:3 unentschieden.
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2: Aktuell gibt's bei uns bedecktes Wetter und milde Werte. In Flein liegen die Temperaturen gerade bei 14 Grad, in Obersulm sind's 14 Grad und in Gundelsheim werden ebenfalls 15 Grad gemessen. Heute Nacht bleibt's meist bedeckt, dazu gibt's zwischendurch auch mal leichten Regen oder Nebel und die Werte gehen bis morgen früh nur langsam zurück. Morgen wird's bei uns wechselhaft mit mehr Wolken, später aber auch etwas aufgelockerter. Dazu steigen die Höchstwerte auf um die 19 Grad.
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4: Achtung, auf der A8 München Richtung Stuttgart zwischen Mühlhausen und Eichelberg, dort steht ein defektes Fahrzeug. 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
1: Und mit, ja, mit wem eigentlich?
2: Hallo, mein Name ist Johannes Oerding und das ist Peter Maffay.
3: Und Leute, unser neues Album Nashville ist jetzt draußen. Hört es euch an, viel Spaß.
1: Ganz genau. Ein Album von zwei großartigen Künstlern, die sich gesucht und gefunden haben. Beide auf Augenhöhe und zusammen mit einem ganz eigenen Stil und dem Song Sisyphus.
3: Eine Aufforderung, sich nicht klein zu machen, sondern aufrecht zu gehen und dafür einzustehen, was einem wichtig ist. Gerade in der heutigen Zeit, wo es Erosionen ohne Ende gibt, in einer Dimension, die wir so noch nicht gehabt haben, ist es wichtig, sich zu bekennen zu den Werteketten, die uns wichtig sind und die die Gesellschaft zusammenhalten. Das Grundgesetz, der gesunde Menschenverstand, die 10 Gebote.
2: Es ist leider eine Momentaufnahme, aber mit Ausblick, finde ich, die so eher motivieren soll, Hoffnung gibt. Wir haben auch viel darüber diskutiert, sagen wir, es ist 5 nach 12, es ist 12, es ist 10 nach 12 oder sagen wir, klassisch ist es 5 vor 12. Und wir hatten alle das Gefühl, dass mit 5 vor 12 noch ein bisschen mehr Hoffnung mitschwingt. Und deshalb haben wir uns auch da für das Plakative entschieden, um eben nicht zu negativ zu werden.
1: Was moderne Technik angeht, da ist Peter Maffay zumindest froh, dass er mit Hendrikje Balzmaier eine deutlich jüngere Frau hat.
3: Ich nutze von meinem Handy wahrscheinlich nur einen Bruchteil dessen, was das Handy kann. Und ich bin dauernd, stehe ich vor irgendjemandem und sage, kannst du mir das bitte richten, kannst du mir das erklären, ich komme da nicht weiter.
4: Aber eigentlich ist es ja gut so, dass du die digitale Welt gar nicht alles verstehst, weil sonst würde man wahrscheinlich noch länger und mehr am Handy verbringen, wenn man wüsste, was man damit alles machen kann.
3: Das ist absolut richtig. Ich vermisse nichts. Ich brauche das Handy, logischerweise, wie wir alle, um in der Kommunikationsschleife zu bleiben. Und das ist gut so, dass man damit fotografieren kann, ein bisschen filmen kann und so. Das ist große Klasse. Aber es stellt in meinem Leben nicht so einen zentralen Faktor dar.
1: Ja, und das war's dann auch schon wieder mit der Technikshow für diese Woche. Ich bin Oliver Heinze und wünsche eine schöne Woche. Bis nächste Woche.
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3: Ich bin Anna Löwer. Papst Leo XIV. Hat eine Lungenoperation erfolgreich überstanden. Nach Angaben des Vatikans wurde ihm in Rom ein Knoten aus der Lunge entnommen. Offenbar war dieser auch bösartig, wurde laut Vatikan aber vollständig entfernt. Union und SPD haben sich offenbar endgültig auf eine Zuckersteuer geeinigt. Wie das Redaktionsnetzwerk Deutschland berichtet, soll sie ab kommenden Juli für besonders süße Getränke gelten. Je nach Zuckergehalt werden dann demnach 26 oder 32 Cent pro Liter fällig. Alexander Schweizer ist neuer Bundesarbeitsminister. Der SPD-Politiker hat seine Ernennungsurkunde von Bundespräsident Steinmeier erhalten.